0: Sexy Dance Moves und sie schmeißt sich rücklings von der Bühne in die Arme ihrer Tänzerinnen. Das soll auch zeigen, dass sich Frauen gegenseitig auffangen können. Buchmacher sehen Deutschland allerdings eher hinten und der frühe deutsche Startplatz beim Finale als Zweite ist eher ungünstig. Direkt vor Israel auch noch. Der israelische Sänger dürfte wegen der Gaza-Krieg-Debatten viel Aufmerksamkeit auf sich ziehen. Ronny Torchau, Nachrichtenredaktion.
1: Manuel Neuer bleibt bis auf Weiteres bei Bayern München. Der Kapitän des Fußball-Bundesligisten verlängerte seinen Vertrag bis Mitte kommenden Jahres. Das gab der Verein am Abend bekannt. In den vergangenen Wochen und Monaten war immer mal wieder auch darüber spekuliert worden, ob Neuer mit seinen mittlerweile 40 Jahren für die anstehende Weltmeisterschaft nominiert wird.
2: Hier ist euer Wetter auf Antenne Thüringen. Da braucht's die dicke Jacke. Bei den Temperaturen kein Wunder. 4 bis 1 Grad. Die Tiefstwerte heute Nacht und dazu ziehen ein paar Wolken durch. Heute den ganzen Tag wechselhaftes Wetter. Sonne, Wolken, Regenwolken. Alles ist damit dabei. Zwischen Nordhausen und Schleiz zum Beispiel. Die Temperaturen bis 15 Grad und ähnlich wechselhaft wird's auch morgen am Sonntag. Bei Temperaturen, es wird wärmer, Gott sei Dank, bis zu 19 Grad.
3: Antenne Thüringen, der schnellste Verkehrsservice mit KI. In Gera ist die Gagarinstraße auf Höhe Lasener Straße wegen eines Feuerwehreinsatzes gesperrt. Wir wünschen eine gute Fahrt.
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0: Hier ist euer Wetter auf Antenne Thüringen. 4 bis 1 Grad die Tiefstwerte in dieser Nacht. Ist ganz schön schattig. Die Temperaturen heute Nachmittag, die werden frühlingshaft bis 16 Grad die Höchstwerte. Das große Aber kommt jetzt. Es bleibt wechselhaft wie in den letzten Tagen. Sonne, Wolken, Regenwolken, alles ist damit dabei. Und ähnlich wird das Wetter auch zum Beispiel am Sonntag. Da aber schon bis zu 19 Grad die Höchstwerte.
1: Antenne Thüringen, der schnellste Verkehrsservice mit Kari. In Gera ist die Gagarinstraße auf Höhe der Lasener Straße wegen eines Feuerwehreinsatzes gesperrt. Wir wünschen eine gute Fahrt.
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8: Ich bin Lea Matschulat. Die aktuelle Waffenruhe zwischen der pro-iranischen Hisbollah-Miliz im Libanon und Israel soll nach US-Angaben um 45 Tage verlängert werden. Das teilte ein Sprecher des US-Außenministeriums mit. Die Hisbollah hat sich bislang nicht geäußert.
9: Auf dem Papier herrscht Waffenruhe. Doch die Angriffe zwischen Israel und der Hisbollah gehen weiter. Besonders im Südlibanon greift das israelische Militär täglich auch aus der Luft an. Dort kommt es immer noch zu direkten Kämpfen mit der Hisbollah. Ob die Menschen im Libanon nun durch die Verlängerung der Waffenruhe etwas Schutz und Frieden finden können, ist also fraglich. Immerhin ist eine weitere Gesprächsrunde zwischen Vertretern Israels und dem Libanon Anfang Juni geplant. Die USA wollen weitervermitteln. Bisher sind seit Anfang März im Libanon fast 3000 Menschen getötet worden. Tine Klimach, Nachrichtenredaktion.
8: Kanzler Merz hat mit US-Präsident Trump telefoniert und unter anderem über den Iran-Krieg gesprochen. Beide seien sich einig, dass der Iran an den Verhandlungstisch kommen müsse, schrieb Merz anschließend auf der Plattform X. Der Iran müsse die Straße von Hormuz öffnen und dürfe keine Nuklearwaffen besitzen. Russland und die Ukraine haben nach übereinstimmenden Angaben jeweils 205 Kriegsgefangene ausgetauscht. Wie der ukrainische Präsident Selenskyj mitteilte, sei dies der erste Schritt eines größeren Austausches von insgesamt 1000 Gefangenen auf jeder Seite.
10: Wir werden weiter um jeden kämpfen, der noch in Gefangenschaft ist, sagte der ukrainische Präsident Selenskyj. Der Austausch von jeweils 1000 Kriegsgefangenen war Teil einer Vereinbarung über eine dreitägige Waffenruhe. Die hatte US-Präsident Trump vermittelt. Sie schützte vor allem die Militärparade zum Weltkriegsgedenken in Moskau am 9. Mai. Weil der An- und Abtransport von Soldaten schwierig ist, wurden auch schon frühere größere Austausche in mehrere Etappen aufgeteilt. Aus Moskau, Katharina Schröder.
8: Vor einer Großdemonstration der rechten Szene heute in London hat die britische Regierung mehreren Rechtsextremen die Einreise untersagt. Auch dem AfD-Politiker Bistron soll die Einreise untersagt worden sein. Im vergangenen Jahr wurden bei der Großdemo der rechten Szene 100.000 Menschen mobilisiert und es kam zu Ausschreitungen.
11: Hier ist euer Wetter auf Antenne Thüringen. Winterlich ist es in dieser Nacht. Von den Temperaturen her zumindest. 4 bis 1 Grad die Tiefstwerte heute Nacht. Dazu ziehen ein paar Wolken durch. Heute den ganzen Samstag über wechselhaftes Wetter. Ein Mix aus Sonne, Wolken und Regen. Das alles aufgebahrt auf der Wetterkarte bis 15 Grad. Ähnlich wechselhaft wird es dann auch am Sonntag. Aber es wird wärmer mit mehr Sonne als Wolken bei bis zu 18 Grad die Höchstwerte bei uns in Thüringen.
12: Antenne Thüringen, der schnellste Verkehrsservice mit Kari. Auf der A72 zwischen Zwickau Ost und Hartenstein gibt es in beiden Richtungen Nebel. Die Sicht liegt dort teils unter 50 Metern. In Gera ist die Gagarinstraße auf Höhe Lasener Straße wegen eines Feuerwehreinsatzes gesperrt. Wir wünschen eine gute Fahrt.
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0: Hier ist euer Wetter auf Antenne Thüringen. Da braucht's die dicke Jacke. Bei den Temperaturen kein Wunder. 4 bis 1 Grad. Die Tiefstwerte heute Nacht und dazu ziehen ein paar Wolken durch. Heute den ganzen Tag wechselhaftes Wetter. Sonne, Wolken, Regenwolken. Alles ist damit dabei. Zwischen Nordhausen und Schleiz zum Beispiel. Die Temperaturen bis 15 Grad und ähnlich wechselhaft wird's auch morgen am Sonntag. Bei Temperaturen, es wird wärmer, Gott sei Dank, bis zu 19 Grad.
1: Antenne Thüringen, der schnellste Verkehrsservice mit KI. Auf der A72 zwischen Zwickau-Ost und Hartenstein gibt es in beiden Richtungen Nebel. Die Sicht liegt dort unter 50 Metern. In Gera ist die Gagarinstraße auf Höhe Lasener Straße wegen eines Feuerwehreinsatzes gesperrt. Wir wünschen eine gute Fahrt.
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7: Ich bin Lea Matschulat. Die Waffenruhe zwischen der pro-iranischen Hisbollah-Miliz im Libanon und Israel soll dem US-Außenministerium zufolge um 45 Tage verlängert werden. Die Hisbollah äußerte sich bislang nicht. Die Waffenruhe war in den vergangenen Wochen von beiden Seiten mehrfach verletzt worden. Das US-Außenministerium kündigte außerdem eine weitere Gesprächsrunde zwischen Vertretern beider Seiten an für den 2. und 3. Juni unter Vermittlung der USA. Nach zuletzt ziemlich angespannten Beziehungen zwischen Deutschland und den USA haben Bundeskanzler Merz und US-Präsident Trump jetzt wieder miteinander telefoniert. Thema war vor allem der Iran-Krieg.
8: Ob Merz die Wogen etwas glätten konnte beim beleidigten US-Präsidenten ist offen. Die Mitteilung des Kanzlers auf der Plattform X nach dem Telefonat jedenfalls liest sich noch etwas steif. Merz schrieb, man sei sich einig, dass der Iran jetzt an den Verhandlungstisch kommen und die Straße von Hormuz öffnen müsse. Außerdem dürfe Teheran keine Nuklearwaffen besitzen. All diese Punkte hatte Merz allerdings nie öffentlich in Frage gestellt, wohl aber eine Strategie des US-Präsidenten, was diesen wiederum so erzürnte, dass er Merz persönlich angriff. Ein einziger Anruf in der Air Force One dürfte Trump kaum vollständig besänftigen. Haben. Thomas Bleskin, Nachrichtenredaktion.
7: Der Bund der Steuerzahler fordert eine Kürzung von Subventionen und Steuervergünstigungen um 10%. 5%, wie zuletzt von Unionsfraktionschef Spahn gefordert, reichten nicht aus. Das sagte Vereinspräsident Holznagel den Zeitungen der Mediengruppe Bayern. Und weiter, wir müssen 10% machen. Holznagel spricht sich außerdem für ein automatisches Auslaufen staatlicher Hilfen aus und plädiert dafür, die Zahl der Beamten und Beamtinnen in Deutschland zu halbieren. In der Fußball-Bundesliga steht heute der letzte Spieltag bevor. Das heißt, alle 9 Partien finden parallel ab 15.30 Uhr statt und das Saisonfinale hat es nochmal in sich.
9: Stuttgart, Hoffenheim und Leverkusen wollen den letzten Platz in der Champions League. Freiburg, Frankfurt und Augsburg fighten um den Conference League Platz. Und unten ist es völlig irre. Wolfsburg, Heidenheim und St. Pauli sind punktgleich. 2 steigen ab, 1 geht in die Relegation. St. Pauli und Wolfsburg treffen auch noch aufeinander. Heidenheim spielt ab 15.30 Uhr gegen Mainz. Aus München, Justin Hamm.
7: Gefeiert wird auf jeden Fall in München. Für den ersten FC Bayern gibt es heute die Meisterschale.
10: Hier ist euer Wetter auf Antenne Thüringen. 4 bis 1 Grad, die Tiefstwerte in dieser Nacht. Ist ganz schön schattig. Die Temperaturen heute Nachmittag, die werden frühlingshaft bis 16 Grad. Die Höchstwerte, das große Aber kommt jetzt. Es bleibt wechselhaft wie in den letzten Tagen. Sonne, Wolken, Regenwolken, alles ist damit dabei. Und ähnlich wird das Wetter auch zum Beispiel am Sonntag. Da aber schon bis zu 19 Grad die Höchstwerte.
11: Antenne Thüringen, der schnellste Verkehrsservice mit KI. Auf der A4 Richtung Dresden, zwischen Erfurt West und Erfurt Ost, liegt ein Plastikteil auf dem rechten Fahrstreifen. A72 Plauen, Chemnitz, zwischen Zwickau Ost und Hartenstein gibt es in beiden Richtungen Nebel. Die Sichtweiten liegen unter 50 Metern. Wir wünschen eine gute Fahrt.
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0: Hier ist euer Wetter auf Antenne Thüringen. Winterlich ist es in dieser Nacht. Von den Temperaturen her zumindest. 4 bis 1 Grad die Tiefstwerte heute Nacht. Dazu ziehen ein paar Wolken durch. Heute den ganzen Samstag über wechselhaftes Wetter. Ein Mix aus Sonne, Wolken und Regen. Das alles aufgebahrt auf der Wetterkarte bis 15 Grad. Ähnlich wechselhaft wird es dann auch am Sonntag. Aber es wird wärmer mit mehr Sonne als Wolken bei bis zu 18 Grad die Höchstwerte bei uns in Thüringen.
1: Antenne Thüringen, der schnellste Verkehrsservice mit KI. Auf der A72 zwischen Zwickau Ost und Hartenstein gibt es in beiden Richtungen Nebel. Die Sicht liegt dort stellenweise unter 50 Metern. Wir wünschen eine gute Fahrt.
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0: Israels. In der Fußball-Bundesliga steht heute der letzte Spieltag bevor. Das heißt, alle 9 Partien finden parallel um 3:30 statt. Und das Saisonfinale hat es nochmal in sich.
1: Stuttgart, Hoffenheim und Leverkusen wollen den letzten Platz in der Champions League. Freiburg, Frankfurt und Augsburg fighten um den Conference League Platz. Und unten ist es völlig irre. Wolfsburg, Heidenheim und St. Pauli sind punktgleich. 2 steigen ab, 1 geht in die Relegation. St. Pauli und Wolfsburg treffen auch noch aufeinander. Heidenheim spielt ab 15.30 Uhr gegen Mainz. Aus München, Justin Hamm.
0: Gefeiert wird auf jeden Fall in München. Für den ersten FC Bayern gibt es heute die Meisterschale.
2: Hier ist euer Wetter auf Antenne Thüringen nach einer winterlich kalten Nacht. Jetzt heute wieder wechselhaft den ganzen Tag. Ähnlich wie gestern am Freitag oder vorgestern am Feiertag an Christi Himmelfahrt. Sonne, Wolken, Regenwolken wechselt sich da heute bei uns in Thüringen ab. Und die Höchstwerte schaffen wir es am Nachmittag auf 10 bis 15 Grad. Ähnlich wechselhaft wird es morgen dann am Sonntag. Da bist du 19 Grad, aber die Top-Temperatur. Und ähnlich wird es dann auch am Montag zum Start in die neue Arbeitswoche.
3: Antenne Thüringen, der schnellste Verkehrsservice mit KI. Auf der A72 zwischen Zwickau Ost und Hartenstein gibt es in beiden Richtungen Nebel. Die Sicht liegt dort teils unter 50 Metern. Wir wünschen eine gute Fahrt.
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5: 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Und guten Morgen an alle, die schon wach sind. Fahrt vorsichtig. Das singt jetzt Miles Smith für euch. Sein neuer Hit.

0: Schönen guten Morgen an diesem frühen Samstagmorgen. Wir gönnen uns jetzt was Frisches. Kommt von einer Künstlerin. Sie heißt Tiffany Harris. Klingt erstmal total international. Sie ist aber aus Hamburg und möchte aber bei den großen Internationalen mitmachen, denn ihr großes Vorbild ist Lady Gaga. Also ich höre bei ihr mal so ein bisschen Billie Eilish raus, aber es ist vielleicht auch eine ganz, ganz coole Mischung. Ihr entscheidet selbst, hört ihr Lady Gaga, hört ihr Billie Eilish. Ist auch völlig egal, denn es ist Tiffany Harris und ihr Song heißt Vertigo.
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1: Ich bin Lea Matschulat. Der Bund der Steuerzahler fordert eine Kürzung von Subventionen und Steuervergünstigungen um 10%. 5%, wie zuletzt von Unionsfraktionschef Spahn gefordert, reichten nicht aus. Das sagte Vereinspräsident Holznagel den Zeitungen der Mediengruppe Bayern. Und weiter, wir müssen 10% machen. Holznagel spricht sich außerdem für ein automatisches Auslaufen staatlicher Hilfen aus und er plädiert dafür, die Zahl der Beamtinnen und Beamten in Deutschland zu halbieren. Die Waffenruhe zwischen der pro-iranischen Hisbollah-Miliz im Libanon und Israel soll dem US-Außenministerium zufolge um 45 Tage verlängert werden. Die Hisbollah äußerte sich bislang nicht.
2: Auf dem Papier herrscht Waffenruhe. Doch die Angriffe zwischen Israel und der Hisbollah gehen weiter. Besonders im Südlibanon greift das israelische Militär täglich auch aus der Luft an. Dort kommt es immer noch zu direkten Kämpfen mit der Hisbollah. Ob die Menschen im Libanon nun durch die Verlängerung der Waffenruhe etwas Schutz und Frieden finden können, ist also fraglich. Immerhin ist eine weitere Gesprächsrunde zwischen Vertretern Israels und dem Libanon Anfang Juni geplant. Die USA wollen weitervermitteln. Tine Klimach, Nachrichtenredaktion.
1: Eurovision Song Contest Finale in Wien. Am Abend treten 25 Finalisten gegeneinander an. Für Deutschland geht Sarah Engels mit der Dance-Nummer Fire ins Rennen. Bei den Buchmachern hat sie wenig Chancen auf den Sieg. Als Favoriten gelten Länder wie Finnland, Griechenland und Australien. Australien darf seit Jahren als außereuropäischer Gast mitmachen. 5 Länder, darunter Spanien, boykottieren diesmal den Song Contest aus Protest gegen das Vorgehen Israels im Gazastreifen und gegen die ESC-Teilnahme Israels. In der Fußball-Bundesliga steht heute der letzte Spieltag bevor. Das heißt, alle 9 Partien finden parallel um 3:30 statt. Und das Saisonfinale hat es nochmal in sich.
3: Stuttgart, Hoffenheim und Leverkusen wollen den letzten Platz in der Champions League. Freiburg, Frankfurt und Augsburg fighten um den Conference League Platz. Und unten ist es völlig irre. Wolfsburg, Heidenheim und St. Pauli sind punktgleich. 2 steigen ab, 1 geht in die Relegation. St. Pauli und Wolfsburg treffen auch noch aufeinander. Heidenheim spielt ab 15.30 Uhr gegen Mainz. Aus München, Justin Hamm.
1: Gefeiert wird auf jeden Fall in München. Für den ersten FC Bayern gibt es heute die Meisterschale.
0: 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Für Mittelthüringen Kim Wenzel.
4: Ab 12 Uhr ist Einlass für alle Erfurter Fußballfans auf der Ostterrasse am Petersberg beim Public Viewing. Nicht im Stadion. Um 14 Uhr das Derby ihres RWE bei Carl Zeiss Jena zu verfolgen. Die Rot-Weißen haben auf ihr von der Stadt Jena reduziertes 800-Mann-Kontingent verzichtet, wenn dann alle, sagen sie, und das wären 1600. Doch die Jenaer Stadt beharrt auf das reduzierte Kontingent, was sie vor der Saison auf 4 Hochsicherheitsspiele ausgegeben hat. Grund waren diverse Ausschreitungen in der Vorsaison. Erfurt-Trainer Fabian Gerber findet die Aktion okay.
5: Wir stehen voll hinter der Aktion. Wir sind gegen Ausgrenzung.
4: Sportlich gesehen geht es für RWE um 3 Punkte und für den FCC um den eventuellen Meistertitel in der Regionalliga Nordost. Falls Jena wie im Pokal vor ein paar Wochen nach 90 Minuten ein Unentschieden hat und Leipzig verlieren sollte, dann hat der FCC die Nase vorn.
6: Hier ist euer Wetter auf Antenne Thüringen. Nach einer sehr, sehr kalten Nacht, 4 bis 1 Grad hatten wir heute Nacht zum Teil, wird es heute den ganzen Tag wieder wechselhaft. Sonne, Wolken, Regenwolken sind da aufgemalt auf der Wetterkarte. Die Höchstwerte heute Nachmittag 15 Grad und ähnlich wechselhaft das Wetter auch morgen dann zum Wochenendausklang am Sonntag. Da bekommen wir dann bis 18 Grad ab. Es wird ein bisschen wärmer.
7: Antenne Thüringen, der schnellste Verkehrsservice mit KI. Auf der A72 zwischen Plauen und Chemnitz gibt es zwischen Zwickau-Ost und Hartenstein in beiden Richtungen Nebel. Die Sichtweiten liegen dort bei unter 50 Metern. Wir wünschen eine gute Fahrt.

0: Na, wer versucht da auch immer mitzupfeifen? Bei den Scorpions. Wind of Change war das. Antenne Thüringen ist hier. Schönen guten Morgen an alle, die schon dabei sind. Was für eine wilde Woche mit Feiertag. Und das Gute ist ja, die nächste kurze Woche steht auch schon wieder an. Aber es ist auch einiges passiert. Es sind ein paar lustige Polizeimeldungen reingekommen und die hat uns Jan Walter zusammengesammelt. Hier sind die Top 3.
1: Platz 3.
2: Bei einer Männertagstour im Saale-Oller-Kreis ist ein junger Mann schwer verletzt worden. Er saß mit anderen in einer Pferdekutsche und die fuhr auf der Landstraße von Peuschen Richtung Posen. Im Bereich der Bankschenke hat der Kremser angehalten, die Runde wollte aussteigen. Dabei ist der junge Mann gestürzt und schwer mit dem Kopf auf dem Asphalt aufgeschlagen. Er war kurzzeitig bewusstlos. Der junge Mann kam schwer verletzt in ein Krankenhaus, sein Alkoholwert über 2,8 Promille.
1: Platz 2.
2: Vier Männer haben gestern auf ihrer Männertagstour in Zeulenroder Triebes die Polizei auf den Plan gerufen. Die 20- bis 32-Jährigen mit Alkoholpegeln zwischen 1,04 und 2,92 Promille klauten an einer Baustelle in der Triebeser Straße einige Straßenschilder. Zeugen hatten das gesehen und die Polizei informiert. Die konnte die Männer schnappen und dabei gleich noch einen ebenfalls geklauten Wanderwegweiser sicherstellen. Alle Schilder wurden zurückgegeben und die Männer bekamen eine Anzeige.
1: Platz 1.
2: In Jena in der Straße Kirschgarten sind zwei Mitbewohner wegen ihrer Mülltrennung in Streit geraten. Der eine geht auf den Balkon, der andere schließt angeblich unabsichtlich die Balkontür und geht in sein Zimmer, macht die Kopfhörer drauf und hört laut Musik. Deshalb hört er nicht, wie der draußen auf dem Balkon ruft und an die Tür hämmert. Als es langsam draußen kalt wird, bekommt er Angst, dass er auf dem Balkon übernachten muss und ruft die Polizei. Die konnte die ganze Sache dann schnell beenden und den jungen Mann befreien.
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8: Ich bin Diana Kramer. Die Bundestagsabgeordneten sollen ab Juli mehr Geld bekommen. Die Höhe ihrer Diäten ist an die Lohnentwicklung gekoppelt. Eine Mehrheit der Bürger lehnt das ab. 85% sind laut einer YouGov-Umfrage überzeugt, dass die Parlamentarier angesichts der Lage auf eine Anhebung verzichten sollten.
9: Normalerweise werden die Diäten jedes Jahr automatisch angepasst. In diesem Jahr wären das fast 500 Euro mehr zum 1. Juli auf rund 12.330 Euro pro Kopf und Monat, etwa die Hälfte davon steuerfrei. Bei 630 Abgeordneten im Bundestag macht die Erhöhung rund 3,7 Millionen Euro im Jahr aus. Ein falsches Signal in Zeiten, wo Verbraucher und Unternehmen einen harten Sparkurs fahren müssen, findet auch die Opposition im Bundestag. Sie fordert, die Erhöhung auszusetzen und den Automatismus ganz abzuschaffen. Tanja Wagner, Nachrichtenredaktion.
8: Die Waffenruhe zwischen der pro-iranischen Hisbollah-Miliz im Libanon und Israel soll dem US-Außenministerium zufolge um 45 Tage verlängert werden. Die Hisbollah äußerte sich zunächst nicht. Die Waffenruhe war in den vergangenen Wochen von beiden Seiten mehrfach verletzt worden. Das US-Außenministerium kündigte außerdem eine weitere Gesprächsrunde zwischen Vertretern beider Seiten für den 2. und 3. Juni an. In Wien steigt heute Abend das Finale des Eurovision Song Contest. Viel diskutiert wird erneut die Teilnahme Israels. Einige Länder boykottieren sogar den ESC. Für Deutschland tritt Sarah Engels mit ihrem Song Feuer an.
10: Feuer hat Deutschland dieses Jahr auf jeden Fall. Nicht nur im Titel. Sarah Engels will auf der Bühne für viel Frauenpower sorgen. Mit viel Pyro, Trickkleid, sexy Dance-Moves und sie schmeißt sich rücklings von der Bühne in die Arme ihrer Tänzerinnen. Das soll auch zeigen, dass sich Frauen gegenseitig auffangen können. Buchmacher sehen Deutschland allerdings eher hinten und der frühe deutsche Startplatz beim Finale als Zweite ist eher ungünstig. Direkt vor Israel auch noch. Der israelische Sänger dürfte wegen der Gaza-Krieg-Debatten viel Aufmerksamkeit auf sich

0: empfängt St. Pauli heute Wolfsburg, Heidenheim empfängt Mainz. Anpfiff für alle Partien ist um 15.30 Uhr.
1: 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Für Mittelthüringen Kim Wenzel.
2: Showdown heute in der Fußball-Regionalliga und das auch noch mit dem Derby zwischen Karlsruhe Jena und Rot-Weiß Erfurt. Jena wird noch Meister, wenn der FCC 1-0 gewinnt und noch Spitzenreiter Leipzig nur unentschieden gegen Magdeburg spielt zum Beispiel. Oder aber die Rot-Weißen und Trainer Fabian Gerber versalzen die Suppe.
3: Ich weiß, dass viele immer gerne davon reden, irgendwie das zu versauen oder in die Suppe zu spucken. Wer mich kennt, weiß, dass ich da immer sehr respektvoll auch dem Gegner gegenüber bin, auch einem Derby. Wir wissen um die Brisanz, weil wir wollen, wie gesagt, da niemandem was versauen, sondern wir wollen einfach unser Spiel durchziehen, wir wollen gewinnen.
2: Verrückter letzter Spieltag.
4: Hier ist euer Wetter auf Antenne Thüringen. Die Temperaturen heute Morgen überall einstellig. Es war sehr, sehr kalt heute Nacht. 4 bis 1 Grad hatten wir. Heute tagsüber wechselhaftes Wetter. Sonne, Wolken, Regenwolken sind da aufgemalt auf der Wetterkarte. Die Höchstwerte schaffen es zwischen Nordhausen und Triptes zum Beispiel auf 10 bis 14 Grad am Samstagnachmittag. Wärmer wird es am Sonntag bis 18 Grad dann die Top-Temperatur. Aber auch da wechselhaftes Wetter für euch in ganz Thüringen.
5: Antenne Thüringen, der schnellste Verkehrsservice mit Cari. Auf der A72 zwischen Zwickau-Ost und Hartenstein gibt es in beiden Richtungen Nebel. Die Sichtweiten liegen dort stellenweise unter 50 Metern. Wir wünschen eine gute Fahrt.
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9: Und von mir einen schönen guten Morgen. Es steht ja wirklich ein spannender Tag an. Nicht nur Derby in Jena, sondern auch der große Eurovision Song Contest heute Abend. Das Finale mit Sarah Engels für Deutschland. Und ja, also man kann auf jeden Fall sich vor die Glotze hocken, aber man kann auch ins Kino gehen. Ein richtig cooler Filmtipp kommt gleich von Lukas. Ich sag nur so viel. Schafskrimi.

0: Guten Morgen, Antenne Thüringen hier. Wenn ihr dem Wetter am Wochenende jetzt nicht so vertraut, dann ist das jetzt vielleicht was für euch. Einfach mal wieder ins Kino gehen.
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2: Krimis gehen immer, aber der hier tanzt ein bisschen aus der Reihe. Denn hier geht's um Schafe, die einen Mordfall lösen.
3: Letzte Nacht ist etwas Schreckliches passiert. Unser Schäfer wurde ermordet.
4: Was? George darf nicht tot sein.
2: Eine ganze Schafsherde spielt verrückt, nachdem ihr Hirte, übrigens gespielt von Hugh Jackman, tot aufgefunden wird. Doch den wolligen Vierbeinern ist schnell klar:
3: George hat uns geliebt. Er hat uns hunderte Krimis vorgelesen. Wir werden das Verbrechen aufklären.
2: Tja, das Ding ist nur, da kommen einige Menschen in Frage.
5: Ich bin George, der Anwältin. Es geht um 30 Millionen Dollar.
3: Wir haben unser Motiv.
2: Braucht so einen Film wirklich? Habe ich mich so gefragt, als ich den Trailer gesehen habe. Und die Antwort ist ja. Denn der ist nicht nur ganz witzig, sondern vor allem so ein richtiger Wohlfühlfilm. Einfach mal knapp 2 Stunden abschalten und Schafen dabei zusehen, wie sie versuchen, einen Mörder oder eine Mörderin zu fassen. Und das Topping dabei ist die Synchro. Bastian Pastewka und Anke Engelke als 2 Ermittlerschafe. Was braucht's mehr? Glenkill, ein Schafskrimi, kriegst du ab sofort im Kino.
6: Was macht das Auto vom Nachbarn hier?
7: Denkst du dasselbe, was ich denke? Ich will es rammen, ich will es sowas von rammen.
6: Stopp! Das haben wir doch geklärt. Wir rammen keine Gegenstände, außer...
8: Außer es gibt einen berechtigten Anlass zum Rammen.
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1: Ich bin Diana Kramer. Die Bundestagsabgeordneten sollen ab Juli mehr Geld bekommen. Die Höhe ihrer Diäten ist an die Lohnentwicklung gekoppelt. Eine Mehrheit der Bürger lehnt das ab. 85% sind laut einer YouGov-Umfrage überzeugt, dass die Parlamentarier angesichts der Lage auf eine Anhebung verzichten sollten.
2: Normalerweise werden die Diäten jedes Jahr automatisch angepasst. In diesem Jahr wären das fast 500 Euro mehr zum 1. Juli auf rund 12.330 Euro pro Kopf und Monat, etwa die Hälfte davon steuerfrei. Bei 630 Abgeordneten im Bundestag macht die Erhöhung rund 3,7 Millionen Euro im Jahr aus. Ein falsches Signal in Zeiten, wo Verbraucher und Unternehmen einen harten Sparkurs fahren müssen, findet auch die Opposition im Bundestag. Sie fordert, die Erhöhung auszusetzen und den Automatismus ganz abzuschaffen. Tanja Wagner, Nachrichtenredaktion.
1: Die Waffenruhe zwischen der pro-iranischen Hisbollah-Miliz im Libanon und Israel soll dem US-Außenministerium zufolge um 45 Tage verlängert werden. Die Hisbollah äußerte sich zunächst nicht. Die Waffenruhe war in den vergangenen Wochen von beiden Seiten mehrfach verletzt worden. Das US-Außenministerium kündigte außerdem eine weitere Gesprächsrunde zwischen Vertretern beider Seiten für den 2. und 3. Juni an. In Wien steigt heute Abend das Finale des Eurovision Song Contest. Viel diskutiert wird erneut die Teilnahme Israels. Einige Länder boykottieren sogar den ESC. Für Deutschland tritt Sarah Engels mit ihrem Song Feuer an.
3: Feuer hat Deutschland dieses Jahr auf jeden Fall. Nicht nur im Titel. Sarah Engels will auf der Bühne für viel Frauenpower sorgen. Mit viel Pyro, Trickkleid, sexy Dance-Moves und sie schmeißt sich rücklings von der Bühne in die Arme ihrer Tänzerinnen. Das soll auch zeigen, dass sich Frauen gegenseitig auffangen können. Buchmacher sehen Deutschland allerdings eher hinten und der frühe deutsche Startplatz beim Finale als Zweite ist eher ungünstig. Direkt vor Israel auch noch. Der israelische Sänger dürfte wegen der Gaza-Krieg-Debatten viel Aufmerksamkeit auf sich ziehen. Ronny Torchau, Nachrichtenredaktion.
1: Zum Fußball. Heute endet die Bundesliga-Saison. Zwischenschluss liegt St. Pauli, dem vorletzten Heidenheim und Wolfsburg. Auf dem Relegationsplatz bahnt sich ein Abstiegskrimi an. Alle drei Mannschaften haben 26 Punkte. Wolfsburg hat die bessere Tordifferenz. Zum Abstiegsgipfel empfängt St. Pauli heute Wolfsburg. Heidenheim empfängt Mainz. Anpfiff für alle Partien ist um 15.30 Uhr.
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4: Ihr lieben Freibad, Pommes, Urmenschen und Brasilien in Thüringen. Hier kommen die Wochenendtipps. Freibad Pommes, die gehen ja immer, egal wie das Wetter auch wird. Die ersten Freibäder in Thüringen sind auf jeden Fall in die Saison gestartet. Eisenhart, würde ich sagen. Zum Beispiel in Ottmannshausen, Kölleda und Weißensee. Und andere ziehen danach, wie Bad Berka, am 21. Mai, also nächsten Donnerstag. In Weimar trefft ihr heute die ersten Thüringer, also die Kollenklicke von früher. Beim Museumsfest im Museum für Ur- und Frühgeschichte gibt's Spurensuche, Mitmachaktionen und Darsteller aus ganz Deutschland machen die Urzeit nochmal so richtig lebendig. Museumsfest im Museum für Ur- und Frühgeschichte heute ab 16 Uhr und abends läuft ja dann auch noch die Museumsnacht in Weimar. Kölleda, unsere Pfefferminzstadt, feiert wie Bertusfest mit Kremserfahrten, Live-Musik, Rummel und Flohmarkt, jeden Abend Party. Wie Bertusfest Kölleda bis Sonntag. Für den Ausflug geht's an die Saale. Jonglage, Walk-Acts, Akrobatik, Tanz und Musik. In Naumburg wird die ganze Stadt zur Bühne bei den Straßentheatertagen. 3 Tage lang Show unter freiem Himmel mit Künstlern, mitten auf Plätzen, in Gassen und direkt vor euch. Straßentheatertage Naumburg bis Sonntag. Und wenn ihr noch mehr Anregungen für dieses Himmelfahrtswochenende sucht, findet ihr bei uns im Web und in der App oder über unsere WhatsApp 0800 3x5 2550. Eine Nummer für alles und der Hashtag Wochenende. Geht aus, habt Spaß, erlebt was. Schönes Wochenende.
5: Hier ist euer Wetter auf Antenne Thüringen nach einer winterlich kalten Nacht. Jetzt heute wieder wechselhaft den ganzen Tag. Ähnlich wie gestern am Freitag oder vorgestern am Feiertag an Christi Himmelfahrt. Sonne, Wolken, Regenwolken wechselt sich da heute bei uns in Thüringen ab. Und die Höchstwerte schaffen wir es am Nachmittag auf 10 bis 15 Grad. Ähnlich wechselhaft wird es morgen dann am Sonntag. Da bist du 19 Grad, aber die Top-Temperatur. Und ähnlich wird es dann auch am Montag zum Start in die neue Arbeitswoche.
6: 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Auf der A9 Richtung Berlin liegt zwischen Gefrees und Münchberg Süd eine Holzlatte auf der Fahrbahn. Auf der A71 Richtung Sangerhausen ist zwischen Gräfenroda und Ilmenau West eine Entenfamilie auf der Fahrbahn. Wir wünschen eine gute Fahrt.
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0: Guten Morgen nach ganz Thüringen, egal wo ihr uns gerade hört, ob ihr schon am Frühstückstisch sitzt oder vielleicht schon auf dem Weg zur Arbeit seid. Wir können jetzt alle so ein bisschen kreativ werden. Es gibt ja jedes Jahr dieses Jugendwort des Jahres, es wird gewählt und wir wissen alle, letztes Jahr war es das Crazy. Bevor jetzt aber das Jugendwort 2026 gesucht wird, sucht der TikToker Levi ein ganz anderes Wort und zwar das Boomerwort des Jahres.
1: Und dafür brauche ich jetzt erstmal eure Hilfe. Wir suchen nämlich ein Wort, das hauptsächlich von alten Leuten benutzt wird, aber komplett hart geht. Also zum Beispiel Kokolores, Sportsfreund oder letztes Jahr gewonnen hat Baujahr statt Geburtsjahr.
0: Baujahr hat letztes Jahr gewonnen und jetzt mal die Frage an Thüringen. Kennt ihr auch so ein altes Wort, bei dem ihr sagt, das muss zurückkommen, das muss wieder regelmäßig im Wortschatz stattfinden? Eckhard aus Eisenach.
2: Das fetzt. Und wenn es super schön war, hat man gesagt, mich haut's auseinander.
0: Das fetzt. Oh, das ist wirklich cool. Also ist ein cooles Wort. Das fetzt. Wenn ihr auch sowas habt, welches Wort soll mal wieder salonfähig werden, dann klingelt gern durch. Schickt eine WhatsApp-Sprachnachricht. Was meint ihr? 0800 3x5 2550.
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5: Ich bin Diana Kramer. Der Bund der Steuerzahler fordert eine Kürzung von Subventionen und Steuervergünstigungen um 10%. 5%, wie zuletzt von Unionsfraktionschef Jens Spahn gefordert, reichen nicht aus, sagte Vereinspräsident Rainer Holznagel der Mediengruppe Bayern. Holznagel spricht sich außerdem für ein automatisches Auslaufen staatlicher Hilfen aus und plädiert dafür, die Zahl der Beamten in Deutschland zu halbieren. Die aktuell geltende Waffenruhe zwischen der pro-iranischen Hisbollah-Miliz im Libanon und Israel soll nach US-Angaben um 45 Tage verlängert werden. Das teilte das US-Außenministerium mit.
6: Auf dem Papier herrscht Waffenruhe. Doch die Angriffe zwischen Israel und der Hisbollah gehen weiter. Besonders im Südlibanon greift das israelische Militär täglich auch aus der Luft an. Dort kommt es immer noch zu direkten Kämpfen mit der Hisbollah. Ob die Menschen im Libanon nun durch die Verlängerung der Waffenruhe etwas Schutz und Frieden finden können, ist also fraglich. Immerhin ist eine weitere Gesprächsrunde zwischen Vertretern Israels und dem Libanon Anfang Juni geplant. Die USA wollen weiter vermitteln. Bisher sind seit Anfang März im Libanon fast 3000 Menschen getötet worden. Tine Klimach, Redaktion.
5: Eine deutliche Mehrheit der Bürger in Deutschland spricht sich gegen eine Erhöhung der Diäten der 630 Bundestagsabgeordneten in diesem Jahr aus. Laut einer YouGov-Umfrage für die dpa sind 85% der Ansicht, die Abgeordneten sollten angesichts der aktuellen Lage darauf verzichten. Zum 1. Juli sollen die Diäten um 497 Euro steigen auf rund 12.330 Euro. Das ergibt sich aus einem Mechanismus im Abgeordnetengesetz, wonach die Anpassung der Bezüge an die Entwicklung der Durchschnittslöhne gekoppelt ist. Zum Fußball. 9 Spiele parallel, Hochspannung im Abstiegskampf und im Rennen um die europäischen Plätze. Heute steht der letzte Spieltag der Bundesliga-Saison an.
7: Stuttgart, Hoffenheim und Leverkusen wollen den letzten Platz in der Champions League. Freiburg, Frankfurt und Augsburg fighten um den Conference League-Platz. Und unten ist es völlig irre. Wolfsburg, Heidenheim und St. Pauli sind punktgleich. 2 steigen ab, einer geht in die Relegation. St. Pauli und Wolfsburg treffen auch noch aufeinander. Heidenheim spielt gegen Mainz. Gefeiert wird definitiv in München. Der FC Bayern bekommt nach seinem Spiel gegen Köln die Meisterschale überreicht. Aus München, Justin Hamm.
5: Anpfiff für alle Partien ist heute um 15.30 Uhr.
8: Hier ist euer Wetter auf Antenne Thüringen. Nach einer sehr, sehr kalten Nacht, 4 bis 1 Grad hatten wir heute Nacht zum Teil, wird es heute den ganzen Tag wieder wechselhaft. Sonne, Wolken, Regenwolken sind da aufgemalt auf der Wetterkarte. Die Höchstwerte heute Nachmittag 15 Grad und ähnlich wechselhaftes Wetter auch morgen dann zum Wochenendausklang am Sonntag. Da bekommen wir dann bis 18 Grad ab. Es wird ein bisschen wärmer.
9: Antenne Thüringen, der schnellste Verkehrsservice mit KI. Aktuell liegen uns keine Verkehrsstörungen vor. Wir wünschen eine gute Fahrt.
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11: Madeleine Rausch im Studio. Ich wünsche euch einen schönen guten Morgen jetzt mit The One and Only Taylor Swift.

0: Seid ein bisschen kreativ mit uns. Schönen guten Morgen, hier ist Antenne Thüringen. Wir sind auf der Suche nach Worten, die endlich mal wieder salonfähig werden sollen. Also so Worte, die man eigentlich schon fast vergessen hat, die so ein bisschen alt sind, wo ihr aber sagt, boah, die gehen voll klar. Die Madeleine ist hier, hallo.
1: Hallo, wir kommen aus Friedrichshofen und wir hätten auch ein Wort, was wir vorschlagen könnten.
0: Wer seid ihr denn?
1: Wir sind die Frieda und der Wilhelm.
0: Ihr klingt noch ziemlich jung.
1: Ja, ich bin 14 und mein kleiner Bruder ist 11.
0: Jetzt bin ich aber mal auf euer Wort gespannt.
1: Unser Wort ist Knorke.
0: Oh, und das findest du cool?
1: Ja, das sagen wir manchmal so, wenn wir mit Freunden reden oder so.
0: Dann sagt er, ey, aber du bist ganz schön Knorke oder das ist Knorke, ja. Oder wie verwendet ihr das?
1: Ja, so das ist Knorke.
0: Cooles Wort, danke euch.
1: Oder ulkig benutzen wir auch manchmal.
0: Ulkig und Knorke, also nix hier dieses 6-7, das sagt er bestimmt auch, oder?
1: Ja, klar.
0: Aber Knorke, okay, nehmen wir mit auf, dankeschön.
1: Tschüss.
0: Die Frieda ist auch ganz schön Knorke. Was habt ihr für ein Wort? Klingelt gern durch 0800 3x die 52550, am besten per WhatsApp Sprachnachricht. Und ja, dann können wir ja mal hier so Thürings Vorschläge für das Boomerwort des Jahres 2026 machen. Aber jetzt erstmal Kaffee, Hug Yourself von Kamrat. Hier ist Antenne.

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1: Ich bin Diana Kramer. Der Bund der Steuerzahler fordert eine Kürzung von Subventionen und Steuervergünstigungen um 10%. 5%, wie zuletzt von Unionsfraktionschef Jens Spahn gefordert, reichen nicht aus, sagte Vereinspräsident Rainer Holznagel der Mediengruppe Bayern. Holznagel spricht sich außerdem für ein automatisches Auslaufen staatlicher Hilfen aus und plädiert dafür, die Zahl der Beamten in Deutschland zu halbieren. Die aktuell geltende Waffenruhe zwischen der pro-iranischen Hezbollah-Miliz im Libanon und Israel soll nach US-Angaben um 45 Tage verlängert werden. Das teilte das US-Außenministerium mit.
2: Auf dem Papier herrscht Waffenruhe. Doch die Angriffe zwischen Israel und der Hezbollah gehen weiter. Besonders im Südlibanon greift das israelische Militär täglich auch aus der Luft an. Dort kommt es immer noch zu direkten Kämpfen mit der Hezbollah. Ob die Menschen im Libanon nun durch die Verlängerung der Waffenruhe etwas Schutz und Frieden finden können, ist also fraglich. Immerhin ist eine weitere Gesprächsrunde zwischen Vertretern Israels und dem Libanon Anfang Juni geplant. Die USA wollen weiter vermitteln. Bisher sind seit Anfang März im Libanon fast 3000 Menschen getötet worden. Tine Klimach, Redaktion.
1: Eine deutliche Mehrheit der Bürger in Deutschland spricht sich gegen eine Erhöhung der Diäten der 630 Bundestagsabgeordneten in diesem Jahr aus. Laut einer YouGov-Umfrage für die dpa sind 85% der Ansicht, die Abgeordneten sollten angesichts der aktuellen Lage darauf verzichten. Zum 1. Juli sollen die Diäten um 497 Euro steigen auf rund 12.330 Euro. Das ergibt sich aus einem Mechanismus im Abgeordnetengesetz, wonach die Anpassung der Bezüge an die Entwicklung der Durchschnittslöhne gekoppelt ist. Zum Fußball. 9 Spiele parallel, Hochspannung im Abstiegskampf und im Rennen um die europäischen Plätze. Heute steht der letzte Spieltag der Bundesliga-Saison an.
3: Stuttgart, Hoffenheim und Leverkusen wollen den letzten Platz in der Champions League. Freiburg, Frankfurt und Augsburg fighten um den Conference League-Platz. Und unten ist es völlig irre. Wolfsburg, Heidenheim und St. Pauli sind punktgleich. 2 steigen ab, einer geht in die Relegation. St. Pauli und Wolfsburg treffen auch noch aufeinander. Heidenheim spielt gegen Mainz. Gefeiert wird definitiv in München. Der FC Bayern bekommt nach seinem Spiel gegen Köln die Meisterschale überreicht. Aus München, Justin Hamm.
1: Anpfiff für alle Partien ist heute um 15.30 Uhr.
0: 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Für Mittelthüringen Kim Wenzel.
4: Ab 12 Uhr ist Einlass für alle Erfurter Fußballfans auf der Ostterrasse am Petersberg beim Public Viewing. Nicht im Stadion. Um 14 Uhr das Derby ihres RWE bei Carl Zeiss Jena zu verfolgen. Die Rot-Weißen haben auf ihr von der Stadt Jena reduziertes 800-Mann-Kontingent verzichtet. Wenn dann alle, sagen sie, und das wären 1600. Doch die Jenaer Stadt beharrt auf das reduzierte Kontingent, was sie vor der Saison auf 4 Hochsicherheitsspiele ausgegeben hat. Grund waren diverse Ausschreitungen in der Vorsaison. Erfurt-Trainer Fabian Gerber findet die Aktion okay.
5: Wir stehen voll hinter der Aktion. Wir sind gegen Ausgrenzung.
4: Sportlich gesehen geht es für RWE um 3 Punkte und für den FCC um den eventuellen Meistertitel in der Regionalliga Nordost. Falls Jena wie im Pokal vor ein paar Wochen nach 90 Minuten ein Unentschieden hat und Leipzig verlieren sollte, dann hat der FCC die Nase vorn.
6: Hier ist euer Wetter auf Antenne Thüringen. Die Temperaturen heute Morgen überall einstellig. Es war sehr, sehr kalt heute Nacht. 4 bis 1 Grad hatten wir. Heute tagsüber wechselhaftes Wetter. Sonne, Wolken, Regenwolken sind da aufgemalt auf der Wetterkarte. Die Höchstwerte schaffen es zwischen Nordhausen und Triptes zum Beispiel auf 10 bis 14 Grad am Samstagnachmittag. Wärmer wird's am Sonntag bis 18 Grad dann die Top-Temperatur. Aber auch da wechselhaftes Wetter für euch in ganz Thüringen.
7: Antenne Thüringen, der schnellste Verkehrsservice mit Kari. Auf der A70 Richtung Bayreuth liegen zwischen Bamberghafen und Hallstatt Gegenstände auf dem linken Fahrstreifen. Wir wünschen eine gute Fahrt.
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0: Schönen guten Morgen. Antenne Thüringen ist hier. Die Woche habt ihr geschafft. Und da können wir mal ein bisschen zurückschauen. So am Samstagmorgen hat man ja Zeit. Was ist so los gewesen diese Woche? Vor allem am Männertag gab es einige lustige Polizeimeldungen. Und die lustigsten, die hat für uns Jan Walter gesammelt.
1: Platz 3.
2: Bei einer Männertagstour im Saale-Orla-Kreis ist ein junger Mann schwer verletzt worden. Er saß mit anderen in einer Pferdekutsche und die fuhr auf der Landstraße von Peuschen Richtung Posen. Im Bereich der Bankschenke hat der Kremser angehalten, die Runde wollte aussteigen. Dabei ist der junge Mann gestürzt und schwer mit dem Kopf auf dem Asphalt aufgeschlagen. Er war kurzzeitig bewusstlos. Der junge Mann kam schwer verletzt in ein Krankenhaus, sein Alkoholwert über 2,8 Promille.
1: Platz 2.
2: Vier Männer haben gestern auf ihrer Männertagstour in Zeulenroder Triebes die Polizei auf den Plan gerufen. Die 20- bis 32-Jährigen mit Alkoholpegeln zwischen 1,04 und 2,92 Promille klauten an einer Baustelle in der Triebeser Straße einige Straßenschilder. Zeugen hatten das gesehen und die Polizei informiert. Die konnte die Männer schnappen und dabei gleich noch einen ebenfalls geklauten Wanderwegweiser sicherstellen. Alle Schilder wurden zurückgegeben und die Männer bekamen eine Anzeige.
1: Platz 1.
2: In Jena in der Straße Kirschgarten sind zwei Mitbewohner wegen ihrer Mülltrennung in Streit geraten. Der eine geht auf den Balkon, der andere schließt angeblich unabsichtlich die Balkontür und geht in sein Zimmer, macht die Kopfhörer drauf und hört laut Musik. Deshalb hört er nicht, wie der draußen auf dem Balkon ruft und an die Tür hämmert. Als es langsam draußen kalt wird, bekommt er Angst, dass er auf dem Balkon übernachten muss und ruft die Polizei. Die konnte die ganze Sache dann schnell beenden und den jungen Mann befreien.
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11: Ich bin Diana Kramer. Die Bundestagsabgeordneten sollen ab Juli mehr Geld bekommen. Die Höhe ihrer Diäten ist an die Lohnentwicklung gekoppelt. Eine Mehrheit der Bürger lehnt das ab. In einer YouGov-Umfrage sagten 85%, dass die Parlamentarier angesichts der aktuellen Lage auf eine Anhebung verzichten sollten.
12: Normalerweise werden die Diäten jedes Jahr automatisch angepasst. In diesem Jahr wären das fast 500 Euro mehr zum 1. Juli auf rund 12.330 Euro pro Kopf und Monat. Etwa die Hälfte davon steuerfrei. Bei 630 Abgeordneten im Bundestag macht die Erhöhung rund 3,7 Millionen Euro im Jahr aus. Ein falsches Signal in Zeiten, wo Verbraucher und Unternehmen einen harten Sparkurs fahren müssen, findet auch die Opposition im Bundestag. Sie fordert, die Erhöhung auszusetzen und den Automatismus ganz abzuschaffen. Tanja Wagner, Nachrichtenredaktion.
11: US-Präsident Donald Trump sieht eine Entscheidung über weitere Waffenverkäufe an Taiwan als effektives Druckmittel gegenüber Peking. Es hänge von China ab, sagte Trump dem Sender Fox News und sprach von einem guten Mittel für Verhandlungen. Schon während seines Rückflugs aus Peking hatte Trump angekündigt, in nächster Zeit eine Entscheidung zu treffen. Genau davor hatte China, das Taiwan für sich beansprucht, gewarnt. In Wien steigt am Abend das Finale des Eurovision Song Contests. Viel diskutiert wird erneut über die Teilnahme Israels. Einige Länder boykottieren sogar den ESC. Für Deutschland tritt Sarah Engels mit ihrem Song Feuer an.
13: Feuer hat Deutschland dieses Jahr auf jeden Fall. Nicht nur im Titel. Sarah Engels will auf der Bühne für viel Frauenpower sorgen. Mit viel Pyro, Trickkleid, sexy Dance-Moves und sie schmeißt sich rücklings von der Bühne in die Arme ihrer Tänzerinnen. Das soll auch zeigen, dass sich Frauen gegenseitig auffangen können. Buchmacher sehen Deutschland allerdings eher hinten und der frühe deutsche Startplatz beim Finale als Zweite ist eher ungünstig. Direkt vor Israel auch noch. Der israelische Sänger dürfte wegen der Gaza-Krieg-Debatten viel Aufmerksamkeit auf sich ziehen. Ronny Torchau, Nachrichtenredaktion.
11: Zum Fußball. Heute endet die Bundesliga-Saison. Zwischen Schlusslicht St. Pauli, Heidenheim und Wolfsburg auf dem Relegationsplatz bahnt sich ein Abstiegskrimi an. Alle drei haben 26 Punkte, Wolfsburg die bessere Tordifferenz. St. Pauli und Wolfsburg treffen direkt aufeinander, Heidenheim empfängt Mainz. Anpfiff aller Partien heute ist um 15.30 Uhr.
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14: Showdown heute in der Fußball-Regionalliga und das auch noch mit dem Derby zwischen Karl-Zeiss Jena und Rot-Weiß Erfurt. Jena wird noch Meister, wenn der FCC 1-0 gewinnt und noch Spitzenreiter Leipzig nur unentschieden gegen Magdeburg spielt zum Beispiel. Oder aber die Rot-Weißen und Trainer Fabian Gerber versalzen die Suppe.
15: Ich weiß, dass viele mal gerne davon reden, irgendwie das zu versauen oder in die Suppe zu spucken. Wer mich kennt, weiß, dass ich da immer sehr respektvoll auch dem Gegner gegenüber bin, auch in einem Derby. Wir wissen um die Brisanz, weil wir wollen, wie gesagt, da niemandem was versauen, sondern wir wollen einfach unser Spiel durchziehen, wir wollen gewinnen.
14: Verrückter letzter Spieltag.
16: das Wetter bei Antenne Thüringen. Einen schönen Start in den Samstag haben wir gerade. Viel Sonne bis

0: Es ist 8 Uhr, für Antenne Thüringen, der schnellste Verkehrsservice. Gerade sind die Straßen noch frei, es stehen aber ein paar Panzerblitzer, zum Beispiel auf der B19 Meining Höhe Welkershausen Richtung Wasung. Geblitzt wird auch in Erfurt Martin-Andersen-Nexö-Straße stadteinwärts und in Weimar Erfurter Straße beidseitig. Ihr habt noch mehr gesehen, dann eine Nummer für alles, WhatsApp-Verkehr und mehr 0800 3x5 2550. Danke und gute Fahrt.
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0: Mit Nadine und damit einen wunderschönen guten Morgen, einen schönen Samstag. Ich hoffe, ihr habt was Schönes geplant, obwohl viel planen muss man heute ja gar nicht. Es ist auch so schon super viel los. Um 14 Uhr natürlich erstmal das Ding an diesem langen Wochenende, nämlich das Thüring-Derby Erfurt gegen Jena in Jena. Das wird ein absolut krasses Spiel, da bin ich mir jetzt schon sicher. Da schalten wir uns ab 11 natürlich zusammen live rüber. Und wenn das vorbei ist, gibt's direkt das nächste große Event, den Eurovision Song Contest. Welche Länder da gerade schon so die absoluten Favoriten sind, da quatschen wir gleich drüber. Erstmal starten wir aber in den Samstag mit Fever Dream von Alex Warren hier bei Antenne Thüringen. Schönen guten Morgen!

Day von The Kid LAROI und Justin Bieber hier bei Antenne Thüringen am Samstagmorgen. Ich bin Nadine, hi. Und jetzt dauert es nicht mehr lange, dann ist es endlich wieder soweit. Der Eurovision Song Contest geht in die nächste Runde, dieses Mal in Wien. Und wir sind mit dabei mit Sarah Engels und Feier. Ich bin so gespannt auf den Auftritt. Da haben sie ja auch nochmal richtig Gas gegeben in den Vorbereitungen. Auch am Song was verändert, damit das auf der Bühne richtig knallt. Gerade werden wir auf Platz 23 von 25 gesehen, aber oft ändert sich da ja nochmal was. Also wir sind gespannt. Auf Platz 1 ist gerade übrigens Finnland mit dieser Nummer. Ich hoffe, ich spreche es richtig aus. Liikennetin von Linda Lampinius und Pete Pakkonen. Einerseits eine Ballade, andererseits geht er aber auch gut nach vorn. Dann noch mit dem Geigeneinsatz, also kann man verstehen, dass da gerade Platz 1 ist. Auf Platz 2 ist gerade Australien. Delta Goddrim mit Eclipse, richtig schöne, emotionale Ballade mit ordentlich Power. Und auf Platz 3 wird gerade von den Buchmachern Griechenland gesehen. Ferto von Akilas. Ist halt so ein richtig geiler Party-Song, da geht eine halbe Techno-Party auf der Bühne. Die letzten Jahre haben ja aber auch gezeigt, da kann sich immer mal gut was ändern. Also kauft euch ein paar schöne Snacks. Heute Abend wird mit der ganzen Family, den Freunden ESC geguckt. Was denkt ihr? Welchen Platz belegen wir heute? Bleibt's bei der 23 oder wird's vielleicht noch ein bisschen höher? Schickt gerne mal eine WhatsApp an die 0800 3x5 2550. Bin gespannt, was ihr sagt. Und in der Zeit geht's hier weiter mit dem neuen Song von Jennifer Lopez und David Guetta. Das ist Save Me Tonight. Neu bei Antenne Thüringen. 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

0: Bad Liar von den Imagine Dragons hier bei Antenne Thüringen. Ich wünsche euch einen schönen Samstag. Ist ja noch relativ früh und damit wir alle gut gelaunt in den Tag starten, gibt's gleich den hier in der Playlist. Ava Max mit Loving Myself und auch den hier. Don't Let the Sun Go Down on Me von George Michael. Also dranbleiben.
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0: Hier ist Antenne Thüringen am Samstag, an dem einiges los ist. Derby, Eurovision Song Contest. Aber das war ja noch längst nicht alles. Was noch bei euch in der Region los ist, das gibt's jetzt in den Veranstaltungstipps mit Elke.
1: Für Mittelthüringen, Elke Schröder.
2: Ihr lieben Freibad, Pommes, Urmenschen und Brasilien in Thüringen. Hier kommen die Wochenendtipps. Freibad Pommes, die gehen ja immer, egal wie das Wetter auch wird. Die ersten Freibäder in Thüringen sind auf jeden Fall in die Saison gestartet. Eisenhart, würde ich sagen. Zum Beispiel in Ottmannshausen, Kölleda und Weißensee. Und andere ziehen danach, wie Bad Berka, am 21. Mai, also nächsten Donnerstag. In Weimar trefft ihr heute die ersten Thüringer, also die Kollenklicke von früher. Beim Museumsfest im Museum für Ur- und Frühgeschichte gibt's Spurensuche, Mitmachaktionen und Darsteller aus ganz Deutschland machen die Urzeit nochmal so richtig lebendig. Museumsfest im Museum für Ur- und Frühgeschichte heute ab 16 Uhr und abends läuft ja dann auch noch die Museumsnacht in Weimar. Kölleda, unsere Pfefferminzstadt, feiert wie Bertusfest mit Kremserfahrten, Live-Musik, Rummel und Flohmarkt, jeden Abend Party, wie Bertusfest Kölleda bis Sonntag. Für den Ausflug geht's an die Saale, Jonglage, Walk-Acts, Akrobatik, Tanz und Musik. In Naumburg wird die ganze Stadt zur Bühne bei den Straßentheatertagen. 3 Tage lang Show unter freiem Himmel mit Künstlern, mitten auf Plätzen, in Gassen und direkt vor euch. Straßentheatertage Naumburg bis Sonntag. Und wenn ihr noch mehr Anregungen für dieses Himmelfahrtswochenende sucht, findet ihr bei uns im Web und in der App oder über unsere WhatsApp 0800 3x5 2550. Eine Nummer für alles und der Hashtag Wochenende. Geht aus, habt Spaß, erlebt was. Schönes Wochenende.
0: Das Wetter bei Antenne Thüringen. Ein bisschen Sonne haben wir ja gerade noch. Schön. Ein paar Wolken kommen aber schon dazu. Ab Mittag kann es nämlich immer mal Schauer geben und auch einzelne Gewitter. Dazu aber immerhin bis zu 14 Grad. Es ist 8.33 Uhr, Antenne Thüringen, der schnellste Verkehrsservice. Auf der A9 Richtung München zwischen Weißenfels und Naumburg-West. Vorsicht, da sind gerade 3 Personen auf dem Standstreifen und auch ein kaputtes Auto auf dem Standstreifen. Blitzer haben wir hier einige Panzerblitzer gemeldet. Zum Beispiel auf der B19 Meining Höhe Welkershausen Richtung Wasungen. Auch in Erfurt Stauffenbergallee Richtung Schmidtstädter Knoten. Und Ortsdurchfahrt Höngeda Richtung Bad Langensalza. Ihr habt noch mehr gesehen, dann eine Nummer für alles, WhatsApp-Verkehr und mehr 0800 3x5 2550. Danke und gute Fahrt.
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0: von Michael Jackson war das, hier bei Antenne Thüringen. Erinnert mich gerade daran, dass wir unbedingt noch ins Kino müssen zum Film Michael. Bin ich auch gespannt drauf, Nadine hier. Und es gibt noch etwas, wo wir unbedingt hin müssen.
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0: Zu Lea. 2027 spielt sie ja eine Riesentour in den ganz großen Hallen. Olympiahalle München, Uber Arena Berlin. Vorher macht sie aber noch einen Stopp bei uns in Weimar und das schon ganz bald am 27. Juni im Weimar Hallenpark. Also so richtig schön Open Air, mitten im Sommer mit den besten Freunden der Familie. Songs wie diesen hier fühlen.
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0: Oh. Wie schön. Das wird ganz groß. 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Und damit steht schon der nächste Termin, auf den wir uns ganz doll freuen können.
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hier bei eurem Lieblingssender Antenne Thüringen. Und wir machen direkt weiter mit einem Sänger, der wohl schon ganz bald einen sehr berühmten Schwiegersohn haben wird. Lenny Kravitz hier mit Again. Denn plötzlich hieß es ja im Netz, dass seine Tochter Zoe Kravitz einen Ring am Finger hat von Harry Styles. Waren ja erstmal alles nur Gerüchte, aber dann kam die Bestätigung, es stimmt, die beiden, die werden heiraten. Ja, hätte den Lenny definitiv schlechter treffen können, würde ich sagen. Und hier ist er auch schon mit Again bei Antenne Thüringen. Habt einen ganz tollen Samstag.

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13: Guten Morgen. Ab Juli sollen die Bundestagsabgeordneten eigentlich mehr Geld bekommen. Ihre Bezahlung steigt automatisch mit der allgemeinen Lohnentwicklung in Deutschland. Viele Menschen finden das aber falsch. Laut einer Umfrage von YouGov meinen 85% der Deutschen, dass die Abgeordneten wegen der aktuellen Situation im Land auf die Gehaltserhöhung verzichten sollten.
14: Normalerweise werden die Diäten jedes Jahr automatisch angepasst. In diesem Jahr wären das fast 500 Euro mehr zum 1. Juli auf rund 12.330 Euro pro Kopf und Monat, etwa die Hälfte davon steuerfrei. Bei 630 Abgeordneten im Bundestag macht die Erhöhung rund 3,7 Millionen Euro im Jahr aus. Ein falsches Signal in Zeiten, wo Verbraucher und Unternehmen einen harten Sparkurs fahren müssen, findet auch die Opposition im Bundestag. Sie fordert, die Erhöhung auszusetzen und den Automatismus ganz abzuschaffen. Tanja Wagner, Antenne Thüringen, Nachrichtenredaktion.
13: Die Pflege in Heimen wird immer teurer. Viele ältere Menschen können sich die hohen Kosten kaum noch leisten. Die Bundesregierung plant gerade eine Reform bei der Pflegeversicherung, weil es dort an Geld fehlt. Christian Hergott von der CDU, Landrat im Saale-Orla-Kreis und Präsident des Thüringerischen Landkreistags, sieht das allerdings kritisch. Er warnt davor, dass die Betroffenen dadurch später Unterstützung bekommen und schneller auf Sozialhilfen angewiesen sind. Dadurch könnten auch die Kosten für Städte und Landkreise in Thüringen weiter steigen. Ist es Timmy oder nicht? Viele hoffen, dass es heute eine Antwort darauf gibt, ob der tote Buckelwal vor der dänischen Küste der Buckelwal auch aus der Ostsee ist oder nicht. Die Untersuchung des Kadavers soll heute weitergehen. Schon gestern war klar, dass der tote Wal keinen Sender hat. Timmy hätte eigentlich einen haben müssen. Eine DNA-Analyse soll jetzt Klarheit bringen.
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13: Spannung pur in der Fußball-Regionalliga. Lok Leipzig und Carl Zeiss Jena gehen punktgleich ins Saisonfinale. Leipzig steht nur wegen des um 4 Tore besseren Torverhältnisses ganz oben. Und genau heute kommt es zum Thüringen-Derby zwischen Jena und Erfurt im Ernst-Abbe-Sportfeld. Allerdings bleibt der Gästeblock leer. Grund ist ein Bescheid der Stadt Jena. Bei 4 Risikospielen dürfen nur 800 statt 1600 Gästefans rein. Die Erfurter Fans machen da nicht mit und boykottieren den Gästeblock. Stattdessen wollen sie heute Vormittag in Jena gegen die Regelung demonstrieren. Jener Geschäftsführer Patrick Videra hat uns erklärt, warum es auch ohne die Erfurt-Fans ein Hochrisikospiel bleibt.
15: Es gibt die angemeldete Fan-Demo, es gibt den Stadionmarsch, also es bleibt trotzdem eine besondere Situation. Und dann ist hier eine Veranstaltung mit trotzdem 13.000, 14.000 Menschen. Deswegen bleibt es einfach aufgrund dieses Volumens, des Gefahrenpotenzials, bleibt es trotzdem ein Hochrisikospiel. Deswegen werden wir abwägen, was wir tun können. Bin aber optimistisch, dass wir da in dieser Hinsicht ein bisschen unseren wirtschaftlichen Schaden ausgleichen können.
13: Aus sportlicher Sicht hat es am Ende ja Lok Leipzig selbst in der Hand, die zeitgleich um 14 Uhr gegen die zweite des 1. FC Magdeburg spielen.
16: Das Wetter bei Antenne Thüringen, da sind sie schon, die Wolken, wie angekündigt. Ab Mittag kann es nämlich hier und da ein paar Schauer geben, vereinzelt auch Gewitter. Aber davon lassen wir uns die Stimmung nicht vermiesen. Heute ist so viel los. Thüringen Derby, Eurovision Song Contest und Co. Das wird ein guter Samstag. Und wir haben ja immerhin bis zu 14 Grad.
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16: Es ist 9.03 Uhr, Antenne Thüringen, der schnellste Verkehrsservice. Auf der A9 Richtung München zwischen Weißenfels und Naumburg-West, da besonders vorsichtig fahren, da steht ein kaputtes Auto. Und die Blitzer, da stehen gerade Panzerblitzer zum Beispiel auf der B19 Meiningen-Höhe Welkershausen Richtung Wasungen, auch in Erfurt Martin-Andersen-Nexus-Straße stadteinwärts und in Weimar Erfurter Straße beidseitig. Ihr habt noch mehr

der Arbeit durchziehen müsst, einfach einen schönen Samstag. Und in den starten wir zusammen rein mit der süßesten Geschichte der Woche. Denn vor kurzem hatte Benjamin Mender aus Erfurt seinen 22. Geburtstag. Und als Hundebesitzer hat er sich da gedacht, wieso nicht feiern und gleichzeitig was Gutes für die Tiere machen. Was er sich Schönes und Emotionales für den Tierheimverein Erfurt ausgedacht hat, da quatschen wir nach 3 Songs drüber. Erstmal geht's aber weiter mit Turn the Lights Off hier bei Antenne Thüringen.

0: Hey, I Want It von Lorch hier bei Antenne Thüringen am Samstagmorgen. Und von dem geht's direkt zur wohl süßesten Geschichte der Woche. Denn der 22-jährige Benjamin Mender aus Erfurt hat auf einen Schlag ganz viele süße Tiere glücklich gemacht. Er hatte vor kurzem Geburtstag und als Hundebesitzer hat er sich gedacht, ich möchte nicht nur mir, sondern auch den Tieren in Not etwas Gutes tun. Und da hat er schon im letzten Jahr an den Tierheimverein Erfurt gedacht und knapp 900 Euro für sie gesammelt. Dieses Jahr wurde noch größer gefeiert im Kalif Storch in Erfurt. Statt Geschenken wollte er von seinen Gästen einfach jeweils 10 Euro haben. Und nachdem alle Kosten für die Feier gedeckt waren, ist noch eine sehr große Spende fürs Tierheim übrig geblieben. Erzähl mal kurz, wie bist du überhaupt auf diese Idee gekommen?
1: Ich habe halt einfach irgendwie Spaß, halt so Veranstaltungen zu planen. Ja, brauchte da halt die Unterstützung von den Gästen, dass das finanziert werden konnte. Und dann kamen halt immer mehr Leute in die Geburtstagsgruppe rein. Und dann war dann so der Punkt, wo ich dachte, okay, jetzt sind dann schon mehr Leute da, als ich brauchen würde. So. Ich habe mir halt gedacht, ich kann mir halt nicht so viel Geld selbst in die Tasche stecken. Und habe dann so überlegt, was ich in Erfurt so kenne an Spendenmöglichkeiten. Dann ist mir das Tierheim eingefallen, weil ich Tiere liebe und ich auch finde, dass sie dort eigentlich einen guten Job machen.
0: 2.280 Euro sind da einfach zusammengekommen. Dadurch können so viele Kosten für die Tiere gedeckt werden. Alle sind super happy und Benjamin ist damit unser Held der Woche.
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0: Samstag an diesem langen Wochenende Antenne Thüringen läuft. Aber nicht nur hier, auch bei euch im Urlaub. Ganz weit entfernt. Gerade kam nämlich noch eine Nachricht von Heike rein. Sie ist gerade in Kroatien, wo es wohl auch ein bisschen regnet. Geht also nicht nur uns so und schickt ganz liebe Grüße nach Deutschland. Liebe Grüße zurück. Mega cool, dass du mit dabei bist. Gibt's noch mehr von euch, die gerade weit weg im Urlaub hören? Dann schickt gerne mal eine Nachricht an die 0800 3x5 2550. Ich bin schon gespannt und wünsche euch ein ganz tolles langes Wochenende.
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0: das Wetter. Bei Antenne Thüringen in Mühlhausen haben wir gerade 8 Grad, genauso wie in Jena und in Altenburg sind sogar schon 9 Grad. Gerade sind auch schon einige Wolken am Himmel. Gegen Mittag können nämlich hier und da auch einige Schauer runterkommen, vereinzelt auch Gewitter. Dazu bekommen wir aber immerhin bis zu 14 Grad. Es ist 9.30 Uhr, Antenne Thüringen, der schnellste Verkehrsservice. Auf der A38 Richtung Göttingen zwischen Dreieck Südharz und Sangerhausen Süd. Vorsicht, da ist ein Plastikteil auf dem rechten Fahrstreifen. Blitzer sind gerade ein paar Panzerblitzer gemeldet, zum Beispiel auf der B19 Meiningen Höhe Welkershausen Richtung Wasung, auch in Erfurt Stauffenbergallee Richtung Schmidtstädter Knoten und Ortsdurchfahrt Höngeda Richtung Bad Langensalza. Ihr habt noch mehr gesehen, dann eine Nummer für alles, WhatsApp-Verkehr und mehr 0800 3x5 2550. Danke und gute Fahrt.
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0: Get On My Love von Picture This bei Antenne Thüringen. Heute ist auch nochmal volles Programm angesagt. Ab 14 Uhr Thüringen Derby, Erfurt gegen Jena in Jena. Und heute Abend dann der Eurovision Song Contest. Da fehlt eigentlich nur noch eins, das Programm für morgen. Und da haben wir was für die ganze Family, denn es ist ein neuer, schon auch irgendwie süßer Krimi ins Kino gekommen.
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2: Krimis gehen immer, aber der hier tanzt ein bisschen aus der Reihe. Denn hier geht's um Schafe, die einen Mordfall lösen.
3: Letzte Nacht ist etwas Schreckliches passiert. Unser Schäfer wurde ermordet.
4: Was? George darf nicht tot sein.
2: Eine ganze Schafsherde spielt verrückt, nachdem ihr Hirte, übrigens gespielt von Hugh Jackman, tot aufgefunden wird. Doch den wolligen Vierbeinern ist schnell klar:
3: George hat uns geliebt. Er hat uns hunderte Krimis vorgelesen. Wir werden das Verbrechen aufklären.
2: Tja, das Ding ist nur, da kommen einige Menschen in Frage.
5: Ich bin George, der Anwältin. Es geht um 30 Millionen Dollar.
3: Wir haben unser Motiv.
2: Braucht so einen Film wirklich? Habe ich mich so gefragt, als ich den Trailer gesehen habe. Und die Antwort ist ja. Denn der ist nicht nur ganz witzig, sondern vor allem so ein richtiger Wohlfühlfilm. Einfach mal knapp 2 Stunden abschalten und Schafen dabei zusehen, wie sie versuchen, einen Mörder oder eine Mörderin zu fassen. Und das Topping dabei ist die Synchro. Bastian Pastewka und Anke Engelke als 2 Ermittlerschafe. Was braucht's mehr? Glenkill, ein Schafskrimi, kriegst du ab sofort im Kino.
6: Was macht das Auto vom Nachbarn hier?
7: Denkst du dasselbe, was ich denke? Ich will es rammen. Ich will es sowas von rammen.
6: Stopp! Das haben wir doch geklärt. Wir rammen keine Gegenstände, außer...
8: Außer es gibt einen berechtigten Anlass zum Rammen.
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Internet Thüringen am Samstagmorgen. Ich bin Nadine. Hi. Und an der Stelle ganz liebe Grüße an den Clemens. Der hat gerade eine WhatsApp geschickt. Er ist heute beim Heimspiel Siebleben gegen Bad Salzung dabei. Viel Spaß dir und auch allen anderen, die mit dabei sind. Hier geht's jetzt erstmal weiter mit einer Band, die ihr schon ganz bald ganz in der Nähe live sehen könnt. One Republic mit Runaway hier. Die sind einfach schon am 19. Juli in Halle, Freilichtbühne Peisnitz. Und ich habe mal geguckt, es gibt sogar noch Tickets. Wie geil. Also Songs wie den hier mal live hören zwischen Tausenden von Fans. Wäre ich auch gern dabei. Dann gibt's jetzt hier für euch. Das ist Runaway von One Republic bei Antenne Thüringen.

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16: Guten Morgen. Der Bund der Steuerzahler will, dass der Staat weniger Geld für Subventionen oder Steuervorteile ausgibt. Nach Meinung von Präsident Rainer Holznagel reichen kleine Einsparungen nicht mehr aus. Statt 5% sollen die Ausgaben um 10% gekürzt werden.
17: Der Vorschlag, alle Subventionen und Steuervergünstigungen um 5% zu kürzen, stammt von Unionsfraktionschef Spahn. Er will mit dem eingesparten Geld die vorgesehene Steuerreform finanzieren. Doch Holznagel will mehr. Er will nicht nur die Subventionen stärker kürzen. Der Chef des Steuerzahlerbundes fordert zudem, sie zeitlich zu befristen. Deutschland habe sich bei Förderungen völlig vergaloppiert. Je nach Berechnung gebe der Staat dafür jährlich 40 bis 50 Milliarden Euro aus. Dirk Zeitler, Antenne Thüringen, Nachrichtenredaktion.
16: Ein seltenes Goethe-Manuskript oder altes Thüringer Porzellan taucht plötzlich bei einer Auktion auf. Für Museen im Freistaat ist das oft die Chance, verlorene Kunst zurück nach Thüringen zu holen. Doch genau das wird immer schwieriger, hat eine neue Umfrage unter den Museen ergeben. Das Problem für viele, die Zeit bis zur Auktion ist oft nur knapp und das Geld fehlt. Manche Kunstwerke sind deshalb am Ende zu teuer. So verpasste das Landesmuseum Heidecksburg in Rudolstadt zuletzt einen historischen Schnitzaltar aus Schwarzburg. Verrückt auch, die Museen suchen inzwischen nicht nur bei großen Auktionshäusern, sondern auch schon auf eBay oder Facebook nach seltenen Fundstücken aus Thüringen. Heute Abend ist wieder Eurovision Song Contest, der größte Musikwettbewerb der Welt, diesmal aus Wien, da Österreich ja im letzten Jahr gewonnen hat. Viel diskutiert wurde im Vorhinein auch wieder über die Teilnahme Israels. Wegen Israels Vorgehen im Gazakrieg boykottieren einige Länder sogar den ESC. Für Deutschland tritt Sarah Engels mit ihrem Song Fire an, der im Netz vor allem wegen ihrer guten Live-Performance gefeiert wird. Richtige Chancen auf einen Sieg hat sie laut den Buchmachern aber leider nicht. Hier liegen aktuell Finnland und Griechenland ganz vorne. Aber wer weiß, vielleicht hören wir ja heute Abend doch nach langer Zeit mal wieder.
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2: Germany!
16: Die Hoffnung stirbt ja bekanntlich zuletzt.
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13: Ja, durchaus haben wir noch Sport außer dem Fußball-Derby aller Derbys. Beispielsweise wollen, ja müssen, die Rollstuhl-Basketballer der Thuringia Bulls es schaffen in die Endspiele, um die deutsche Meisterschaft einzuziehen. Wenn sie denn im heutigen zweiten Halbfinale 18 Uhr im heimischen Bullenstall in Exleben erneut gegen Hannover United gewinnen, dann ist der Deckel drauf. Schon im ersten Spiel gab es ja einen 82-53 Sieg in Hannover für die Bullen, letztes Wochenende, da müsste es doch mit dem, nee, ich glaube nicht dran. Ansonsten treffen sich beide Teams morgen nochmal in Exleben allerdings und das ist ja auch gut für die Bullen.
4: Das Wetter bei Antenne Thüringen, bis zu 8 Grad haben wir gerade schon. Es sind auch einige Wolken am Himmel. Bei Gegenmittag kann es noch einige Schauer geben, auch einzelne Gewitter. Danach kommt aber nochmal die Sonne raus und wir kriegen bis zu 14 Grad.
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4: Es ist 10.03 Uhr, Antenne Thüringen, der schnellste Verkehrsservice. Auf der A38 Richtung Göttingen zwischen Dreieck Südharz und Sangerhausen Süd. Vorsicht, da ist gerade ein Plastikteil auf dem rechten Fahrstreifen. Blitzer sind gerade keine neuen gemeldet, also habt ihr noch mehr gesehen, dann eine Nummer für alles. WhatsApp-Verkehr und mehr 0800 3x5 2550. Danke und gute Fahrt.
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4: Mit Nadine einen wunderschönen Samstag wünsche ich euch. Wenn ihr auch bei der Arbeit durchziehen müsst, machen wir das natürlich zusammen. Und wenn ihr gerade ein langes Wochenende habt, im Urlaub seid, wünsche ich euch eine tolle Zeit. Die Heike, die hat nämlich auch schon eine WhatsApp dagelassen. Sie ist gerade in Kroatien und lässt es sich gut gehen. Ich war diese Woche sogar auch noch in Ägypten und bin noch nicht ganz bereit, das Urlaubsgefühl wieder loszulassen, bin ich ehrlich. Deswegen nehmt uns mit, wo seid ihr gerade im Urlaub oder wo geht's bei euch vielleicht im Sommer noch hin? Macht uns gerne neidisch per WhatsApp an die 0800 3x5 2550. Ich bin schon gespannt. Und hier geht's in der Zeit weiter mit Nico Santos und All Time High bei Antenne Thüringen.

0: Es ist 10.12 Uhr. Antenne Thüringen läuft am Samstag. Nadine hier. Und bevor es später ab 14 Uhr durch das Thüringen-Derby Erfurt gegen Jena nochmal richtig aufregend wird, holen wir uns vorher nochmal die entspannten Urlaubsgefühle rein. Heike hat nämlich schon eine WhatsApp geschickt, dass sie gerade ihren Urlaub in Kroatien genießt. Ich war diese Woche auch noch in Ägypten und da habe ich eben gefragt, wo seid ihr gerade eigentlich unterwegs oder wo geht's vielleicht demnächst noch hin? Macht uns neidisch und das hat Felicitas aus Elgersburg definitiv geschafft. Sie genießt nämlich gerade die Sonne in Schweden. Wie schön. Ich will da auch unbedingt nochmal hin. Hab eine ganz tolle Zeit. Und auch Lea aus Erfurt hat geschrieben, für sie geht's nächsten Monat mit ihren Freundinnen nach Malle. Aber nicht zum Party machen, sondern sie haben sich eine Finca gemietet und machen einen entspannten Strandurlaub. Klingt richtig gut. Wie sieht's bei euch aus? Wo geht's für euch hin? Oder vielleicht, wo seid ihr auch gerade im Urlaub? Schickt gerne WhatsApp rum an die 0800 3x5 2550. Ich bin schon gespannt.
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0: von Alicia Keys war das bei Antenne Thüringen. Und gleich geht's weiter mit einem Sänger, bei dem ich ein Konzert wirklich einfach empfehlen kann. Cold von James Blunt, der hat ja so viele schöne Songs und es war dann ein super emotionales, schönes Konzert. Das ist eine absolute Empfehlung. Und die beiden hier warten auch auf der Playlist. Home von Glockenbach und Tom Walker gibt's gleich für euch, also dranbleiben.
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0: Hier ist Antenne Thüringen. Es ist Samstag, es ist Wochenende, da ist super viel los. Thüringen Derby, Eurovision Song Contest. Aber das war noch längst nicht alles. Was noch bei euch in der Region los ist, hört ihr jetzt in den Veranstaltungstipps mit Elke.
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2: Ihr lieben Freibad-Pommes, Urmenschen und Brasilien in Thüringen, hier kommen die Wochenendtipps. Freibad-Pommes, die gehen ja immer, egal wie das Wetter auch wird. Die ersten Freibäder in Thüringen sind auf jeden Fall in die Saison gestartet. Eisenhart, würde ich sagen, zum Beispiel in Ottmannshausen, Kölleder und Weißensee. Und andere ziehen danach, wie Bad Berka, am 21. Mai, also nächsten Donnerstag. In Weimar trefft ihr heute die ersten Thüringer, also die Kollenklicke von früher. Beim Museumsfest im Museum für Ur- und Frühgeschichte gibt's Spurensuche, Mitmachaktionen und Darsteller aus ganz Deutschland machen die Urzeit nochmal so richtig lebendig. Museumsfest im Museum für Ur- und Frühgeschichte heute ab 16 Uhr und abends läuft ja dann auch noch die Museumsnacht in Weimar. Kölleda, unsere Pfefferminzstadt, feiert wie Bertusfest mit Kremserfahrten, Livemusik, Rummel und Flohmarkt, jeden Abend Party, wie Bertusfest Kölleda bis Sonntag. Für den Ausflug geht's an die Saale, Jonglage, Walk-Acts, Akrobatik, Tanz und Musik. In Naumburg wird die ganze Stadt zur Bühne bei den Straßentheatertagen. 3 Tage lang Show unter freiem Himmel mit Künstlern, mitten auf Plätzen, in Gassen und direkt vor euch. Straßentheatertage Naumburg bis Sonntag. Und wenn ihr noch mehr Anregungen für dieses Himmelfahrtswochenende sucht, findet ihr bei uns im Web und in der App oder über unsere WhatsApp 0800 3x5 2550. Eine Nummer für alles und der Hashtag Wochenende. Geht aus, habt Spaß, erlebt was. Schönes Wochenende.
0: Das Wetter bei Antenne Thüringen, bis zu 9 Grad haben wir schon. Es sind aber auch einige Wolken am Himmel, denn gegen Mittag kann es noch einige Schauer geben, auch einzelne Gewitter. Danach kommt später aber nochmal die Sonne raus und wir kriegen bis zu 14 Grad. Es ist 10.33 Uhr, Antenne Thüringen, der schnellste Verkehrsservice auf der A38 Richtung Göttingen. Zwischen Großwechsung und Bleicherode, Vorsicht, da sind Reifenteile auf der Fahrbahn. Und es ist noch ein Blitzer von Franzi reingekommen.
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0: Danke dir fürs Melden. Ihr habt noch mehr gesehen, dann eine Nummer für alles, WhatsApp-Verkehr und mehr. 0800 3x5 2550. Danke und gute Fahrt.

0: Afterglow von Ed Sheeran war das. Praktisch nochmal die Ruhe vorm Sturm, weil bald geht's ja schon los. Der Fanmarsch von den Jena-Fans in Jena, aber auch die Demo von den Erfurt-Fans, weil heute ist ja Thüring-Derby in Jena angesagt. Und da ärgern sich gerade die Erfurt-Fans, weil viel weniger Tickets als sonst für sie rausgegeben wurden. Der FC Rot-Weiß Erfurt findet es nicht fair, deswegen boykottieren sie das und der Gästeblock bleibt leer. Die Stadt begründet es damit, dass es ein Hochrisikospiel ist. Heißt, heute Vormittag und auch heute Nachmittag wird es sehr voll in Jena. Alle, die vorhaben, vielleicht auch mit dem Auto durchzufahren, vielleicht doch noch lieber eine andere Strecke suchen. Wir schalten uns auf jeden Fall gleich in der nächsten Stunde schon mal rüber zu den Fans, schauen, was da los ist, wie die Stimmung ist. Antenne Thüringen-Reporter Ivo ist nämlich mit vor Ort. Und ab 14 Uhr schalten wir dann natürlich live zum Spiel, was mit Sicherheit nochmal super spannend wird. Bin schon gespannt.
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hallo. Ich hoffe, ihr kommt gut durch euren Arbeitstag oder habt ein schönes, langes Wochenende. Antenne Thüringen hier. Wir machen weiter in der Playlist mit der Frau, die in diesem Jahr höchstwahrscheinlich für die Hochzeit des Jahrhunderts sorgen wird. Taylor Swift hier mit Willow. Die Fans, die haben ja schon spekuliert, dass die Hochzeit am 13. Juni stattfinden wird, weil 13 ihre Glückszahl ist. Sie lagen nur leicht daneben. Am 3. Juli heiratet sie ihren Travis in New York. Steckt da bestimmt gerade schon mitten in den Vorbereitungen, weil entweder wird das so eine Mini-Hochzeit im kleinsten Kreis oder ganz Hollywood ist eingeladen. Wir sind gespannt. Hier ist sie erstmal für euch mit Willow bei Antenne Thüringen.

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16: Es ist 11 Uhr.
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17: Guten Tag. Der Bund der Steuerzahler fordert, dass der Staat deutlich weniger Geld ausgibt. Alle Subventionen und Steuervergünstigungen sollen seiner Meinung nach um 10% gekürzt werden. 5%, wie von der Union vorgeschlagen, seien nicht genug, sagt Präsident Rainer Holznagel. Außerdem fordert er, dass staatliche Hilfe automatisch nach einer Zeit enden soll. Die Zahl der Beamten in Deutschland sollen seiner Meinung nach sogar halbiert werden. Gerade erst war US-Präsident Donald Trump in Peking. Jetzt will sich auch Kreml-Chef Putin mit Chinas Staatschef Xi Jinping treffen. Der Kreml hat eine Reise für kommende Woche angekündigt. Bei dem Treffen soll es um die Beziehung zwischen Russland und China gehen. Außerdem wollen sie über aktuelle internationale und regionale Konflikte sprechen. Es sollen aber auch mehrere Abkommen und eine gemeinsame Erklärung unterzeichnet werden. Erst also die USA, jetzt auch ein Treffen mit Russland. Viele sehen darin ein Zeichen für die wachsende Bedeutung der Beziehung zwischen den großen Weltmächten. Kinder und Jugendliche an Thüringer Sportgymnasien sollen besser vor körperlicher, verbaler und psychischer Gewalt geschützt werden. Dafür gibt es jetzt neue Vorgaben vom Bildungsministerium, die zusammen mit dem Landessportbund überarbeitet wurden. So müssen die an den Schulen vertretenen Sportverbände in Zukunft eigene Kinderschutzbeauftragte benennen. Trainer sind außerdem verpflichtet, regelmäßig an Fortbildungen zum Thema Gewalt und sexualisierte Gewalt teilzunehmen. Zusätzlich werden klare Regeln festgelegt, wie Vorfälle gemeldet werden müssen und wer dafür zuständig ist. In Thüringen gibt es Sportgymnasien in Jena, Erfurt und Oberhof. Dort verbinden die Schülerinnen und Schüler Schule mit Leistungssport. Viele erfolgreiche Sportler aus Thüringen haben diese Schulen besucht und dort ihre Karriere begonnen. Vor der Küste der dänischen Insel Anholt liegt weiter ein toter Wal im Meer. Mittlerweile nagen sogar schon die Möwen an dem Kadaver. Doch weiter bleibt die Frage, ist es unser Timmy aus der Ostsee? Weitere Untersuchungen sollen nun Klarheit bringen.
8: Eine Tierärztin reiste bereits gestern nach Anholt und inspizierte den Wahlkadaver. Doch das habe keine Klarheit gebracht, teilte Mecklenburg-Vorpommerns Umweltminister Backhaus mit. Heute sollen die Untersuchungen weitergehen. Ein Abgleich des Musters auf der Schwanzflosse könnte bei der Identifizierung des Wals helfen. Jeder Wal hat ein individuelles Muster auf der Fluke, quasi wie ein Fingerabdruck. Noch offen ist auch, was mit dem Ortungsländer passiert ist, den die private Rettungsinitiative an dem Tier angebracht hat. Will. Dirk Zeitler, Antenne Thüringen, Nachrichtenredaktion.
16: Das Wetter bei Antenne Thüringen. Ja, es sieht gerade nicht ganz so schön aus. Einige Wolken. Gegen Mittag soll es nämlich noch mal ein bisschen runterkommen. Es kann auch vereinzelt Gewitter geben. Aber gegen Nachmittag kommt noch mal die Sonne raus und wir kriegen bis zu 14 Grad.
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16: Es ist 11.03 Uhr, Antenne Thüringen, der schnellste Verkehrsservice. Da kam gerade eine WhatsApp rein. Es gibt wohl eine Vollsperrung im Wartburgkreis zwischen Kraula und Zimmern aufgrund von einem Verkehrsunfall. Und in Jena fangen ja die Demonstrationen an, beziehungsweise die Fanmärsche wegen dem Thüringen-Derby. Da sind auch Verkehrsbehinderungen zu erwarten, heute von 11 bis 12.30 Uhr. Blitzer steht einer in Gotha stadteinwärts am alten Busbahnhof. Habt ihr noch mehr gesehen? Dann eine Nummer für alles. WhatsApp, Verkehr und mehr 0800. 3x die 5 2550. Danke und gute Fahrt.
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16: Mit Nadine, ich hoffe, ihr habt einen schönen Samstag. Ich hoffe, euch geht's gut. So langsam wird's ja wirklich richtig spannend, weil um 14 Uhr geht's ja los. Das Thüringen-Derby Erfurt gegen Jena in Jena. Und da starten gerade schon die Fanmärsche in der Innenstadt von den Jena-Fans. Aber nicht nur das, auch die Demo von den Erfurt-Fans, weil sie viel weniger Tickets als sonst rausgegeben haben. Deswegen haben sie beschlossen, der Gästeblock, der bleibt ganz leer und sie gehen auf die Straße. Mittendrin ist unser Antenne Thüringen-Reporter Ivo. Zudem schalten wir uns auch diese Stunde noch. Schauen mal, wie die Stimmung ist und was schon vor Ort passiert. Erstmal gibt's aber diesen neuen Song für euch. Das ist jetzt Save My Love von Kygo und Khalid hier bei Antenne Thüringen.

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2: Ja, hallo und einen schönen Samstag. Nur noch ein paar Tage durchhalten und dann haben wir es hoffentlich wirklich geschafft mit diesem wechselhaften Wetter. 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

0: Der macht immer direkt so gute Laune und klingt schon so nach Sommer. Payphone war das von Maroon 5 bei Antenne Thüringen. Und so geht's gleich weiter in der Playlist. Für ein paar Wochenend-Partygefühle. Canyons von Junat Ass und Lavinia. Und auch der hier wartet. True Faith von New Order. Also dranbleiben.
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1: Ab 12 Uhr ist Einlass für alle Erfurter Fußballfans auf der Ostterrasse am Petersberg beim Public Viewing. Nicht im Stadion. Um 14 Uhr das Derby ihres RWE bei Carl Zeiss Jena zu verfolgen. Die Rot-Weißen haben auf ihr von der Stadt Jena reduziertes 800-Mann-Kontingent verzichtet, wenn dann alle, sagen sie, und das wären 1600. Doch die Jenaer Stadt beharrt auf das reduzierte Kontingent, was sie vor der Saison auf 4 Hochsicherheitsspieler ausgegeben hat. Grund waren diverse Ausschreitungen in der Vorsaison. Erfurt-Trainer Fabian Gerber findet die Aktion okay.
2: Wir stehen voll hinter der Aktion. Wir sind gegen Ausgrenzung.
1: Sportlich gesehen geht es für RWE um 3 Punkte und für den FCC um den eventuellen Meistertitel in der Regionalliga Nordost. Falls Jena wie im Pokal vor ein paar Wochen nach 90 Minuten ein Unentschieden hat und Leipzig verlieren sollte, dann hat der FCC die Nase vorn.
3: Das Wetter bei Antenne Thüringen, ja, gerade ist es noch ziemlich bewölkt. Das kommt dadurch, dass eben gegen Mittag noch ein bisschen Regen runterkommen soll. Es kann auch vereinzelt Gewitter geben, aber gegen Nachmittag kommt dann nochmal die Sonne raus und wir kriegen bis zu 14 Grad. Es ist 11.32 Uhr, Antenne Thüringen, der schnellste Verkehrsservice. In Jena sind ja gerade die Demonstrationen, die Fanmärsche wegen dem Thüring-Derby heute. Da sind Verkehrsbehinderungen zu erwarten, das geht noch bis 12.30 Uhr. Im Wartburgkreis zwischen Kaula und Zimmern gibt es eine Vollsperrung durch einen Unfall. Und auch in Erfurt, Stauffenbergallee Richtung Schmidtstädter Knoten, gibt es eine Vollsperrung ab Franke-Straße. Dann schauen wir noch auf die Blitzer. Da steht einer in Gotha-Stadt einwärts am alten Busbahnhof, auf der B247 Mühlhausen Richtung Dingelstädt, kurz vor Abzweig Horsmar und auch in Hötzitzroda Richtung Eiernach in der Dürrenhofer Allee, so rum. Ihr habt noch mehr gesehen, dann eine Nummer für alles. WhatsApp-Verkehr und mehr 0800 3x5 2550. Danke und gute Fahrt.
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0: Habt ihr schon alles geshoppt? Snacks, Getränke, schon alle Freunde eingeladen? Dann steht ja dem Wochenend-Highlight nichts mehr im Weg, dem Thüring-Derby Erfurt gegen Jena in Jena. Hier ist Antenne Thüring mit Nadine und auch unserem Reporter Ivo, der ist nämlich gerade in Jena unterwegs. Da findet gerade der Fanmarsch statt, aber auch die Demo der Erfurt-Fans. Denn dieses Jahr wurden weniger Tickets als sonst für den Gästeblock im Stadion verkauft. Deswegen haben sie beschlossen, sie gehen gar nicht. Der Gästeblock, der bleibt leer und dafür gehen sie auf die Straße. Und jetzt sind sich wohl beide Fangruppen begegnet. Ivo, erzähl mal, was passiert denn gerade bei dir?
1: Es ist eine super spannende Stimmung gerade, denn jetzt treffen sich beide Fanmärsche, der von Carl Zeiss Jena als auch die Fans von Rot-Weiß Erfurt. Ja, und die stehen sich jetzt gegenüber. 730 Erfurt-Fans treffen auf, ja, auch einige hunderte von Jena-Fans. Alles natürlich getrennt durch Polizeiwagen, durch Freund und Helfer, die hier versuchen, die Stimmung runterzukühlen. Aber ja, viele Fans haben auch die Meinung, dass sie natürlich in Solidarität zusammen gegen die Ticketpolitik der Stadt protestieren sollten, denn ein Fußballderby findet nur mit beiden Fanlagern statt. Und wie wir wissen, ist ja das Fanlager von Rot-Weiß Erfurt heute nicht mit im Stadion.
0: Danke dir, Ivo. Wir quatschen später nochmal. 14 Uhr geht das Spiel los und da schalten wir uns natürlich live rüber ins Stadion nach Jena. In dem Sinne, auf ein gutes Thüring-Derby.
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Diesen Song gibt es jetzt schon seit genau 10 Jahren und ich liebe den immer noch so sehr. Den kann man einfach auf Dauerschleife hören. Faded von Alan Walker hier bei Antenne Thüringen. Und nach dem wartet jetzt schon eine Sängerin in der Playlist, die gerade auf der absoluten Überholspur ist. Sabrina Carpenter mit Tears ist ja durch ihre Tour schon bei Social Media komplett durch die Decke gegangen. Dann war sie jetzt auch noch Headliner bei einem der größten Festivals weltweit, dem Coachella in Amerika. Und obendrauf hat sie ja auch noch mit Madonna einen neuen Song aufgenommen. Also mehr geht ja schon fast gar nicht mehr. Deswegen darf sie hier bei Antenne Thüringen natürlich auch nicht fehlen. Das ist jetzt für euch Tears von Sabrina Carpenter. Habt einen ganz tollen Samstag.

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5: Es ist 12 Uhr.
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15: Guten Tag. Der Bund der Steuerzahler will, dass der Staat weniger Geld für Subventionen und Steuervorteile ausgibt. Nach Meinung von Präsident Rainer Holznagel reichen kleine Einsparungen nicht aus. Statt 5% sollen die Ausgaben um 10% gekürzt werden.
16: Der Vorschlag, alle Subventionen und Steuervergünstigungen um 5% zu kürzen, stammt von Unionsfraktionschef Spahn. Er will mit dem eingesparten Geld die vorgesehene Steuerreform finanzieren. Doch Holznagel will mehr. Er will nicht nur die Subvention stärker kürzen. Der Chef des Steuerzahlerbundes fordert zudem, sie zeitlich zu befristen. Deutschland habe sich bei Förderungen völlig vergaloppiert. Je nach Berechnung gebe der Staat dafür jährlich 40 bis 50 Milliarden Euro aus. Dirk Zeitler, Antenne Thüringen, Nachrichtenredaktion.
15: Die Pflege in Heimen wird immer teurer. Viele ältere Menschen und deren Familien können sich die hohen Kosten deshalb kaum noch leisten. Die Bundesregierung plant gerade eine Reform bei der Pflegeversicherung, weil auch dort es an Geld fehlt. Christian Herrgott von der CDU, Landrat im Saale-Orla-Kreis und Präsident des Thüringerischen Landkreistags, sieht das aber kritisch. Er warnt davor, dass Betroffene dadurch später Unterstützung bekommen und schneller auf die Sozialhilfe angewiesen sind. Dadurch könnten auch die Kosten für Städte und Landkreise in Thüringen weiter steigen. Heute Abend ist wieder Eurovision Song Contest, der größte Musikwettbewerb der Welt. Diesmal aus Wien, da ja Österreich letztes Jahr gewonnen hat. Viel diskutiert wurde im Vorhinein wieder über die Teilnahme Israels. Wegen Israels Vorgehen im Gaza-Krieg boykottieren deshalb einige Länder den ESC. Für Deutschland tritt aber Sarah Engels mit ihrem Song Fire an, der im Netz vor allem wegen ihrer guten Live-Performance gefeiert wird. Richtige Chancen auf den Sieg hat sie laut den Buchmachern aber leider nicht.
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15: Saisonfinale und Thüringen-Derby in Jena. 2 Stunden vor Anpfiff ist die Stadt schon gut gefüllt mit Jena und auch Erfurt-Fans. Obwohl sie ja das Spiel boykottieren aufgrund der limitierten Ticketvergabe der Stadt, sind sie nach Jena gereist, um zu demonstrieren. Unser Antenne Thüringen-Reporter Ivo steckt mittendrin. Wie ist denn gerade so die Stimmung in der Stadt?
18: Es ist richtig gute Derby-Stimmung hier, aber natürlich alles unter einem anderen Zeichen in der Jenaer Innenstadt. Denn beide Fanlager, beide Fanmärsche stehen sich jetzt gegenüber. Bei Jena ist es ein normaler Fanmarsch. Carl Zeiss, ja, möchte heute die Meisterschaft holen und stimmt sich ein. Auf der anderen Seite protestieren die Erfurt-Fans gegen die Ticketpolitik der Stadt Jena. Ja, keine Fans sind heute im Auswärtsblock mit dabei und die stehen sich mittlerweile jetzt hier etwa 150 bis 100 Meter gegenüber. Und ja, viele Polizisten dazwischen. Es soll natürlich alles friedlich bleiben und auch viele Fans haben schon signalisiert, sie können sich vorstellen, sich zu solidarisieren und gemeinsam für alle Fans im Stadion zu protestieren und zu marschieren.
15: Ja, und ab 14 Uhr geht es dann aber wieder um den Fußball und dann berichten wir live aus dem Stadion.
5: Das Wetter bei Antenne Thüringen. 10 Grad haben wir gerade in Nordhausen, 9 in Eisenach und 10 in Sonneberg. Gerade ist es noch ziemlich bewölkt. Ein paar Sonnenstrahlen kommen immer mal durch. Es soll nämlich noch ein bisschen Regen runterkommen. Heute Nachmittag gibt es dann aber wieder Sonne und wir kriegen bis zu 14 Grad.
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5: 12.04 Uhr ist es gerade. Antenne Thüringen, der schnellste Verkehrsservice. In Jena sind gerade ja die Demonstrationen, die Fanmärsche wegen dem Thüring-Derby heute. Da sind Verkehrsbehinderungen zu erwarten, noch bis 12.30 Uhr. Und wir schauen noch auf die Blitzer. Auf der B247 Mühlhausen Richtung Dingelstedt steht einer kurz vorm Abzweig Horsmar. Dann in Hötzitzroda Richtung Eilnach. In der Dürrenhofer Allee und in Gotha wird geblitzt stadteinwärts am alten Busbahnhof. Ihr habt noch mehr gesehen, dann eine Nummer für alles, WhatsApp, Verkehr und mehr. 0800 3x5 2550. Danke und gute Fahrt.
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5: Mit Nadine, also dieser Tag, der geht ja wirklich so schnell rum, ist einfach schon Mittagszeit. Also in dem Sinne, lasst es euch schmecken. Wir versorgen euch in der Zeit natürlich mit der perfekten Musik. Und deswegen geht's auch weiter mit dem hier, Kamrat. Das ist Hug Yourself bei Antenne Thüringen. Habt ein ganz tolles Wochenende.

0: Hier ist Antenne Thüringen. Ich bin Nadine. Hi. Und jetzt dauert es nicht mehr lange, dann ist es schon wieder soweit. Der Eurovision Song Contest geht in die nächste Runde, dieses Mal in Wien. Und wir sind dabei mit Sarah Engels und Feier. Ich bin wirklich so gespannt auf den Auftritt. Da haben sie auch noch mal richtig Gas gegeben in den Vorbereitungen, auch am Song was verändert, dass es auf der Bühne richtig knallt. Gerade schätzen uns die Buchmacher ja für Platz 23 von 25 ein. Aber wer weiß, vielleicht rutschen wir ja auch noch so ein paar Plätzchen nach oben. Auf Platz 1 wird übrigens gerade Finnland mit dieser Nummer hier gesehen. Ich hoffe, ich spreche es richtig aus. Liginetin von Linda Lampinius und Peter Pakon. Einerseits eine Ballade, andererseits geht er aber auch gut nach vorne. Dann noch mit dem Geigeneinsatz. Kann schon verstehen, warum das gerade Platz 1 ist. Und auf Platz 2 wird gerade Australien gesehen. Mit Delta Goodrem und Eclipse. Eine richtig schöne, emotionale Ballade mit ordentlich Power. Aber die letzten Jahre, die haben ja auch gezeigt, da ändert sich auch immer ganz schnell was. Also kauft euch nachher ein paar schöne Snacks. Heute Abend wird der ganzen Family, den Freunden, ESC geguckt. Was denkt ihr? Welchen Platz werden wir heute belegen? Wird es vielleicht auch noch ein bisschen höher? Schickt gerne WhatsApp an die 0800 3x5 2550. Ich bin schon gespannt, was ihr sagt.
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0: How You Remind Me von Nickelback hier bei Antenne Thüringen am Samstag. Und gleich geht's zur Mittagspause so weiter. Ariana Grande mit We Can't Be Friends und auch ein bisschen DJ-Musik ist mit dabei, zum Wochenende natürlich. Be Mine von Ofenbach, also dranbleiben.
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0: das Wetter bei Antenne Thüringen. Heute Nachmittag bekommen wir eine Mischung aus Sonne und Wolken. Zwischendurch kann es auch ein paar Schauer geben, auch einzelne Gewitter bei bis zu 14 Grad. Jetzt ist es 12.31 Uhr, Antenne Thüringen, der schnellste Verkehrsservice. Gerade nichts los auf den Straßen, dafür stehen aber Blitzer. Zum Beispiel auf der B247 Mühlhausen Richtung Dingelstedt, kurz vor Abzweig Horsmar. Auch in Hötzitzroda Richtung Eiernach, in der Dürrenhofer Allee und in Gotha stadteinwärts am alten Busbahnhof wird geblitzt. Ihr habt noch mehr gesehen, dann eine Nummer für alles, WhatsApp-Verkehr und mehr. 0800 3x5 2550. Danke und gute Fahrt.
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1: Ohne Judentum kein Islam, heißt das Buch von Muhannad Khorshid, im Herder Verlag erschienen. Mit diesem ist er am Montag 16.15 Uhr in der Uni Erfurt zu Gast. Der islamische Theologe und Soziologe beschreibt, warum sich antisemitische Einstellungen unter Muslimen weltweit halten und wie sie überwunden werden können.
2: Wir haben das Problem, dass in den Heiligen Schriften auch des Islams Grundlagen gibt, die man auch als antijüdisch interpretieren kann. Die Frage ist immer die Rezeption. Also was erzählt man sich, was macht man aus diesen Stellen? Verortet man sie im historischen Kontext oder macht man daraus eine politische Agenda?
1: Khorshid schreibt, es sind die Erzählungen, die unser Bewusstsein formen. Ich spreche in diesem Zusammenhang von Großerzählungen, womit ich übergreifende, kulturell verankerte Deutungsmuster meine, die unsere Wahrnehmung und unser Denken prägen.
2: Wir haben Grundlagen auch im Koran selbst für eine pro-jüdische Erzählung. Das heißt, die veranlassen könnte, dass das Unterstützen, das Fördern sogar jüdisches Lebens Teil des muslimischen Bewusstseins werden kann, Teil der muslimischen Praxis sogar.
1: Zum Beispiel schaut Khorshid auf die Entstehungsgeschichte des Islams. Der Prophet Mohammed habe sich hauptsächlich auf jüdische Narrative und Moses berufen.
2: Ohne diese jüdische Erzählungen hätte sich Mohammed nicht legitimieren können. Und deshalb das etwas provokante Titel vielleicht des Buches Ohne Judentum kein Islam. Ich erinnere auch daran, dass die Muslime zur Mohammedzeit jahrelang nach Jerusalem wie die Juden gebetet haben, die Speisevorschriften der jüdischen Gemeinde angeeignet haben und vieles mehr. So versuche ich hier die pro-jüdische Erzählung aus dem Koran selbst, aus dem Wirken Mohammed zu begründen.
1: Ohne Judentum kein Islam. Ein Vortrag samt Gespräch am Montag ab 16.15 Uhr im Forschungsbau Weltbeziehungen in der Max-Weber-Allee 3 in Erfurt. Organisiert vom Katholischen Forum Thüringen, dem Bildungswerk im Bistum Erfurt und dem Theologischen Forschungskolleg T3. Marie-Louise Eberhardt, Antenne Thüringen, katholische Redaktion.
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Bei uns ist es egal, ob später noch ein bisschen Regen runterkommt. Wir grillen trotzdem und gucken zusammen das Derby. Die WhatsApp, die kam von Steffen aus Stadtroda rein. Klingt gut, viel Spaß beim Gucken. Antenne Thüringen läuft, Nadine hier. Wir schalten uns ab 14 Uhr hier auch zusammen rüber ins Stadion. Bin schon gespannt, was das für ein Spiel wird. Vorher sorgen wir aber nochmal für die gute Laune zum Wochenende, lockern die Stimmung noch so ein bisschen auf und machen weiter mit Loy. Das ist Am I Enough hier bei Antenne Thüringen. Habt einen tollen Samstag.

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7: Guten Tag. Gerade erst war US-Präsident Donald Trump in Peking. Jetzt hat der Kreml einen Besuch von Russlands Präsident Wladimir Putin für Dienstag und Mittwoch in China angekündigt. Putin folgt damit einer Einladung des chinesischen Staatschefs, heißt es.
8: Es soll um die Beziehungen der beiden Länder gehen und um internationale und regionale Probleme, teilte der Kreml mit. Geplant ist demnach anschließend die Unterzeichnung einer gemeinsamen Erklärung und einer Reihe bilateraler Dokumente. Außerdem steht ein Treffen mit dem chinesischen Ministerpräsidenten an. Putins Reise folgt mit kurzem Abstand auf einen mehrtägigen Staatsbesuch von US-Präsident Donald Trump. Er war erst gestern aus China zurück in die USA geflogen. Katharina Schröder, Moskau.
7: Ein katholischer Pfarrer im Eichsfeld ist jetzt vom Bistum Erfurt vorläufig vom Dienst freigestellt worden. Grund sind Vorwürfe wegen sexualisierter Grenzverletzungen gegenüber Jugendlichen, heißt es. Außerdem soll es anzügliche Bemerkungen und unangemessene Videos von ihm geben. Der Pfarrer war seit 20 Jahren in seiner Gemeinde tätig und dort sehr beliebt. Eigentlich sollte er bald in eine andere Pfarrei wechseln. Diese Versetzung wurde nun gestoppt. Das Bistum will nach einer Prüfung entscheiden, ob der Geistliche weiter als Seelsorger arbeiten darf. Vor der Küste der dänischen Insel Anholt liegt weiter ein toter Wal im Meer. Mittlerweile nagen ja sogar schon die Möwen an dem Kadaver. Doch weiter bleibt die Frage, ist es unser Timmy, der ja mit großem Aufwand aus der Ostsee in die Nordsee verfrachtet wurde? Weitere Untersuchungen sollen jetzt Klarheit bringen.
9: Eine Tierärztin reiste bereits gestern nach Anholt und inspizierte den Walkadaver. Doch das habe keine Klarheit gebracht, teilte Mecklenburg-Vorpommerns Umweltminister Backhaus mit. Heute sollen die Untersuchungen weitergehen. Ein Abgleich des Musters auf der Schwanzflosse könnte bei der Identifizierung des Wals helfen. Jeder Wal hat ein individuelles Muster auf der Fluke, quasi wie ein Fingerabdruck. Noch offen ist auch, was mit dem Ortungssender passiert ist, den die private Rettungsinitiative an dem Tier angebracht haben will. Dirk Zeitler, Antenne Thüringen, Nachrichtenredaktion.
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7: Derby-Stimmung in Jena. In gut einer Stunde geht's hier los mit dem letzten Spiel der Saison in der Fußballregionalliga. Karl Zeiss Jena gegen Rot-Weiß Erfurt, traditionell ein Risikospiel. Am Vormittag haben beide Fanlager ordentlich Stimmung in der Innenstadt gemacht. Die Erfurter Fans nutzten das für einen Demozug, da sie ja das Derby boykottieren aufgrund der Ticketpolitik der Stadt. Unterm Strich blieb das Zusammentreffen beider Vereine friedlich, berichtete uns auch Antenne Thüringen-Reporter Ivo direkt aus Jena.
10: Man merkt, es ist Derby-Zeit. Beide Fanmärsche bzw. der Protestmarsch von Rot-Weiß Erfurt sind jetzt so gut wie vorbei. Für die Jena-Fans geht es jetzt ins Stadion. Die Erfurt-Fans fahren wieder zurück zum Public Viewing nach Erfurt. Die sind ja heute nicht im Stadion. Und ja, der Blick richtet sich wieder auf den Sport. Für Rot-Weiß Erfurt geht es als Drittplatzierter um nichts mehr. Aber die Jena-Fans, die sind aufgeladen. Denn es geht im Fernduell gegen Lok Leipzig um die Meisterschaft und die Chance aufzusteigen.
7: Ob das klappt, berichten wir live ab 14 Uhr aus dem Stadion.
3: Das Wetter bei Antenne Thüringen heute Nachmittag, man sieht es schon, bekommen wir so eine Mischung aus Sonne und Wolken. Zwischendurch kann es auch ein paar Schauer geben und auch einzelne Gewitter, aber immerhin bis zu 14 Grad.
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3: Es ist 13.02 Uhr, Antenne Thüringen, der schnellste Verkehrsservice. Auf der B250 ist die Ortsdurchfahrt Schnellmannshausen bis 15 Uhr wegen einem Festumzug gesperrt. Dann Blitzer haben wir auf der B247 Mühlhausen Richtung Dingelstedt, kurz vor Abzweig Horstmar. Dann in Hötzitzroda Richtung Eiernach in der Dürrenhofer Allee. Und es wird auch geblitzt in Gotha stadteinwärts am alten Busbahnhof. Habt ihr noch mehr gesehen? Dann eine Nummer für alles, WhatsApp-Verkehr und mehr 0800 3x die 5 2550. Danke und gute Fahrt.
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3: 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Mit Nadine, ich hoffe, ihr habt ein schönes, langes Wochenende. Oder wenn ihr auch arbeiten müsst, nicht zu viel Stress, vielleicht ja sogar schon bald Feierabend. Hier geht's jetzt erstmal weiter mit einem preisgekrönten Song. Der war nicht nur der Sommersong in 2025, sondern hat dieses Jahr auch für die beste Filmmusik einfach einen Oscar abgeräumt. Golden von Huntrix ist das, hier bei Antenne Thüringen.

0: Ja, hallo und einen schönen Samstag. 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

0: Never Look Back von Tom Gregory. Hier ist Antenne Thüringen am langen Wochenende. Und da warten gleich diese beiden Songs auf euch in der Playlist. Der ist einfach so toll, muss ich immer mitsingen. Stressed Out von 21 Pilots. Und Ed Sheeran darf für die gute Laune zum Wochenende natürlich auch nicht fehlen. Asisam, bekommt ihr alles gleich, also dranbleiben.
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0: Das Wetter bei Antenne Thüringen ist zwar ziemlich bewölkt, aber das zieht unsere Laune nicht runter. Es ist so viel los, gleich ab 14 Uhr Thüringen Derby. Heute Abend der Eurovision Song Contest, da ist die Laune trotzdem oben. Ein bisschen Regen kann noch runterkommen, aber ein paar Sonnenstrahlen kriegen wir auch noch. Dabei haben wir bis zu 14 Grad. Es ist 13.29 Uhr, Antenne Thüringen, der schnellste Verkehrsservice. Auf der B250 ist die Ortsdurchfahrt Schnellmannshausen bis 15 Uhr wegen eines Festumzuges gesperrt. Dann schauen wir noch auf die Blitzer, da steht einer auf der B247 Mühlhausen Richtung Dingelstedt, kurz vor Abzweig Horsmar. Auch in Hötzitzroda Richtung Eiernach in der Dürrenhofer Allee und geblitzt wird auch in Gotha stadteinwärts am alten Busbahnhof. Habt ihr noch mehr gesehen? Dann eine Nummer für alles, WhatsApp Verkehr und mehr 0800 3x5 2550. Danke und gute Fahrt.
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0: a Second von Michael Schulte hier bei Antenne Thüringen am Samstagnachmittag. Ich bin Nadine, hi. Und jetzt sind es nur noch wenige Minuten bis zum Start von dem Event an diesem langen Wochenende, dem Thüring Derby, Erfurt gegen Jena in Jena. Antenne Thüringen Sportreporter Kim Wenzel ist natürlich live vor Ort. Erzähl mal, was können wir von diesem Spiel erwarten? Worum geht's? Wie ist die Stimmung?
1: Ja, die Spannung, die steigt natürlich hier beim Thüring Derby. Ja, heute geht's eigentlich theoretisch für Rot-Weiß um nichts mehr, außer drei Punkte und die Ehre, aber die steht natürlich im Vordergrund. Und für Carl Zeiss, da geht's ja vielleicht noch um den Meistertitel in der Regionalliga Ost. Man muss allerdings dann auch hier auf die Schützenhilfe aus Leipzig von den Magdeburgern hoffen, die hoffentlich einen Unentschieden in Leipzig holen. Dann reicht Jena ein knapper 1-0-Sieg. Aber wenn jetzt zum Beispiel noch Leipzig 1-0 gewinnt, dann muss hier der FCC aufgrund des schlechteren Torverhältnisses schon mit 5-0 gewinnen. Und das im Derby. Aber wir sind gespannt und die Zuschauer, die sind heiß in diesem ausverkauften Stadion. Wir sind richtig heiß ebenso.
0: Definitiv, das wird ein krasses Spiel, da bin ich mir sicher. Also viel Spaß beim Schauen und ab 14 Uhr schalten wir uns natürlich auch zusammen live rüber, damit ihr schön up to date bleibt.
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Right, von Felix Jehn am Samstagnachmittag hier bei Antenne Thüringen, Nadine hier. Jetzt dauert es wirklich nicht mehr lange, bis wir wieder mit all unseren Freunden, unserer Familie vor dem Fernseher beim Public Viewing sitzen und mitfiebern bis zum geht nicht mehr. Denn am 11. Juni geht sie schon los, die Fußball-WM. Da ist das Eröffnungsspiel in Mexico City um 21 Uhr deutscher Zeit. Insgesamt findet die WM ja in Kanada, Mexiko und den USA statt. Und den offiziellen WM-Song 2026 liefert keine geringere als Shakira, gibt einem so richtig wohlige, schöne 2010er-Gefühle. Da hat sie ja für den Fußball-Hit schlechthin gesorgt. Waka Waka, und genau den gibt's jetzt für euch, um schon mal so die Vorfreude zu steigern bei Antenne Thüringen. Also laut drehen! Ja.

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19: Es ist kurz vor 2.
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20: Guten Tag. Gerade erst war US-Präsident Donald Trump in Peking. Jetzt will auch Kreml-Chef Putin sich mit Chinas Staatschef Xi treffen. Der Kreml hat eine Reise für kommende Woche angekündigt. Bei dem Treffen soll es um die Beziehung zwischen Russland und China gehen. Außerdem wollen sie über aktuelle internationale und regionale Konflikte sprechen. Es sollen aber auch mehrere Abkommen und eine gemeinsame Erklärung unterzeichnet werden. Erst also die USA, jetzt auch ein Treffen mit Russland. Viele sehen darin ein Zeichen für die wachsende Bedeutung der Beziehungen zwischen den großen Weltmächten. CDU-Generalsekretär Carsten Linnemann hat die Buhrufe für Bundeskanzler Friedrich Merz auf dem DGB-Bundeskongress kritisiert. Früher hätte meine Oma gesagt, so etwas macht man nicht, sagte er jetzt der Frankfurter Allgemeinen Sonntagszeitung.
21: Auf dem Gewerkschaftskongress in Berlin warb Merz für tiefgreifende Sozialreformen und kassierte dafür Pfiffe und Buhrufe. Für Linnemann ist das ein Unding. Er spricht von einer Verrohung des politischen Diskurses. Der CDU-Generalsekretär will die Debatte aber weiterführen, auch mit den Gewerkschaften. Bis zur Sommerpause will die Bundesregierung ein Reformpaket schnüren zu zentralen Themen wie Steuern, Arbeitsmarkt, Rente und Bürokratieabbau. Kein einfaches Vorhaben. In den vergangenen Wochen gab es darüber wiederholt Zoff in der Koalition. Dirk Zeitler, Antenne Thüringen, Nachrichtenredaktion.
20: Nach schweren Vorwürfen gegen einen katholischen Pfarrer im Eichsfeld zieht das Bistum Erfurt jetzt Konsequenzen. Der Mann soll wegen sexualisierter Grenzverletzungen gegenüber Jugendlichen und anzüglichen Bemerkungen erstmal freigestellt werden. Dazu soll es unangemessene Videos vom Pfarrer geben. Der war seit 20 Jahren in seiner Gemeinde tätig und dort sehr beliebt. Eigentlich sollte er bald in eine andere Pfarrei wechseln. Die Versetzung wurde nun aber gestoppt. Das Bistum will die Vorwürfe erstmal prüfen und dann entscheiden, ob der Geistliche weiter als Seelsorger arbeiten darf. Gleich am Anfang, auf Startplatz 2, tritt Sarah Engels heute beim Eurovision Song Contest in Wien für Deutschland an. Millionen von Zuschauern schauen den größten Musikwettbewerb der Welt jedes Jahr. Auch wenn einige Länder aus Protest gegen Israel und dem Krieg im Gazastreifen boykottieren, wird es wieder eine riesige Show. Einer, der sich auskennt mit dem ESC und schon selbst mal für Deutschland auf der Bühne stand, ist Max Mutzke. Der hat einen ganz entscheidenden Tipp für Sarah heute Abend.
12: Der Aufwand, der betrieben werden muss, am Ende diese 3 Minuten auf der Bühne zu stehen, das ist halt gigantisch. Das ist auch etwas, was man sich als außenstehender Mensch nicht vorstellen kann, was das alles bedeutet. Und ich würde einfach sagen, ey, wenn du rausgehst, der Moment ist so schnell vorbei. Versuch einfach alles zu genießen. Also wirklich, saug das auf, geh auf die Bühne, sei stolz auf den Moment, dass du gewählt wurdest, dass du Deutschland repräsentierst.
20: Dann sind ja auch die Punkte irgendwie egal. Die Buchmacher sagen Deutschland übrigens einen Platz im unteren Mittelfeld voraus. Und wir schauen jetzt gleich nach Jena zum Thüringen-Derby. Ob der Ball schon läuft, ob es schon Tore gab, das weiß gleich Antenne Thüringen Sportreporter Kim Wenzel.
13: Vorher noch das hier. Das Wochenendwetter auf Antenne Thüringen und das ist wechselhaft. Sonne, Wolken, Regenwolken, da ist alles aufgemalt auf der Wetterkarte. Die Temperaturen heute Nachmittag zwischen Nordhausen und Triptes zum Beispiel 12 bis 15 Grad. Und dieses wechselhafte Wetter können wir rüber kopieren auf den morgigen Sonntag. Auch da der Mix aus Sonne, Wolken und Regenwolken. Bis zu 17 Grad die Top-Temperatur. Es wird ein bisschen wärmer.
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13: Antenne Thüringen, der schnellste Verkehrsservice um 2:03. Da sind wir schnell durch. Da habt ihr momentan freie Fahrt. Eine WhatsApp-Sprachnachricht haben wir reinbekommen an die 0800 3x5 2550.
22: Hallo Antenne Thüringen, ich habe noch einen Blitzer für euch. Auf der B19 in Meiningen, Ortsausgang Richtung Wasungen, blitzt es in der 70er-Zone.
13: Dankeschön dafür. Staus und Blitzer gerne melden, kostenlos per WhatsApp zum Beispiel an die 0800 3x5 2550. Vielen Dank dafür.
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13: Herzschlagfinale. Jena hat Erfurt zu Gast. Und Herzschlagfinale, Antenne Thüringen, Sportreporter Kim Wenzel, das kann man genau so nennen, dieses Fußballspiel, oder?
26: Ja, nicht nur dieses Spiel, der letzte Spieltag, der hat es ja in sich. Jena kann noch Erster werden. Aktuell steht es 0-0 und das Spiel hat begonnen ebenso in Leipzig gegen Magdeburg. Und wenn die Leipziger angenommen 1-0 gewinnen, dann müsste hier Jena im Derby die Erfurter mit 5-0 vom Platz fegen und wäre Erster und wäre Meister. Ja, und so gehen sie es auch jetzt so langsam an. Sie haben sich gleich festgesetzt in der Erfurter Hälfte und wollen, wenn es denn geht, auch ein schnelles 1-0 machen. Aktuell also 2 Minuten gespielt in diesem Klassiker. Ausgerechnet am letzten Spieltag hat eine KI damals ausgelost und haben alle schon gefragt, ob das richtig ist. Und selbst Erfurt und die Jena haben gesagt, naja, da müssen wir halt jetzt durch, am letzten Spieltag dieses Derby.
13: Und genau deswegen Herzschlagfinale. Wir bleiben dran am runden Leder. Karl Zeiss Jena, Rot-Weiß Erfurt. Das wird ein spannender Fußballnachmittag. Antenne Thüringen hält euch auf dem Laufenden. Weiter mit der besten Musik und jetzt Somber. 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

0: Jena gegen Erfurt, das Thüringen-Derby heute Nachmittag.
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0: Greizers Jena-Kick gegen Rot-Weiß Erfurt. Antenne Thüringen, Sportreporter Kim Wenzel ist für uns im Stadion. Und ist schon was passiert bei euch, Kim?
2: Ja, der Traum, der lebt, der Traum. Der FCC führt mit 1:0. Timon Burmeister, von dem man ja nachsagt, er ist der Mann für die wichtigen Tore. Aber alle Tore sind wichtig. Und das hat Jena wahrscheinlich verinnerlicht. Gleich in der 9. Minute, also hier die 1:0-Führung für Timon Burmeister. Und im Parallelspiel Leipzig steht es ja noch 0:0. Das heißt, jetzt wäre wieder Jena ganz vorne in der Tabelle.
0: Kim, danke dir.
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0: Ja, für Carl Zeiss Jena geht's da heute Nachmittag um alles.
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0: Ausgerechnet auch noch gegen Erzrivale Rot-Weiß Erfurt. Die sind in Jena zu Gast. Antenne Thüringen Sportreporter Kim Wenzel ist für uns vom Ort im Stadion. Wie schaut's aus, Kim?
2: Ja, es schaut immer so aus, dass es 1:0 steht von Timon Burmeister. Und wir hatten ja schon die Lippen hier, die meisten Zuschauer. Es gibt wieder mal einen Strafraum. Das hätte 2:0 fast sein können. Und das 2:0 war auch schon vor 3 Minuten gefallen. Aber es war dann doch abseits. Der Linienrichter hat ein bisschen spät die Fahne gehoben. Aber letztendlich ist es zurückgepfiffen worden. Also 1:0 hier in Jena gegen Rot-Weiß Erfurt. Und parallel steht es immer noch 0:0 bei Lok Leipzig gegen Magdeburg. Das heißt, aktuell ist Jena Tabellenerster.
0: Kim, danke dir und wir sind in der 20. Spielminute. Wir halten euch weiter auf dem Laufenden.
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0: Ja, Samstagnachmittag, kurz vor halb drei.
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2: Guten Tag. Nach den USA will jetzt auch Russland mit China sprechen. Der Kreml hat eine Reise für die kommende Woche angekündigt, in der Putin sich 2 Tage lang mit Staatschef Xi treffen will. Wie auch schon letzte Woche Donald Trump. Bei dem Treffen soll es um die Beziehungen zwischen Russland und China gehen. Außerdem wollen sie über die aktuellen internationalen und regionalen Konflikte sprechen. Es sollen aber auch mehrere Abkommen und eine gemeinsame Erklärung unterzeichnet werden. Nach schweren Vorwürfen stellt das Bistum Erfurt jetzt einen katholischen Pfarrer aus dem Eichsfeld frei. Gegen ihn besteht der Verdacht, dass er sich im sexuellen Sinne unangemessen gegenüber Jugendlichen verhalten haben soll. Dazu soll er anzügliche Bemerkungen gemacht haben. Das Bistum prüft jetzt erstmal die Vorwürfe und will dann eine Entscheidung treffen. Ein seltenes Goethe-Manuskript oder altes Thüringer Porzellan. Die tauchen manchmal bei Auktionen auf. Für Museen im Freistaat ist das die Chance, verlorene Kunst zurück nach Thüringen zu holen. Doch genau das wird immer schwieriger, was eine Umfrage unter den Museen ergeben hat. Das Problem für viele, die Zeit bis zur Auktion ist oft knapp und das Geld fehlt. Manche Kunstwerke sind deshalb am Ende zu teuer. So verpasste das Landesmuseum Heidecksburg in Rudolstadt zuletzt einen historischen Schnitzaltar aus Schwarzburg. Verrückt auch, die Museen suchen inzwischen nicht nur bei großen Auktionshäusern, sondern auch bei eBay und auf Facebook nach seltenen Fundstücken aus Thüringen. Für alle Spargelfans ist jetzt die beste Zeit. Die Ernte läuft auf Hochtouren und das senkt den Preis. Laut Marktbeobachtern ist der Spargel jetzt am günstigsten. 500 Gramm gäbe es schon unter 5 Euro im Supermarkt. Insgesamt ist der Preis im Vergleich zum Vorjahr auch nur minimal gestiegen.
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0: Und da schauen wir zum Fußball. Jena kickt gegen Erfurt und Erfurt könnte da Jena in die Meistersuppe spucken. Antenne Thüringen Sportreporter Kim Wenzel. Sieht momentan aber nicht so aus.
3: Nein, momentan läuft alles für den FCK Zeiss nach einer gespielten halben Stunde. Es steht 1-0 hier durch den Treffer von Timon Burmeister und Jena ist bemüht, kontrolliert anzugreifen. Kontrollierte Offensive, hat es mal früher Rehagel gesagt, der Trainer der Werderaner aus Bremen. Und hier ist es ganz, ganz eng. Es gibt wieder einen weiten Einwurf, den nehmen wir einfach mal mit, denn der segelt gleich in den Strafraum rein, der Erfurter. Mal sehen, was da rauskommt. Vielleicht das 2-0 und da ist eine gute Chance. Immer noch Ball, der Ball ist noch heiß, geht nochmal in 5 Meter Raum, vielleicht der jetzt, und da ist es drin, es ist das 2-0, wir haben es genau drin, diesmal zählt es, es steht 2-0 für den FCK Zeiss und in Leipzig liegt Leipzig hinten, das heißt, Magdeburg führt in Leipzig, aktuell läuft alles für den FCC, unglaublich, aber war 2-0 für Jena gegen Erfurt.
0: Kim, danke dir. So, und wir klappen mal die Wetterkarte auf. Wechselhaftes Wetter heute den ganzen Samstag über, genauso wie gestern am Freitag oder vorgestern am Feiertag. Sonne, Wolken, Regenwolken, alles ist damit dabei bei 13 bis 16 Grad bei uns in Thüringen. Morgen dann wird es ein bisschen wärmer, es bleibt aber wechselhaft bei Höchstwerten um die 17 Grad. Antenne Thüringen, der schnellste Verkehrsservice. Vorsicht A71 Richtung Sangerhausen zwischen Arnstadt Nord und Kreuz Erfurt ist der Autobahn momentan komplett gesperrt. Da brennt ein Auto, Feuerwehr und Rettungskräfte sind vor Ort. Das brennende Auto auf der A71 Richtung Sangerhausen ploppt gerade auf zwischen Arnstadt Nord und Kreuz Erfurt. Da ist die Autobahn für diese Fahrtrichtung momentan komplett gesperrt. Gute Fahrt euch unterwegs. Dann haben wir noch eine WhatsApp-Sprachnachricht.
4: Hallo Antenne Thüringen, ich habe noch einen Blitzer für euch. Auf der B19 in Meiningen, Ortsausgang Richtung Wasungen, blitzt es in der 70er-Zone.
0: Dankeschön dafür. Staus und Blitzer gerne weitergeben, kostenlos per WhatsApp zum Beispiel. An die 0800 3x5 2550.

0: Ja, die Erzrivalen kicken da heute Nachmittag gegeneinander in der Regionalliga Nordost. Jena hat Erfurt zu Gast.
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0: Antenne Thüringen Sportreporter Kim Wenzel ist für uns in Jena im Stadion. Bei der letzten Einblendung, Kim, gab's ein Tor. Vielleicht jetzt auch. Versuch mal Glück.
2: Man soll nie, nie sagen, denn es gibt eine Ecke für den FCK Zeiss und es steht nach wie vor 2:0. Timon Burmeister, Moritz Fritz hatten getroffen und die Ecke, Prokopenko wird sie wieder reingeben. Alle Erfurter im Strafraum, fast halb Jena im Strafraum und er wird gleich reinsegeln. Der Ball, man hört es halt, da hat sich einer hin, Erfurter Spieler, liegt am Boden. Entweder hat er einen Kopf an Kopf. Ja, das ist wohl doch jetzt keine Verletzungspause. Oder er braucht, nein, er steht auf. Er steht auf also und beschwert sich beim Schiedsrichter. Das sollte er eigentlich nicht machen, denn das sieht man fast als Zeitspiel an. Und der Schiedsrichter mahnt auch den Erfurter jetzt. Jetzt nicht Schauspielern, bitteschön, ja. Also die Ecke wird nochmal wiederholt, beziehungsweise der Ball nochmal hingelegt. Rocco läuft an. Gucken wir mal, was das jetzt wird. Wieder der Ball hoch hinein, oder? Ja, der Ball und er kann nochmal einen Nachschuss. Noch abgeblockt. Ja, nach außen. Okay, Abschluss. Also, es bleibt beim 2:0 und in Leipzig beim 0:1. Für die, also Magdeburg führt da. Also momentan nach wie vor der FC Carl Zeiss Jena an der Tabellenspitze und schon wieder auf dem Weg nach vorn. Ah. Fast wieder ein Tor. Also 2:0 hier Jena gegen Erfurt.
0: Kim, danke dir. Antenne Thüringen, der schnellste Verkehrsservice. Da schauen wir nochmal auf die A71 Richtung Sangerhausen. Da brennt ein Auto zwischen Arnstadt Nord und Kreuz Erfurt. Deswegen ist dort die Autobahn für diese Fahrtrichtung komplett gesperrt. Das brennende Auto auf der A71 Richtung Sangerhausen. Da bitte aufgepasst.

0: Ja, Samstagnachmittag mit Antenne Thüringen und wir sind beim Fußball. Jena hat Erfurt heute Nachmittag zu Gast.
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0: Antenne Thüringen Sportreporter Kim Wenzel ist im Stadion vor uns vor Ort in Jena. Und Kim, man schenkt sich bei diesem Fußballspiel überhaupt nichts.
2: Nein, da wird sich nichts geschenkt. Auch die Erfurter, sie wollen natürlich hier den Anschlusstreffer erzielen, damit man sich nicht heißt, naja, wir haben nicht alles getan. Ja, es ist ja ein Derby und für unsere Fans müssen wir auch was tun und die kämpfen schon rot-weiß. Aber Jena ist natürlich jetzt kontrolliert offensiv. Kontrolliert offensiv heißt, man versucht hinten die Erfurter weg vom Strafraum zu halten und dann selbst die Nadelstiche zu setzen und das eventuelle 3-0 zu machen. Ja, dann könnte man schon sagen, wenn da noch ein 4-0 käme, dann kann sogar Lok Leipzig 1-0 gewinnen, beziehungsweise geht ja nicht mehr, 2-1 noch gewinnen, aber die liegen nach wie vor zur Halbzeit, es ist gleich Halbzeit in Leipzig 0-1 hinten und der FCC erführt hier 2-0, also aktuell Tabellenführer Carl Zeiss Jena und damit Regionalligameister der Regionalliga Nord, der dann in 2 Aufstiegsspielen gegen Würzburg, die Würzburger Kickers, um den Aufstieg in die 3. Liga spielen würde. Aber noch haben wir hier nicht Schluss und noch nicht mal Halbzeit, aber kurz vor der Halbzeit 2-0 für Jena.
0: Es ist noch nicht aller Tage Abend. Danke dir, Kim. 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

0: Ein sportlicher Samstagnachmittag ist das hier auf Antenne Thüringen.
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0: So, der Schiedsrichter hat zum Pausentee geläutet. Antenne Thüringen Sportreporter Kim Wenzel. Er sitzt in Jena im Stadion und Jena hat heute Nachmittag Erfurt zu Gast. Eine ereignisreiche erste Hälfte, kann man sagen, wo sich keiner was schenkt, Kim, oder?
2: Nein, schenken tut sich ja keiner was. Aber wenn es tatsächlich einen Plan gibt, dann hat der FC Karlsruhe Jena den Plan aktuell erfüllt. Erstens führt er 2:0 gegen Rot-Weiß im Derby und das absolut auch verdient. Die zwei Tore war Carl Zeiss einfach besser. Ja, und da muss man sagen, parallel hat Lok Leipzig noch nicht den Plan und liegt mit 0:1 gegen Magdeburg hinten. Und das heißt eben aktuell, nach 45 Minuten wäre der FCC Regionalliga-Meister der Staffel Nord. Ja, aber noch haben wir ja 45 Minuten Zeit und ich bin gespannt, was jetzt der Trainer für einen Plan hat. Denn der wird auch überlegen, gehen wir tatsächlich jetzt eventuell auf 3-4-0, um ein fünftes nachzuschieben, falls Lok Leipzig noch seine Partie gegen Magdeburg gewinnt mit 2-1, dann müsste man nämlich 5-0 gewinnen. Aber er wird natürlich eher sagen, aus einer kontrollierten Offensive und wir warten mal ab, was jetzt passiert. Also aktuell hier 2:0 für Jena.
0: Dankeschön, Kim Wenzel, Antenne Thüringen Sportreporter seines Zeichens. Und wir schauen in den Antenne Thüringen Verkehrsservice A70 Bamberg-Bayreuth. Da sind Menschen auf der Autobahn zwischen dem Rastplatz Rotmaintal und Kulmbach-Neudrossenfeld. Personen auf der Straße. Und A71 Richtung Sangerhausen zwischen Arnstadt Nord und Kreuz Erfurt. Ein brennendes Auto, Feuerwehr und Rettungskräfte sind da vor Ort auf der A71. Das Ganze Richtung Sangerhausen.

0: werden.
1: So passiv-aggressiv.
2: Ja. es trifft beides zu. Wir sind beide recht schnell auf 180. Können
1: aber
2: uns
1: fahren
2: aber
1: uns auch schnell wieder, runter.
2: Runterfahren. Das stimmt, ja.
3: Impulsiv nennt man das.
2: Es gibt Tage, da...

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1: Guten Tag. Während viele von uns in Thüringen kaum wissen, wie sie steigende Lebensmittelkosten Mittwoch in China angekündigt. Putin folgt damit einer Einladung des chinesischen Staatschefs, heißt es.
2: Es soll um die Beziehungen der beiden Länder gehen und um internationale und regionale Probleme, teilte der Kreml mit. Geplant ist demnach anschließend die Unterzeichnung einer gemeinsamen Erklärung und einer Reihe bilateraler Dokumente. Außerdem steht ein Treffen mit dem chinesischen Ministerpräsidenten an. Putins Reise folgt mit kurzem Abstand auf einen mehrtägigen Staatsbesuch von US-Präsident Donald Trump. Er war erst gestern aus China zurück in die USA geflogen. Katharina Schröder, Moskau.
1: Heute Abend ist wieder Eurovision Song Contest, der größte Musikwettbewerb der Welt. Diesmal aus Wien, weil ja Österreich letztes Jahr gewonnen hat. Viel diskutiert wurde im Vorhinein wieder über die Teilnahme Israels. Wegen Israels Vorgehen im Gaza-Krieg boykottieren einige Länder und Zuschauer den ESC. Für Deutschland tritt aber Sarah Engel.

Und da hat Jena heute Nachmittag Rot-Weiß Erfurt zu Gast. 45 Minuten sind rum. Jena führt mit 2:0. Wir halten euch weiter auf dem Laufenden. Und wenn es weitergeht dort vor Ort im Stadion in Jena, schalten wir zur Antenne Thüringen Sportreporter Kim Wenzel. Jetzt aus Irland Musik von Dermot Kennedy.

0: euer Samstagnachmittag mit Antenne Thüringen, 11:11.
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0: Und da schauen wir zum Fußball. Jena hat Erfurt zu Gast und parallel müssen wir immer wieder heute Nachmittag auch nach Leipzig gucken. Antenne Thüringen Sportreporter Kim Menzel ist für uns in Jena vor Ort im Stadion. Kim, da ist heute noch lange nichts entschieden.
2: Nein, entschieden sicher nicht, aber Jena führt hier klar 2:0 und hat auch diesen 2:0 Vorsprung absolut verdient. Die Erfurter sind natürlich jetzt versuchen, jetzt einen Anschluss schnell wie möglich zu erreichen, um dann doch noch eventuell unentschieden zu machen. Aber ich denke mal, Jena hat es aktuell im Griff, führt ja sicher, relativ sicher 2:0. Aber in Leipzig, da ist schon einiges passiert in diesen ersten 4-5 Minuten. Erst machen die Leipziger den Ausgleich 1:1 und dann hätten sie nur noch ein Tor schießen müssen, um wieder an der Tabellenspitze zu sein. Nein, aber es ist genau anders gekommen. Ein Konter von Magdeburg bringt die 2:1-Führung jetzt vor einer Minute. Und das heißt, Jena ist wieder relativ sicher vorn aktuell in der Tabelle. 2:0 hier und 1:2 in Leipzig.
0: Kim, danke dir.

0: Euer Samstagnachmittag mit Antenne Thüringen und Erfurt könnte Jena in die Meistersuppe spucken. Wir sind thematisch beim Fußball.
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0: Antenne Thüringen Sportreporter Kim Wenzel ist für uns im Stadion in Jena vor Ort, Jena gegen Erfurt. Und momentan sieht es nicht so aus, dass der irgendwie herumspuckt.
2: Nein, also es ist natürlich so ein Spiel, wo man sagt, nicht so ein verrücktes Pokalspiel wie vor 3, 4 Wochen, ja, in Erfurt, wo es wirklich, wo jeder fighten musste. Und jetzt Jena weiß ja auch, man bekommt von außen natürlich zugerufen, wie es in Leipzig steht. Und da versucht man natürlich den Ball zu kontrollieren und den in den eigenen reinzulassen, noch nicht volles Risiko zu gehen. Denn das wäre ja dann auch Blödsinn, wenn man sich einen Konter der Erfurter einfängt. Und das ist ja nun auch die rot-weiße Mannschaft, keine Laufkundschaft, ja. Also sie haben Ugondu, einen Superstürmer, der den Verein leider aus Erfurter Sicht verlassen wird nach der Saison. Und das ist nicht, also irgendwer. Und da muss man schon aufpassen und sich nicht einen einfangen. Und immer wieder das eine Ohr nach Leipzig. Und da steht es nach wie vor 2-1 für Magdeburg. Und das wird da heißen, dass Jena aktuell Tabellenführer ist und Regionalligameister. Aber wir haben ja noch eine gute über eine halbe Stunde zu spielen. Also das wird noch ganz eng.
0: Und Kim, gerade in diesem Moment ist gerade das 2-2 gefallen. Lok Leipzig, Magdeburg 2, 59. Minute, 2-2 dort, der Ausgleich. Hier ist Antenne Thüringen am Samstagnachmittag.

0: Antenne Thüringen spielt euch die beste Musik. Gleich weiter mit Michael Patrick Kelly. Traces, außerdem Limp Bizkit, Behind Blue Eyes und Kenya Grace. Strangers, gleich hier auf Antenne Thüringen. Wir spielen die beste Musik und schauen gleich wieder nach Jena, denn dort kicken aktuell Karl Zeiss Jena gegen Rot-Weiß Erfurt. Antenne Thüringen Sportreporter Kim Wenzel ist für uns vor Ort im Stadion und zu dem schalten wir gleich.
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0: könnte.
1: Der Samstagnachmittag, 15.30 Uhr, halb vier.
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3: Guten Tag. Die Politikerinnen und Politiker, die im Bundestag sitzen, sollen eigentlich ab Juli eine Gehaltserhöhung bekommen. Ihre Bezahlung steigt automatisch mit der allgemeinen Lohnentwicklung in Deutschland. Viele Menschen finden das aber nicht richtig. Gerade jetzt, wo die Kosten für alle steigen, aber das Gehalt eben nicht. Eine Umfrage zeigt, dass fast 85% der Deutschen wollen, dass die Abgeordneten deshalb auf die Gehaltserhöhung verzichten sollen. Bei einem Absturz eines Kleinflugzeugs in einem Wohngebiet südlich von Mannheim sind zwei Menschen in der Maschine ums Leben gekommen. Nach Angaben der Polizei gibt es derzeit keine Hinweise auf verletzte Anwohner. Die Maschine war gegen 11.30 Uhr auf einem Grundstück am Ortsrand abgestürzt. Im größeren Umkreis der Absturzstelle liegen zahlreiche Trümmerteile, heißt es. Das Gebiet wurde weiträumig abgesperrt. Für Anwohner wurde eine Anlaufstelle eingerichtet. Nach Missbrauchsvorwürfen, das Bistum Erfurt stellt jetzt einen Pfarrer aus dem Eichsfeld frei. Der Mann soll bei Jugendlichen deutliche Grenzen überschritten haben. Dazu gäbe es ein unangemessenes Video vom Pfarrer. Eine geplante Versetzung wurde jetzt erstmal gestoppt. Das Bistum will die Vorwürfe prüfen und dann entscheiden. Damit Kinder und Jugendliche an Thüringer Sportgymnasien besser vor körperlicher, verbaler und auch psychischer Gewalt geschützt werden, gibt es jetzt neue Regeln vom Bildungsministerium. Das hat zusammen mit dem Landessportbund alte Vorgaben überarbeitet. So müssen die an den Schulen vertretenen Sportverbände in Zukunft eigene Kinderschutzbeauftragte benennen. Trainer sind außerdem verpflichtet, regelmäßig an Fortbildungen zum Thema Gewalt und sexualisierter Gewalt teilzunehmen. Zusätzlich werden klare Regeln festgelegt, wie Vorfälle gemeldet werden müssen und wer dafür zuständig ist.
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1: Und da schauen wir zum Fußball. Leipzig schießt gegen Magdeburg 2, ein Tor, dann das nächste. Antenne Thüringen Sportreporter Kim Wenzel in Jena im Stadion. Da kickt Jena gegen Erfurt aktuell. Und da sieht's gut aus.
4: Naja, es sieht gut aus für Jena. 2-0, das stimmt schon im Derby. Also Derby-Sieger könnten sie sicherlich wieder heute werden. Aber das Ergebnis, was du gerade gesagt hast in Magdeburg mit 4-2, ist natürlich jetzt wieder Lok Leipzig vorn. Und Jena müsste gegen Rot-Weiß schon 6-0 jetzt noch gewinnen, um wieder die Tabellenspitze zu erobern. Und das geht natürlich heiß her. Da wird sich nichts geschenkt, auch bei diesem Spielstand nicht. Erfurt will sich natürlich auch gut verkaufen, logisch. Und Jena will unbedingt wenigstens das Ding jetzt ziehen. Inwieweit Jenas Trainer Volkan Uluc dann doch nochmal volle Offensive geht und nochmal vier Mann auswechselt, damit man vielleicht in den letzten 10 Minuten nochmal Tor um Tor schießt, das weiß ich nicht. Aber aktuell halt 2-0 und wir haben noch 20 Minuten zu spielen.
1: Und Leipzig gegen Magdeburg 2 aktuell 4-2. Kim, danke dir. Schauen wir aufs Wochenendwetter auf Antenne Thüringen. Wechselhaft geht's zur Sache. Sonne, Wolken, Regen, Wolken, Leistungsgesellschaft. Die Temperaturen aktuell 13 bis 17 Grad von Nord bis Süd, von Ost bis West in Thüringen. Morgen bekommen wir den ganzen Sonntag über Sonne, Wolken und auch da Regenwolken bei 18 Grad. Am Montag wird's wärmer bei 20. Antenne Thüringen, der schnellste Verkehrsservice um 3:30 A71 Richtung Sangerhausen zwischen Arnstadt Nord und Kreuz, Erfurt. Ein Unfall passiert bzw. hatte heute Nachmittag ein Auto gebrannt. Feuerwehr und Rettungskräfte sind nach wie vor vor Ort. Da stockt der Verkehr. Staus und Blitzer gerne weitergeben, kostenlos an die 0800 3x5 2550.
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0: Wir schauen heute Nachmittag an diesem Samstag gleich mal für euch zwei Fußballspiele.
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0: Ja, zum einen Lok Leipzig gegen Magdeburg 2. Da steht es aktuell in der 82. 4:2 für Lok Leipzig. Zum anderen Jena gegen Erfurt. Und vor Ort im Stadion in Jena ist Antenne Thüringen Sportreporter Kim Wenzel. Wie schaut's bei euch aus?
2: Naja, so ein bisschen, sag ich mal, so ein bisschen ist die Spannung natürlich raus aufgrund des anderen Ergebnisses. Allerdings will man wenigstens hier das Thüringen-Derby dann gewinnen gegen Erfurt und nicht noch sagen, okay, lass die jetzt noch das 1-2 und 2-2 machen, steht nicht friedlich, trennen wir uns dann. Das wäre ja fast wieder Pokal. Das hatten wir schon vor 3 Wochen. Und Jena versucht natürlich nochmal mit dem Mut der Verzweiflung vielleicht doch das schnelle 3-0 noch zu machen, um eventuell dann noch ein 4-0 zu machen. Aber ich denke mal, jetzt so 10 Minuten vor Schluss mit Nachspielzeit, da sind der Drops dann doch gelutscht irgendwo in Sachen Meisterschaft. Da hat man einfach viel zu viel in der Saison liegen lassen, wie hier zu Hause gegen Meuselwitz verloren, das einzige Heimspiel. Das sind die Spiele, die man eben nicht verlieren darf. Und jetzt aktuell 2-0 Führung und eben das 4-2 von Leipzig. Da ist Leipzig Meister und Jena Vizemeister.
0: Kim, danke dir fürs Update. Wir schalten gleich zu dir wieder ins Stadion zurück. Und ich gucke für euch ganz kurz zum Verkehrsservice Antenne Thüringen hier mit der A4 Richtung Frankfurt zwischen Eisenach Ost und Eisenach Westen. Kaputtes Auto auf der Standspur und da ist auch Öl auf der Autobahn. Da aufgepasst. Jetzt Martin Garrix und Bono, We Are The People für euch.
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0: Antenne Thüringen hier mit der besten Musik und gleich weiter mit Alex Warren. Außerdem die Imagine Dragons, Radioactive und Kygo mit Ava Max. Whatever. Gleich hier für euch und euren Samstagnachmittag.
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0: eine Halbzeit lang haben wir gehofft.
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0: Und da sind wir beim Fußball. Lok Leipzig hat den Meister in der Tasche gegen Magdeburg 2, gewinnt Mann mit 5:2. Antenne Thüringen Sportreporter Kim Wenzel sitzt in Jena im Stadion beim Thüringen Derby. Jena gegen Erfurt. Bei euch wird noch gekickt, Kim.
2: Ja, es ist ja noch 2 Minuten zu spielen in der Nachspielzeit und die Erfurter versuchen noch den Ehrentreffer zu machen. Sie haben sich gut geschlagen in der zweiten Halbzeit. Jena hat auch versucht, noch das dritte zu machen, ging aber nicht letztendlich. So ein Spektakel wie der Pokal vor 14 Tagen ist es natürlich nicht gewesen, aber es ist wahrscheinlich, wir haben ja noch 2 Minuten, ein verdienter letztendlicher Derby-Sieg. Hat aber nicht geholfen. Wir sind faire Sportsmänner und gratulieren auch Lok Leipzig und drücken euch auch mal die Daumen, damit es dies Jahr klappt. Gegen Würzburg müssen die dreimal ran, damit wir nächstes Jahr eine starke Mannschaft weniger hier in der Regionalliga haben, denn die Oststaffel hier, Regionalliga Nordost, das ist die stärkste definitiv, auch wegen den Zuschauern. Ja? Wenn Jena jetzt mit dem heutigen 13.000 wird am Montag an allen Regionalligen Deutschlands die Nummer 1 sein mit den Zuschauern. Also so viele wie hier zu Hause sind in keinem Stadion ganz Deutschlands. Also hier kurz vor Schluss, es gibt noch mal ein bisschen Aufregung im Strafraum, aber da war nichts. Der Schiedsrichter wird sicherlich gleich abpfeifen. 2:0 für den FCK Zeiss gegen Rot-Weiß.
0: Kim, danke dir. Und Lok Leipzig zieht sich gerade die Meistershirts über und da gibt's eine ordentliche Bierdusche.

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10: Guten Tag. Aus der Traum von der Meisterschaft und den möglichen Aufstieg. Zwar hat Carl Zeiss Jena gerade das Thüringen-Derby zu Hause gegen Rot-Weiß Erfurt gewonnen. Die Meisterschaft geht aber trotzdem an Lok Leipzig, weil sie sich ebenfalls nach einem torreichen Spiel gegen Magdeburg 3 Punkte sichern konnten. Jena beendet die Saison damit auf Platz 2. Erfurt rutscht nach der Niederlage auf Platz 5 ab. Einen Titel gibt's für Jena dieses Jahr aber noch zu holen, und zwar den Thüringen-Pokal. Der wird in einer Woche gegen den FC Meuselwitz ausgespielt. Bei einem Absturz eines Kleinflugzeuges in einem Wohngebiet südlich von Mannheim sind 2 Menschen ums Leben gekommen. Hinweise auf verletzte Anwohner gäbe es aktuell nicht, heißt es von der Polizei.
11: Das Kleinflugzeug soll auf einem Grundstück am Ortsrand der Gemeinde abgestürzt sein. Wie das Unglück genau passierte, ist noch unklar. Das Kleinflugzeug soll offenbar ein Hausdach gestriffen und dann abgestürzt sein. Das melden verschiedene örtliche Medien. Die Trümmerteile fielen auf Häuser, Straßen und Vorgärten. Sie sind weit in dem Wohngebiet verteilt. Anwohner sollen bisher nicht getroffen worden sein. Wie viele Menschen an Bord der Maschine waren, ist noch unklar. Tine Klimach, Antenne Thüringen, Nachrichtenredaktion.
10: Der Kreml hat einen Besuch von Russlands Präsident Wladimir Putin für Dienstag und Mittwoch in China angekündigt. Putin folgt damit einer Einladung des chinesischen Staatschefs Xi, heißt es. Bei dem Besuch sollen Putin und Xi demnach über die Beziehung ihrer Länder sprechen und sich über internationale wie auch regionale Probleme austauschen. Im Anschluss sei die Unterzeichnung einer gemeinsamen Erklärung geplant. Erst in dieser Woche war ja auch US-Präsident Donald Trump zu einem Staatsbesuch in China. Ein Vertreter der dänischen Naturbehörde will heute zusammen mit einer deutschen Tierärztin den vor der Insel Anholt liegenden toten Wal nochmal begutachten. Möglicherweise könne die Tierärztin herausfinden, ob es sich bei dem Kadaver um den an der Ostsee gestrandeten Buckelwal Timmy handelt.
12: Gestern wurde bereits ein Stück seiner Schwanzflosse abgetrennt. Die Gewebeproben sollen nun in Dänemark analysiert werden. Sie könnten eventuell zur Identifizierung des Tieres beitragen. Doch bis die Ergebnisse vorliegen, kann es einige Zeit dauern. Nicht bekannt ist, ob ein Gewebestück des Wals auch nach Deutschland geschickt werden soll. Die Tierärztin, die den Walkadaver begutachten soll, gehört zu der privaten Initiative, die den vor der Insel Pöhl gestrandeten Wal per Lastkran Richtung Nordsee transportiert hatte. Dirk Zeitler, Antenne Thüringen, Nachrichtenredaktion.
9: Hier ist euer Wetter auf Antenne Thüringen. Wechselhaftes Wetter. Sonne, viele Wolken und darunter auch etliche Regenwolken, die sich da bemerkbar machen. Und die Temperaturen heute Nachmittag 13 bis 16 Grad. Morgen am Sonntag ähnlich wechselhaftes Wetter. Es wird ein bisschen wärmer. 16 bis 18 Grad die Höchstwerte bei uns in Thüringen. Und dann am Montag mehr Sonne als Wolken. Da aber auch noch ein paar Regenwolken im Süden Thüringens bei 20 Grad die Top-Temperatur.
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9: Antenne Thüringen, der schnellste Verkehrsservice um 4:04, Vorsicht A4 Richtung Dresden zwischen Kreuz Erfurt und Erfurt West. Ein totes Tier auf der rechten Fahrspur. Öl auf der Autobahn auf der A4 Richtung Frankfurt zwischen Eisenach Ost und Eisenach West. A71 Richtung Sangerhausen zwischen Arnstadt Nord und Kreuz Erfurt. Da hat ein Auto gebrannt, da geht's für euch im Nadelöhrprinzip am Unfall bzw. am gebrannten Auto vorbei. Und A72 Richtung Hof zwischen Hof Töpen und Hof Nord. Rechte Fahrspur ist dort aktuell blockiert, auch da ist ein Unfall passiert. Staus und Blitzer gerne weitergeben, kostenlos über die 0800 3x5 2550.
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9: Ja, Christian Lang hier. Wir gratulieren Lok Leipzig. Die haben den Meister in der Tasche in der Regionalliga Nordost. Gegen Magdeburg 2 gewinnt man mit 5:2. Und das Thüringen-Derby Jena gegen Erfurt, da gewinnt Kaisers Jena mit 2:0. Hier ist Antenne Thüringen mit der besten Musik. Und jetzt für euch Loi. Okay.

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0: 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Jetzt Michael Schulte für euch. 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

0: Antenne Thüringen spielt euch die beste Musik. Gleich einer meiner Lieblingssongs, Bebe Rexha. Zusammen mit Faithless, New Religion, ganz neu auf der Playlist von Antenne Thüringen. Außerdem aus dem Jahr 94, Bryan Adams, Please Forgive Me. Und aus Schottland, Amy MacDonald. Dream On, gleich hier auf Antenne Thüringen.
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0: Ja, Samstagnachmittag, 16:30.
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2: Guten Tag. Bis zum Schluss hat Jena gekämpft und dann hat's doch nicht gereicht. Die Meisterschaft in der Regionalliga geht an Lok Leipzig, die jetzt auch um den Aufstieg spielen. Der 2:0-Sieg im Thüringen-Derby gegen Erfurt, nur ein schwacher Trost. Karl Zeiss beendet die Saison also auf Platz 2. Erfurt rutscht nach der Niederlage nochmal auf den 5. Platz. Für Meuselwitz ist heute noch nichts entschieden. Sie bangen weiter um den Abstieg. Sie haben es aber selbst nicht mehr in der Hand. Im Thüringen-Pokalfinale in einer Woche dagegen geht's nochmal um den Titel. Hier spielt dann Jena gegen Meuselwitz. Ein katholischer Pfarrer im Eichsfeld darf erstmal nicht mehr arbeiten. Es gibt Vorwürfe, dass er sich Jugendlichen gegenüber unangemessen verhalten haben soll, auch im sexuellen Sinne. Dazu soll er anzügliche Kommentare gegeben haben. Das Ganze wird jetzt vom Bistum Erfurt geprüft. Bis dahin ist der Mann freigestellt. Er war 20 Jahre Pfarrer in der Gemeinde und stand kurz vor einem Wechsel, heißt es. Ganz schön blöd gelaufen. In Bad Langensalza hat eine 74-jährige Autofahrerin heute Mittag beim Einparken die Kontrolle über ihren BMW verloren. Nach Polizeiangaben verwechselte die Frau Gas und Bremse. Das Auto prallte daraufhin gegen einen Baum, eine Bierzeltgarnitur und dann noch gegen die Hauswand. Verletzt wurde zum Glück niemand. Es entstand allerdings ein ordentlicher Sachschaden am Auto und an der Wand. Jetzt ist es klar, der tote Wal vor der dänischen Küste ist Timmy. Das haben die Behörden jetzt bestätigt. Wochenlang war er in der Ostsee immer wieder auf Grund geschwommen und das Netz hat um ihn gebankt. Nach einer Rettungsaktion gab es kurz Hoffnung. Jetzt ist die Geschichte des Buckelwals endgültig auserzählt.
0: Schade. Hier ist euer Wetter auf Antenne Thüringen. Sonne, Wolken, Regenwolken, das alles mit dabei. Temperaturen heute Nachmittag 13 bis 15 Grad, 15 rund um Jena, 12 Richtung Eisenach und 10 Grad rund um Meiningen. Morgen am Sonntag ähnlich wechselhaftes Wetter, auch da Sonne, Wolken und Regen im Wechsel. Bei 17 Grad wird es ein bisschen wärmer und am Montag dann bis 20 Grad die Top-Temperatur, es bleibt aber wechselhaft. Antenne Thüringen, der schnellste Verkehrsservice, um kurz nach 16:30. Vorsicht A4 Richtung Dresden, zwischen Kreuz Erfurt und Erfurt West, ein totes Tier auf der rechten Fahrspur. Öl auf der Autobahn auf der A4 Richtung Frankfurt, zwischen Eisenach Ost und Eisenach West. A71 Richtung Sangerhausen, zwischen Arnstadt Nord und Kreuz Erfurt hat ein Auto gebrannt, da geht's für euch im Nadelöhrprinzip am Unfall vorbei. Und A72 Richtung Hof, zwischen Hof Töpen und Hof Nord, ist die rechte Fahrspur blockiert, auch da ist ein Unfall passiert. Staus und Blitzer gerne weitergeben, kostenlos an die 0800 3x5 2550.

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9: Guten Tag. Timmy ist tot. Bei dem toten Wal vor der dänischen Insel Anholt handelt es sich um das gleiche Tier, das zuvor in der Ostsee gestrandet war. An dem Buckelwal wurde ein zuvor angebrachter Tracker gefunden, heißt es jetzt vom Umweltministerium in Mecklenburg-Vorpommern und der dänischen Umweltbehörde.
10: Taucher der dänischen Naturschutzbehörde und eine deutsche Tierärztin hatten den Wal nochmal untersucht und sind dabei auch unter das Tier getaucht. Anfangs war kein Sender an der Rückenflosse entdeckt worden, weil das Tier auf dem Rücken lag. Der Tauchgang brachte nun Klarheit. Damit ist die Rettungsaktion der privaten Initiative gescheitert. Wal Timmy war mehrmals an der Küste Schleswig-Holsteins und Mecklenburg-Vorpommerns gestrandet. Dann wurde er von der privaten Initiative mit Hilfe eines Lastkahns ins offene Meer gebracht. Experten von Tierschutzorganisationen hatten seine Überlebenschancen als sehr gering eingeschätzt. Tine Klimach, Antenne Thüringen, Nachrichtenredaktion.
9: Während viele Menschen in Thüringen kaum wissen, wie sie die steigenden Lebenskosten bewältigen sollen, wollen sich die Bundestagsabgeordneten im Juli eine Gehaltserhöhung gönnen. Fast 500 Euro mehr im Monat sind geplant. Angesichts der aktuellen Lage für den Großteil der Bevölkerung eine Frechheit.
11: 85% sprachen sich in einer YouGov-Umfrage dafür aus, dass die Parlamentarier auf die Erhöhung verzichten sollten. Auf rund 12.330 Euro würden ihre Bezüge monatlich steigen. Eine automatische Anpassung, die sich an der allgemeinen Lohnentwicklung orientiert und im Abgeordnetengesetz geregelt ist. Viele in der Bevölkerung würden es aber als wichtiges Signal sehen, wenn die Abgeordneten trotzdem in diesem Jahr darauf verzichten. Auch im Bundestag selbst gibt es die Tendenz, per Beschluss die Erhöhung auszusetzen, in der Opposition und auch in der SPD. 2020, während der Corona-Pandemie, war das schon mal der Fall. Diana Kramer, Antenne Thüringen, Nachrichtenredaktion.
9: Nach schweren Vorwürfen gegen einen katholischen Pfarrer im Eichsfeld zieht das Bistum Erfurt jetzt Konsequenzen. Der Mann soll wegen sexualisierter Grenzverletzungen gegenüber Jugendlichen und anzüglichen Bemerkungen erstmal freigestellt werden. Dazu soll es unangemessene Videos von dem Pfarrer geben. Der war seit 20 Jahren in seiner Gemeinde tätig und dort sehr beliebt. Eigentlich sollte er bald in eine andere Pfarrei wechseln. Die Versetzung wurde jetzt erstmal gestoppt. Das Bistum will die Vorwürfe prüfen.
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9: Aus der Traum von der Meisterschaft und dem möglichen Aufstieg. Zwar hat Carl Zeiss Jena das Thüringen-Derby zu Hause mit 2:0 gegen Rot-Weiß Erfurt gewonnen. Die Meisterschaft geht aber trotzdem an Lok Leipzig, weil die sich ebenfalls nach einem torreichen Spiel gegen Magdeburg 3 Punkte sichern konnten. Jena beendet die Saison damit auf Platz 2. Erfurt rutscht nach der Niederlage auf Platz 5 ab. Einen Titel gibt es für Jena dieses Jahr aber noch zu holen, und zwar den Thüringen-Pokal. Der wird in einer Woche gegen ZFC Meuselwitz ausgespielt.
8: Und wir schauen aufs Wochenendwetter auf Antenne Thüringen, und das ist wechselhaft. Ähnlich wie gestern am Freitag oder vorgestern am Feiertag. Sonne, Wolken im Wechsel, im Süden Thüringens ein paar Regenwolken bei 10 bis 14 Grad. Morgen am Sonntag wird es ein bisschen wärmer, auch da wechselhaftes Wetter, ein Mix aus vielen Wolken, Regenwolken, aber auch Sonne bei 17 Grad die Top-Temperatur und am Montag bis 20 Grad die Höchstwerte. Es wird allmählich besser.
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8: Antenne Thüringen, der schnellste Verkehrsservice um 4:05. Vorsicht A4 Richtung Dresden. Ein totes Tier zwischen Kreuz Erfurt und Erfurt West auf der rechten Fahrspur der Autobahn. Öl auf der Autobahn auf der A4 Richtung Frankfurt, diesmal zwischen Eisenach Ost und Eisenach West. Vorsicht A71 Richtung Sangerhausen zwischen Arnstadt Nord und Kreuz Erfurt. Da hat ein Auto gebrannt. Da geht's für euch im Nadelöhrprinzip am Unfallgeschehen vorbei. Und ein Unfall auf der A72 Richtung Hof zwischen Hof Töpen und Hof Nord. Der Unfall rechte Fahrspur der Autobahn ist da blockiert. Staus und Blitzer. Gerne weitergeben, kostenlos an die 0800 3x5 2550. Gute Fahrt euch.
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8: Christian Lang hier und ich schicke euch heute Nachmittag die Weltstars aus der Musik. Durchs Radio gleich Beyoncé, Halo und das hier ist Robbie Williams. All My Life, sein neuester musikalischer Beitrag. Wise man.

0: Eine Halbzeit lang haben wir geträumt, dass Jena Meister wird in der Regionalliga Nordost. Und dann kam Lok Leipzig in den zweiten 45 Minuten. Leider.
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0: Ja, und es geht um Fußball, ganz klar. Lok Leipzig hat sich den Meistertitel geholt, gegen Magdeburg 2 zum Schluss 5:2 gewonnen. Und Jena hatte Erfurt zu Gast und die Gastgeber haben mit 2:0 das Thüringen Derby gewonnen. Und die Fans, wie reagieren die darauf, auf die verpasste Meisterschaft?
2: Also bei mir Freude über den Derby-Sieg.
3: Bei mir auch.
2: Verspielt haben sie es im Vorfeld einfach, aber egal, nächstes Jahr schaffen wir das.
3: Also ich muss sagen, sie konnten die Meisterschaft aus eigener Kraft nicht mehr gewinnen. Aber was sie heute gezeigt haben, das war Einsatz bis zum letzten, war ein wunderschöner Auftritt. Und das zählt deswegen mehr.
0: Und in einer Woche steht schon der nächste Auftritt an. Ich sage nur eines, Thüringen-Pokal, da geht es gegen Meuselwitz für Carl Zeiss Jena. Und dann ist natürlich ein Sieg Pflicht.
4: Ja, es muss das sein. Ich meine, gegen Meuselwitz ist eigentlich eine Frage der Ehre in Jena, oder?
2: Von der FC. Wir rocken!
0: Das ist die richtige Attitude. Jena-Meuselwitz am kommenden Samstag, das Finale im Thüringen-Pokal. Und wir Antenne Thüringen sind dann wieder für euch dran am Ball.

0: Antenne Thüringen spielt euch die beste Musik und das machen wir gleich auch mit Kamrad.
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2: Guten Tag. Bis zum Schluss hat Jena gekämpft und dann hat's doch nicht gereicht. Die Meisterschaft in der Regionalliga geht an Lok Leipzig, die jetzt auch um den Aufstieg spielen. Der 2:0-Sieg im Thüringen-Derby gegen Erfurt nur ein schwacher Trost. Karlsheiß beendet die Saison also auf Platz 2. Erfurt rutscht nach der Niederlage nochmal auf den 5. Platz. Für Meuselwitz ist heute noch nichts entschieden. Sie bangen weiter um den Abstieg. Sie haben es aber selbst nicht mehr in der Hand. Im Thüringen-Pokalfinale in einer Woche dagegen geht's nochmal um den Titel. Hier spielt dann Jena gegen Meuselwitz. Ein katholischer Pfarrer im Eichsfeld darf erstmal nicht mehr arbeiten. Es gibt Vorwürfe, dass er sich Jugendlichen gegenüber unangemessen verhalten haben soll, auch im sexuellen Sinne. Dazu soll er anzügliche Kommentare gegeben haben. Das Ganze wird jetzt vom Bistum Erfurt geprüft. Bis dahin ist der Mann freigestellt. Er war 20 Jahre Pfarrer in der Gemeinde und stand kurz vor einem Wechsel, heißt es. Ganz schön blöd gelaufen. In Bad Langensalza hat eine 74-jährige Autofahrerin heute Mittag beim Einparken die Kontrolle über ihren BMW verloren. Nach Polizeiangaben verwechselte die Frau Gas und Bremse. Das Auto prallte daraufhin gegen einen Baum, eine Bierzeltgarnitur und dann noch gegen die Hauswand. Verletzt wurde zum Glück niemand. Es entstand allerdings ein ordentlicher Sachschaden am Auto und an der Wand. Jetzt ist es klar, der tote Wal vor der dänischen Küste ist Timmy. Das haben die Behörden jetzt bestätigt. Wochenlang war er in der Ostsee immer wieder auf Grund geschwommen und das Netz hat um ihn gebankt. Nach einer Rettungsaktion gab es kurz Hoffnung. Jetzt ist die Geschichte des Buckelwals endgültig auserzählt.
0: Hier ist euer Wetter auf Antenne Thüringen. Die Temperaturen in der kommenden Nacht, die gehen wieder runter in den frischen, in den kalten Bereich. 4 bis 1 Grad die Tiefstwerte im Süden Thüringens, 1 Grad die Temperatur heute Nacht. Morgen dann am Sonntag wechselhaftes Wetter, ähnlich wie heute, Sonne, Wolken und Regen, da ist alles mit dabei bei 16 bis wärmeren 18 Grad, am Montag bis 20 Grad die Höchstwerte. Antenne Thüringen, der schnellste Verkehrsservice, Vorsicht A70 Richtung Schweinfurt zwischen Hallstatt und Bamberghafen, da ist ein Unfall passiert. Und A72 Richtung Hof zwischen Hof Töpen und Hof Nord, auch da ein Unfall, Standspur und rechte Fahrspur der Autobahn sind blockiert. Staus und Blitzer gerne weitergeben, kostenlos an die 0800 3x5 2550. Gute Fahrt euch.
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0: Antenne Thüringen am Samstag, 16. Mai 2026. Und was haben Michael Schulte, Stefan Raab, Lena oder Sarah Engels gemeinsam? Die haben oder wird Deutschland beim ESC vertreten? Und da sind wir beim Thema. Also ich muss ja sagen, ich mag den Song von Sarah Engels, Fire. Aber wir dürfen ja nicht fürs eigene Land stimmen. Ich finde, der klingt auch so ein bisschen wie Jennifer Lopez, oder? Sarah Engels, Fire. Ronny Thora aus der Antenne Thüringen Nachrichtenredaktion ist bei mir. Ronny, wie stehen denn die Chancen für Sarah Engels?
1: Also im Halbfinale hat Sarah Engels durchaus Lob bekommen, vor allem wie sie sich da rückwärts rund 2 Meter von der Bühne runterwarf in die Arme ihrer Tänzerinnen. Das sorgte für ein Raunen in der Wiener Stadthalle. Allerdings sind die Vorzeichen trotzdem ungünstig. Die Buchmacher sehen Deutschland weit hinten und der Startplatz beim Finale für Deutschland ist sehr ungünstig. Sarah Engels singt als Zweite, also nach dem Eröffnungssong, der immer viel Aufmerksamkeit bekommt, aber direkt vor Israel, über das ja viele gerade sprechen, da könnte der deutsche Song etwas untergehen.
0: Ich habe mal gelesen, Ronny, so frühe Startpositionen sind wirklich ungünstig und das ist so.
1: Ja, genau. Denn beim Finale singen ja 25 Länder insgesamt. Da hat das Publikum am Ende, wenn das Voting wirklich startet, die frühen Songs vielleicht nicht mehr so auf dem Schirm wie die hinteren. Aber Sarah Engels nimmt's locker.
2: Das, was ich mir eigentlich vorgenommen habe hier, und das ist nicht ganz hoch im Ranking zu sein, sondern ein bisschen mehr Leichtigkeit nach Deutschland zu bringen.
1: Ihr Ritual übrigens, kurz vor dem Finalauftritt.
2: Ganz viel Wasser und Tee trinken, ein bisschen Meditation, nochmal zur Ruhe kommen, die Nerven nicht verlieren.
1: Ja, dann schauen wir jetzt mal. Es gab ja auch schon Jahre, wo Deutschland bei den Vorhersagen hinten lag und dann doch besser abschnitt.
0: Überraschungen gibt es immer wieder. Und zu viel Tee ist auch nicht gut. Ansonsten Toilette. Ab 21 Uhr schaut die Musikwelt nach Wien, denn da steigt der ESC 2026. Und am besten finde ich jedes Jahr, ist meine Meinung, die Punktevergabe.
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Antenne Thüringen, der schnellste Verkehrsservice. Vorsicht, da sind Personen an und auf der Autobahn. Auf der A9 Richtung Berlin bei Leipzig West Personen an und auf der Autobahn. Fahrt da bitte schon besonders vorsichtig. Euch eine gute Fahrt mit Antenne Thüringen und der besten Musik. Und jetzt Tones and I, Dance Monkey. Dance Monkey.

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12: Es ist kurz nach 6.
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13: Guten Tag. Die AfD steigt in einer Umfrage des Meinungsforschungsinstituts INSA auf 29%, den höchsten je auf Bundesebene für sie gemessenen Wert. Sie verbessern sich damit in der Umfrage für die Bild am Sonntag gegenüber der Vorwoche um einen Prozentpunkt. Die Union fällt um einen Punkt auf 22% zurück.
14: Nicht nur die Union büßt ein, auch die SPD verliert einen Punkt und könnte im theoretischen Fall einer Bundestagswahl nur noch mit 12% rechnen. Zusammen erreichen Schwarz-Rot damit nur noch 34%. Die Grünen legen leicht zu und steigen auf 14%. Es ist ihr bester Wert beim INSA-Institut seit 2,5 Jahren. Die Linke verliert einen Punkt und landet bei 10%. FDP und BSW kommen weiter nur auf 3% und wären damit nicht im Bundestag vertreten. Im Herbst stehen 3 Landtagswahlen an, in Sachsen-Anhalt, Mecklenburg-Vorpommern und Berlin. Tine Klimach, Antenne Thüringen, Nachrichtenredaktion.
13: Während viele Menschen in Thüringen kaum wissen, wie sie die steigenden Lebenskosten bewältigen sollen, wollen sich die Bundestagsabgeordneten im Juli eine Gehaltserhöhung gönnen. Fast 500 Euro mehr im Monat sind geplant. Angesichts der aktuellen Lage für den Großteil der Bevölkerung eine Frechheit.
15: 85% sprachen sich in einer YouGov-Umfrage dafür aus, dass die Parlamentarier auf die Erhöhung verzichten sollten. Auf rund 12.330 Euro würden ihre Bezüge monatlich steigen. Eine automatische Anpassung, die sich an der allgemeinen Lohnentwicklung orientiert und im Abgeordnetengesetz geregelt ist. Viele in der Bevölkerung würden es aber als wichtiges Signal sehen, wenn die Abgeordneten trotzdem in diesem Jahr darauf verzichten. Auch im Bundestag selbst gibt es die Tendenz, per Beschluss die Erhöhung auszusetzen, in der Opposition und auch in der SPD. 2020, während der Corona-Pandemie, war das schon mal der Fall. Diana Kramer, Antenne Thüringen, Nachrichtenredaktion.
13: Nach schweren Vorwürfen gegen einen katholischen Pfarrer im Eichsfeld zieht das Bistum Erfurt jetzt Konsequenzen. Der Mann soll wegen sexualisierter Grenzverletzungen gegenüber Jugendlichen und anzüglichen Bemerkungen erstmal freigestellt werden. Dazu soll es unangemessene Videos von dem Pfarrer geben. Der war seit 20 Jahren in seiner Gemeinde tätig und dort sehr beliebt. Eigentlich sollte er bald in eine andere Pfarrei wechseln. Die Versetzung wurde jetzt erstmal gestoppt. Das Bistum will die Vorwürfe prüfen.
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13: Aus der Traum von der Meisterschaft und dem möglichen Aufstieg. Zwar hat Carl Zeiss Jena das Thüringen-Derby zu Hause mit 2:0 gegen Rot-Weiß Erfurt gewonnen. Die Meisterschaft geht aber trotzdem an Lok Leipzig, weil die sich ebenfalls nach einem torreichen Spiel gegen Magdeburg 3 Punkte sichern konnten. Jena beendet die Saison damit auf Platz 2. Erfurt rutscht nach der Niederlage auf Platz 5 ab. Einen Titel gibt es für Jena dieses Jahr aber noch zu holen, und zwar den Thüringen-Pokal. Der wird in einer Woche gegen ZFC Meuselwitz ausgespielt.
12: So, wir schauen aufs Wochenendwetter auf Antenne Thüringen. Sonne, Wolken und Regenwolken halten da die Stellung momentan auf der Wetterkarte. Temperaturen 10 bis 14 Grad, ähnlich wie gestern am Freitagabend. In der kommenden Nacht wird es wieder kalt, winterlich kalt, 4 bis 0 Grad die Tiefstwerte. Und morgen bekommen wir dann am Sonntag wechselhaftes Wetter, aber es wird wärmer, bis 17 Grad die Höchstwerte. Am Montag bis 20 Grad die Toptemperatur. Antenne Thüringen, der schnellste Verkehrsservice um 4:06. Vorsicht A70 Richtung Schweinfurt zwischen Hallstatt und Bamberghafen. Da ist ein Unfall passiert, das Ganze im Baustellenbereich. Staus und Blitzer, sollte was fehlen? Es gibt eine Nummer für alles, WhatsApp-Verkehr und mehr. Das ist die 0800 3x5 2550.
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12: Und gleich ein stimmliches Meisterwerk aus dem Jahr 1998. Eros Ramazzotti und Tina Turner, Corso della Vita. Und vorher eine Newcomerin des Jahres 2025. Holly Humperstone jetzt auf der Playlist. To Love Somebody auf Antenne Thüringen. Schön.

0: diesem Krimi. 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Ja, ein Schäfer wird plötzlich tot aufgefunden und die Schafe übernehmen die Ermittlungen. 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

0: Cooler Rock aus Finnland. Sunrise Avenue, I Don't Dance. Hier ist Antenne Thüringen mit der besten Musik und gleich weiter mit Orsis. Außerdem aus dem Jahr 2007 Rihanna, Don't Stop the Music und Sir Elton John und Britney Spears. Hold Me Closer. Gleich hier auf Antenne Thüringen eben die beste Musik.
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0: Samstagabend kurz vor 6:30.
1: 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Für Mittelthüringen Kim Wenzel.
2: Ja, Samstagabend, das ist die Zeit für den Thüringer Fußball kompakt. Von oben nach unten mit der Regionalliga beginnt und da hat's eben nicht ganz sollen sein. Am Ende hat der FC Carl Zeiss Jena gegenüber dem punktgleichen Meister Lok Leipzig eine 5 Treffer schlechtere Tordifferenz. Das hat die Meisterschaft entschieden. So eine lange Saison und dann wegen 5 Treffern. Tja, und deshalb darf Leipzig in die beiden Aufstiegsspiele gegen die Würzburger Kickers ran. Dennoch durfte sich Jena erfreuen, nämlich über den 2:0 Derby-Sieg gegen Rot-Weiß Erfurt. Immerhin wieder was für die Statistik. Meusewitz spielte gegen Luckenwalde 1:1 und muss als Drittletzter nun Lok Leipzig die Daumen drücken, dass es aufsteigt. Wenn nicht, dann steigt der ZFC ab in die Oberliga. Und nächsten Samstag haben wir ja dann noch das Thüringer Pokalfinale zwischen dem FCC und dem ZFC, diesmal aber in Jena. In der Thüringenliga wurde auch gespielt heute. Arnstadt-Weida 3:0 an der Fahner Höhe. Schlägt Wacker Nordhausen 3:2. Schleiz Bad Frankenhausen 4:1. Bad Langensalza gegen Neustadt Oder 2:1. Geratal gewinnt gegen Saalfeld. Ein Kellerduell 1:0. Überlebenswichtig. Ja, und einen Auswärtssieg haben wir auch. Eichsfeld gewinnt beim vorletzten Gera Westvororte 2:0. Morgen noch Büsleben Schott Jena und Borsch gegen Wismut Gera. Und in der Oberliga wird auch erst morgen gespielt. Rudolstadt erwartet den RSV Eintracht und Heiligenstadt muss zum VfL Halle. Und das letzte Heimspiel haben wir auch der Bundesliga-Frauen von Carl Zeiss Jena. Die verabschieden sich ja in die zweite Liga. Morgen kommt nochmal der erste FC Köln. Habe ich gerade auf der Autobahn gesehen, den Bus des ersten FC Köln. Und morgen, da dürfen dann auch die Handballerinnen des Thüringer HC ihren Titel in der European League verteidigen. Denn der THC hat das heutige Halbfinale vorhin gegen die Däninnen von Viborg HK mit 2 Toren Differenz gewonnen. Gratulation, prima.
0: Und schön gehupt und vorbeigefahren am Kölner Bus, Kim, wahrscheinlich. So kenne ich dich. So, und wir schauen aufs Wochenendwetter hier auf Antenne Thüringen. Die Temperaturen gehen in der kommenden Nacht runter auf fast winterlich kalte 4 bis 0 Grad. Wobei, das ist Winter, ganz ehrlich. Und das Mitte Mai. Morgen bekommen den ganzen Tag wechselhaftes Wetter. Und man höre und staune, es wird wärmer. Die Höchstwerte morgen tagsüber 16 bis 18. Am Montag bis 20 Grad, auch da Sonne und Wolken im Wechsel. Ab und an so ein paar Regenwolken. Antenne Thüringen, der schnellste Verkehrsservice um 6:45. Vorsicht A72 Richtung Chemnitz zwischen Zwickau West und Zwickau Ost. Ein kaputtes Auto im Baustellenbereich. Staus und Blitzer gerne weitergeben, kostenlos an die 0800 3x5 2550.
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7: Ich bin Thomas Bleskin. Bei dem toten Wal vor der dänischen Insel Anholt handelt es sich um den zuvor in der Ostsee gestrandeten Buckelwal. Das teilten das Umweltministerium in Mecklenburg-Vorpommern und die dänische Umweltbehörde mit. An dem Tier sei der von der privaten Rettungsinitiative angebrachte Tracker gefunden worden. Die AfD erreicht in einer INSA-Umfrage für die Bild am Sonntag einen Rekordwert. Das Institut sieht die Partei bei 29%, ein Punkt mehr als zuletzt. Die Union fällt auf 22%, ihren schwächsten INSA-Wert seit mehr als 4 Jahren.
8: Nicht nur die Union büßt ein, auch die SPD verliert einen Punkt und könnte im theoretischen Fall einer Bundestagswahl nur noch mit 12% rechnen. Zusammen erreichen Schwarz-Rot damit nur noch 34%. Die Grünen legen leicht zu und steigen auf 14%. Es ist ihr bester Wert beim INSA-Institut seit 2,5 Jahren. Die Linke verliert einen Punkt und landet bei 10%. FDP und BSW kommen weiter nur auf 3% und wären damit nicht im Bundestag vertreten. Im Herbst stehen 3 Landtagswahlen an, in Sachsen-Anhalt, Mecklenburg-Vorpommern und Berlin. Tine Klimach, Berlin.
7: Der Kreml hat einen Besuch von Russlands Präsident Wladimir Putin für Dienstag und Mittwoch in China angekündigt. Putin folge damit einer Einladung des chinesischen Staatschefs Xi Jinping, teilte der Kreml mit.
9: Es soll um die Beziehungen der beiden Länder gehen und um internationale und regionale Probleme, teilte der Kreml mit. Geplant ist demnach anschließend die Unterzeichnung einer gemeinsamen Erklärung und einer Reihe bilateraler Dokumente. Außerdem steht ein Treffen mit dem chinesischen Ministerpräsidenten an. Putins Reise folgt mit kurzem Abstand auf einen mehrtägigen Staatsbesuch von US-Präsident Donald Trump. Er war erst gestern aus China zurück in die USA geflogen. Katharina Schröder, Moskau.
7: Und zum Sport, Fußball. St. Pauli und Heidenheim steigen aus der Bundesliga ab. St. Pauli verlor 1:3 gegen Wolfsburg, Heidenheim 0:2 gegen Mainz. Wolfsburg geht in die Relegation. Stuttgart sicherte sich mit einem 2:2 in Frankfurt die Champions League. Hoffenheim und Leverkusen spielen Europa League. Freiburg nach dem 4:1 gegen Leipzig Conference League. Bayern schlug Köln 5:1, Dortmund gewann 2:0 in Bremen, Union 4:0 gegen Augsburg.
10: Und wir schauen aufs Wochenendwetter auf Antenne Thüringen. Die Temperaturen gehen in den nächsten Stunden runter auf frische und beziehungsweise sehr, sehr kalte 4 bis 0 Grad im Süden Thüringens. Wahnsinn. Und das im Mai. Morgen bekommen wir den ganzen Tag wieder mal wechselhaftes Wetter, Sonne, Wolken, ab und an so ein paar Regenwolken, die sich da über uns tümmeln. Und die Höchstwerte schaffen es morgen am Sonntagnachmittag auf 16 bis 18 Grad. Am Montag fast 20 Grad auf der Wetterkarte. Haben wir nichts dagegen. Antenne Thüringen, der schnellste Verkehrsservice um 6:35. Vorsicht A72 Richtung Chemnitz zwischen Zwickau West und Zwickau Ost. Ein kaputtes Auto im Baustellenbereich. Staus und Blitzer, sollte was fehlen. 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
10: Und gleich geht's ins Jahr 1988 und da hatte sie damals ihren größten musikalischen Erfolg, Melissa Etheridge, Like the Way I Do. Cooler Rocksong gibt es nach MPK, Michael Patrick Kelly, Run Free, jetzt auf Antenne Thüringen.

0: Macht in der ersten Halbzeit noch Hoffnung und dann hat Lok Leipzig ein paar Kohlen nachgeschmissen und ordentlich Gas gegeben.
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0: Wir sind thematisch beim Fußball. In der Regionalliga Nordost ist Lok Leipzig Meister geworden. 5:2 hat man gegen Magdeburg 2 gewonnen. Leider aus Thüringer Sicht, kann man so sagen. Denn Jena hat gegen Erfurt das Derby mit 2:0 gewonnen. Die Meisterschaft ist sozusagen in der Ferne gestohlen worden. Und die Fans, die nehmen es gelassen. Kollege Ivo Prokop, der war nach dem Abpfiff vor dem Stadion in Jena unterwegs.
2: Ja, sehr gut. Aber wir sind nicht die ganz Heißen, aber wir freuen uns trotzdem sehr.
3: Das passt. Jetzt habt ihr tatsächlich die Meisterschaft im Fernduell nicht geholt, aber

0: Pokalfinale habt ihr noch und so einen Abschluss als Derby-Sieger. Wie würdest du sagen, fühlt sich das an so zum Abschluss der Saison?
1: Das fühlt sich sehr gut an. Und wir hoffen auch, dass wir den Pokal gewinnen. Und wir gönnen aber auch Lok Leipzig den Sieg, weil die über die ganze Saison über doch am schwerpisten war. Auch wenn es eine ganz knappe Sache war.
0: Wie fühlt sich das an, Derby-Sieger?
2: Es ist sehr geil. Scheiße, dass Lok verloren gewonnen hat, aber trotzdem, wir sind Derby-Sieger. Ich bin stolzer FCC-Fan seit 25 Jahren, seitdem ich auf der Welt bin.
3: Und wir schauen voraus, eine Woche voraus, den nächsten Samstag kann Jena den Thüringen-Pokal gewinnen. Und es geht dann gegen Meuselwitz. Und wir sind dann wieder für euch ganz nah dran am runden Leader. 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

0: Wir stehen in ganz Thüringen für die beste Musik und gleich weiter mit Miles Smith. Drive Safe, außerdem Pat Benatar aus den 80ern, Love is a Battlefield und Kelly Clarkson. Das ist wirklich ein fetter Ohrwurm. Der Heartbeat-Song, den gibt's gleich zwischen Hammer, Amboss und Steigbügel hier auf Antenne Thüringen.
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Antenne Thüringen, der schnellste Verkehrsservice. Vorsicht, ein brennendes Auto auf der A4 Richtung Dresden zwischen Eisenach West und Eisenach Ost. Das brennende Auto auf der Standspur. A4 Richtung Dresden, dort brennt ein Auto. Und zwar zwischen Eisenach West und Eisenach Ost. Da bitte aufgepasst. Weiter jetzt mit Lost Frequencies.

0: Der Samstagabend, 19.30 Uhr, halb acht. Hier ist euer Wetter auf Antenne Thüringen. Die Temperaturen gehen heute Nacht auch wieder runter, sogar auf 4 bis 0 Grad im Süden Thüringens. Es wird richtig kalt. Morgen dann bekommen wir dann mal Sonntag Sonne und Wolken im Wechsel. Es bleibt meist trocken bei 16 bis 18 Grad. Noch wärmer wird das Wetter am Montag, dann bis 20 Grad die Top-Temperatur. Aber jetzt kommt's, viele Wolken, Regenwolken und örtlich auch ein paar Gewitter zum Start in die neue Woche. Antenne Thüringen, der schnellste Verkehrsservice. Wir schauen nochmal auf die A4 Richtung Dresden zwischen Eisenach West und Eisenach Ost. Da brennt ein Auto auf der Standspur der Straße. Fahrt da vorsichtig. A4 Richtung Dresden, das brennende Auto zwischen Eisenach West und Eisenach Ost. Staus und Blitzer gerne weitergeben. Kostenlos an die 0800 3x5 2550. Gute Fahrt.
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0: Hier ist Antenne Thüringen und jetzt geht es um drei Buchstaben. Ich sag nur eines, 21 Uhr und ESC. Und sie spielt heute Abend aus deutscher Sicht die Hauptrolle. I'm on fire. Sarah Engels vertritt im Jahr 2026 mit Fire Deutschland beim Eurovision Song Contest. Und ich bin mal gespannt, wie punktemäßig wir abschneiden werden. Und wir haben in den letzten Tagen und Wochen mit Stars telefoniert, unter anderem Max Mutzke, der war ja auch schon für Deutschland. 2004, glaube ich, dürfte es gewesen sein, im Rennen beim ESC für uns. Und welche Tipps hat er für Sarah Engels?
1: Der Aufwand, der betrieben werden muss, am Ende diese drei Minuten auf der Bühne zu stehen, das ist halt gigantisch. Das ist auch etwas, was man sich als außenstehender Mensch nicht vorstellen kann, was das alles bedeutet. Und ich würde einfach sagen, ey, wenn du rausgehst, der Moment ist so schnell vorbei. Versuch einfach alles zu genießen. Also wirklich, saug das auf, geh auf die Bühne, sei stolz auf den Moment, dass du gewählt wurdest, dass du Deutschland repräsentierst. Geh da raus, genieß den Moment. Das ist meistens once in a lifetime mit dieser Aufmerksamkeit und dem allem, was da guckt. Und mach dir keine Sorgen, was die Leute denken, weil das ist dann irrelevant. Du machst einfach, was du kannst.
0: Und ob das Genuss ist, wenn da Millionen Menschen zuschauen und man auf einer solchen Bühne steht? Ich weiß nicht. Wir haben auch mit Michael Schulte gesprochen. Was sagt er eigentlich zu Fire von Sarah Engels?
2: Och, ich glaube, die Sarah, ich meine, die macht das ja auch schon viele Jahre und die hat ein absolut vernünftiges Lied. ESC-tauglich, sicherlich auch keine Neuerfindung, hat man so in der Art auch schon mal gehört. Das muss natürlich aber nichts Schlechtes sein, weil das passiert ja in der ESC-Welt auch gerne mal, dass man Songs vielleicht hier und da schon mal so ähnlich irgendwie gehört hat. Und das waren eigentlich immer Songs, auch in meinem Jahr ja, mit Fuego aus Zypern. Platz 2, sehr erfolgreich, auch ordentlich am Updancen gewesen, die Dame aus Zypern. Also, ich drücke die Daumen und mich schon wundern, wenn es jetzt weiter hinten als Top 15 landet.
0: Ich glaube auch, dass wir gut abschneiden. Der Song klingt irgendwie so ein bisschen nach J-Lo. Eine der vorderen Startplätze haben wir in diesem Jahr 2026 beim ESC und ich bin mal gespannt, wie wir dann abschneiden werden. Die Punktevergabe, die ist immer mega spannend. Der ESC ab 21 Uhr. 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

Antenne Thüringen, der schnellste Verkehrsservice. Vorsicht, A4 Richtung Dresden. Dort immer noch das brennende Auto zwischen Eisenach West und Eisenach Ost. Und da stockt auch der Verkehr. Und noch ein brennendes Auto auf der A72 Richtung Hof zwischen Landesgrenze und Hof Töpen. Auch da brennt ein Auto. Standspur und rechte Fahrspur ist da momentan blockiert. Auch da aktuell stockender Verkehr. Los geht eine gute Fahrt jetzt mit den Goo Goo Dolls. Give a little bit auf Antenne Thüringen. 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
10: Ich bin Thomas Bleskin. Der tote Wal vor Dänemark ist der Ostseewal Timmy. Das teilten das Umweltministerium in Mecklenburg-Vorpommern und die dänische Umweltbehörde mit. Demnach wurde an dem Buckelwal vor der Insel Anholt ein Tracker gefunden.
11: Taucher der dänischen Naturschutzbehörde und eine deutsche Tierärztin hatten den Wal nochmal untersucht und sind dabei auch unter das Tier getaucht. Anfangs war kein Sender an der Rückenflosse entdeckt worden, weil das Tier auf dem Rücken lag. Der Tauchgang brachte nun Klarheit. Damit ist die Rettungsaktion der privaten Initiative gescheitert. Wal Timmy war mehrmals an der Küste Schleswig-Holsteins und Mecklenburg-Vorpommerns gestrandet. Dann wurde er von der privaten Initiative mithilfe eines Lastkahns ins offene Meer gebracht. Experten von Tierschutzorganisationen hatten seine Überlebenschancen als sehr gering eingeschätzt. Tine Klimach, Nachrichtenredaktion.
10: Eine deutliche Mehrheit der Bürger in Deutschland lehnt eine Erhöhung der Diäten der Bundestagsabgeordneten in diesem Jahr ab. Die Bezüge sollen zum 1. Juli automatisch um knapp 500 Euro steigen.
12: 85% sprachen sich in einer YouGov-Umfrage dafür aus, dass die Parlamentarier auf die Erhöhung verzichten sollten. Auf rund 12.330 Euro würden ihre Bezüge monatlich steigen. Eine automatische Anpassung, die sich an der allgemeinen Lohnentwicklung orientiert und im Abgeordnetengesetz geregelt ist. Viele in der Bevölkerung würden es aber als wichtiges Signal sehen, wenn die Abgeordneten trotzdem in diesem Jahr darauf verzichten. Diana Kramer, Nachrichtenredaktion.
10: Die AfD erreicht in einer INSA-Umfrage für die Bild am Sonntag einen Rekordwert. Das Institut sieht die Partei bei 29%, ein Punkt mehr als zuletzt. Die Union fällt auf 22%, ihren schwächsten INSA-Wert seit mehr als 4 Jahren. Auch die SPD verliert und kommt nur noch auf 12%. Die Grünen legen leicht zu auf 14%, die Linke büßt einen Punkt ein und erreicht 10%. Und zum Sport, Fußball, St. Pauli und Heidenheim steigen aus der Bundesliga ab. St. Pauli verlor 1:3 gegen Wolfsburg, Heidenheim 0:2 gegen Mainz. Wolfsburg geht in die Relegation. Stuttgart sicherte sich mit einem 2:2 in Frankfurt die Champions League. Hoffenheim und Leverkusen spielen Europa League. Freiburg nach dem 4:1 gegen Leipzig Conference League. Bayern schlug Köln 5:1, Dortmund gewann 2:0 in Bremen, Union 4:0 gegen Augsburg.
13: Hier ist euer Wetter auf Antenne Thüringen. 4 bis 0 Grad die Tiefstwerte in der kommenden Nacht. Es wird richtig kalt. Winterjacke, ja, die braucht's da zur späteren Stunde. Morgen am Sonntag wechselhaftes Wetter, ein Mix aus Sonne und Wolken. Es bleibt meist trocken bei 16 bis 18 Grad. Am Montag wechselhaftes Wetter, Sonne, Wolken, Regen, örtlich ein paar Gewitter bei 20 Grad zum Start in die neue Woche.
14: Antenne Thüringen, der schnellste Verkehrsservice mit KI. Auf der A4 Richtung Dresden, zwischen Eisenach West und Eisenach Ost, staut es sich auf 1 Kilometer. Ihr verliert dort aktuell etwa 21 Minuten. Wir wünschen eine gute Fahrt.
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0: Hier ist euer Wetter auf Antenne Thüringen. Die Temperaturen in der kommenden Nacht, die werden winterlich kalt. 4 bis 0 Grad die Tiefstwerte, dazu ziehen ein paar Wolken durch. Morgen bekommen wir den ganzen Tag wechselhaftes Wetter, ein Mix aus Sonne und Wolken. Es bleibt meist trocken, bei Höchstwerten von 15 bis 18 Grad zwischen Heiligenstadt und Triptes zum Beispiel. Am Montag wechselhaftes Wetter, Sonne, Wolken, ein paar Gewitter ziehen dadurch Thüringen und die Höchstwerte schaffen es dann noch auf 20 Grad.
1: Antenne Thüringen, der schnellste Verkehrsservice mit KI. Auf der A4 Richtung Dresden zwischen Eisenach West und Eisenach Ost steht ihr auf rund einem Kilometer im Stau. Der Zeitverlust liegt bei etwa 23 Minuten. Wir wünschen eine gute Fahrt.
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9: Ich bin Thomas Bleskin. Bei dem toten Wal vor der dänischen Insel Anholt handelt es sich um den zuvor in der Ostsee gestrandeten Buckelwal. Das teilten das Umweltministerium in Mecklenburg-Vorpommern und die dänische Umweltbehörde mit. An dem Tier sei der von der privaten Rettungsinitiative angebrachte Tracker gefunden worden. Die AfD erreicht in einer INSA-Umfrage für die Bild am Sonntag einen Rekordwert. Das Institut sieht die Partei bei 29%, ein Punkt mehr als zuletzt. Die Union fällt auf 22%, ihren schwächsten INSA-Wert seit mehr als 4 Jahren.
10: Nicht nur die Union büßt ein, auch die SPD verliert einen Punkt und könnte im theoretischen Fall einer Bundestagswahl nur noch mit 12% rechnen. Zusammen erreichen Schwarz-Rot damit nur noch 34%. Die Grünen legen leicht zu und steigen auf 14%. Es ist ihr bester Wert beim INSA-Institut seit 2,5 Jahren. Die Linke verliert einen Punkt und landet bei 10%. FDP und BSW kommen weiter nur auf 3% und wären damit nicht im Bundestag vertreten. Im Herbst stehen 3 Landtagswahlen an, in Sachsen-Anhalt, Mecklenburg-Vorpommern und Berlin. Tine Klimach, Berlin.
9: CDU-Generalsekretär Carsten Linnemann hat die Buhrufe für Bundeskanzler Friedrich Merz auf dem DGB-Bundeskongress kritisiert. Der Frankfurter Allgemeinen Sonntagszeitung sagte er, seine Oma hätte früher gesagt, so etwas mache man nicht.
11: Auf dem Gewerkschaftskongress in Berlin warb Merz für tiefgreifende Sozialreformen und kassierte dafür Pfiffe und Buhrufe. Für Linnemann ist das ein Unding. Er spricht von einer Verrohung des politischen Diskurses. Der CDU-Generalsekretär will die Debatte aber weiterführen, auch mit den Gewerkschaften. Bis zur Sommerpause will die Bundesregierung ein Reformpaket schnüren zu zentralen Themen wie Steuern, Arbeitsmarkt, Rente und Bürokratieabbau. Kein einfaches Vorhaben. In den vergangenen Wochen gab es darüber wiederholt Zoff in der Koalition. Dirk Zeitler, Nachrichtenredaktion.
9: Und zum Sport, Fußball. St. Pauli und Heidenheim steigen aus der Bundesliga ab. St. Pauli verlor 1:3 gegen Wolfsburg, Heidenheim 0:2 gegen Mainz. Wolfsburg geht in die Relegation. Stuttgart sicherte sich mit einem 2:2 in Frankfurt die Champions League. Hoffenheim und Leverkusen spielen Europa League. Freiburg nach dem 4:1 gegen Leipzig Conference League. Bayern schlug Köln 5:1, Dortmund gewann 2:0 in Bremen, Union 4:0 gegen Augsburg.
12: Hier ist euer Wetter auf Antenne Thüringen. Wenn ich mir die Tiefstwerte in der kommenden Nacht anschaue, Heizung auf 5. 4 bis 0 Grad werden es zur späteren Stunde. Morgen den ganzen Tag Sonne und Wolken im Wechsel. Es bleibt meist trocken am Sonntag. 16 bis 18 Grad. Die Top-Temperatur, ein schöner, frühlingshafter Tag. Was anstellen solltet ihr bei dem Wetter draußen auf alle Fälle? Viele Veranstaltungstipps gibt's auf antennethüringen.de. Am Montag dann zum Start in die neue Arbeitswoche. Sonne, Wolken und ein paar Gewitter im Wechsel bei Temperaturen bis 20 Grad.
13: Antenne Thüringen, der schnellste Verkehrsservice mit KI. Auf der A4 Richtung Dresden zwischen Eisenach West und Eisenach Ost staut es sich auf 2 Kilometern. Ihr verliert dort etwa 13 Minuten. A72 Richtung Hof zwischen der Landesgrenze und Hofgetöpen sind der Standstreifen und der rechte Fahrstreifen gesperrt. Grund sind Bergungs- und Reinigungsarbeiten. Sömmerda, Schallenburger Straße, zwischen Erfurter Straße und am Hederfeld läuft ein Feuerwehreinsatz. Wir wünschen eine gute Fahrt.
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0: Hier ist euer Wetter auf Antenne Thüringen. 4 bis 0 Grad die Tiefstwerte in der kommenden Nacht. Es wird richtig kalt. Winterjacke, ja, die braucht's da zur späteren Stunde. Morgen am Sonntag wechselhaftes Wetter, ein Mix aus Sonne und Wolken. Es bleibt meist trocken bei 16 bis 18 Grad. Am Montag wechselhaftes Wetter, Sonne, Wolken, Regen, örtlich ein paar Gewitter bei 20 Grad zum Start in die neue Woche.
1: Antenne Thüringen, der schnellste Verkehrsservice mit KI. Auf der A72 Richtung Hof sind zwischen der Landesgrenze und Hoftöpen der Standstreifen und der rechte Fahrstreifen wegen Reinigungsarbeiten gesperrt. In Sömmerda ist die Schallenburger Straße zwischen Erfurter Straße und am Hederfeld wegen eines Feuerwehreinsatzes betroffen. Wir wünschen eine gute Fahrt.
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8: Ich bin Lia Matschulat. Nach dem Fund eines toten Wals bei Anholt vor Dänemark steht fest, es handelt sich um Timmy, den viele Helfer in der Ostsee vor Wismar zu retten versucht hatten. Damit ist auch klar, die Rettungsaktion der privaten Initiative ist gescheitert. Mecklenburg-Vorpommerns Umweltminister Backhaus steht trotzdem dazu, grünes Licht für die Aktion gegeben zu haben.
9: An dem Wal wurde ein zuvor angebrachter Tracker gefunden. Taucher der dänischen Naturschutzbehörde und eine deutsche Tierärztin haben das Tier nochmal untersucht. So wurde Timmy identifiziert. Viele Menschen hatten großen Anteil an dem Schicksal von dem Tier genommen, sagte Mecklenburg-Vorpommerns Umweltminister Till Backhaus. Der Walkadaver soll nun der Natur überlassen werden. Die dänische Naturschutzbehörde möchte ihn nicht bergen. Tine Klimach, Nachrichtenredaktion.
8: In Modena in Norditalien ist ein Mann mit einem Auto in eine Gruppe von Fußgängern gerast. 8 Menschen seien verletzt worden, davon 4 schwer, sagte der Bürgermeister der Stadt. Seinen Worten nach sind die Hintergründe noch unklar. Der Vorfall ereignete sich im Zentrum der Stadt. Der Wagen raste in eine Straße in der Altstadt. Dort fuhr er mit hoher Geschwindigkeit auf den Fußgängerweg und erfasste eine Gruppe von Passanten. Der Fahrer versuchte danach zu fliehen und verließ das Auto mit einem Messer in der Hand, berichten mehrere Augenzeugen. Die Fußballsaison ist für diese Saison passé. Der letzte Spieltag bot vor allem im Abstiegskampf. Der FC St. Pauli und der erste FC Heidenheim müssen die erste Fußball-Bundesliga verlassen.
10: Weiterkämpfen können die Wolfsburger. Die haben bei St. Pauli mit 3:1 gewonnen und sich damit die Relegation gesichert. Der Kiez-Club hingegen spielt kommende Saison in Liga 2, genauso wie die Heidenheimer, die gegen Mainz 0:2 verloren haben. Ein 2:2 zwischen Frankfurt und Stuttgart bedeutete für den VfB das letzte Champions-League-Ticket. Für die Eintracht wiederum sind damit die Europapokalträume geplatzt. Freiburg sicherte sich nämlich Rang 7 und das durch ein 4:1 gegen Leipzig. Ansonsten spielten Leverkusen HSV 1:1, FC Bayern Köln 5:1, Bremen Dortmund 0:2, Gladbach-Hoffenheim 4:0 und Union Berlin-Augsburg ebenfalls 4:0. Pia Wegner, Sportredaktion.
8: Und Energie Cottbus ist nach 12 Jahren zurück in der zweiten Fußball-Bundesliga. Die Mannschaft setzte sich mit 1:0 bei Jan Regensburg durch. Auch der VfL Wolfsburg spielt in der kommenden Saison zweitklassig.
11: Hier ist euer Wetter auf Antenne Thüringen. Die Temperaturen in der kommenden Nacht, die werden winterlich kalt. 4 bis 0 Grad die Tiefstwerte, dazu ziehen ein paar Wolken durch. Morgen bekommen wir den ganzen Tag wechselhaftes Wetter, ein Mix aus Sonne und Wolken. Es bleibt meist trocken, bei Höchstwerten von 15 bis 18 Grad zwischen Heiligenstadt und Triptis zum Beispiel. Am Montag wechselhaftes Wetter, Sonne, Wolken, ein paar Gewitter ziehen da durch Thüringen und die Höchstwerte schaffen es dann noch auf 20 Grad.
12: Antenne Thüringen, der schnellste Verkehrsservice mit KI. Auf der A9 Richtung Berlin zwischen Dittersdorf und Triptis sind 2 Rehe auf der Fahrbahn. In Sömmerda ist die Schallenburger Straße zwischen Erfurter Straße und am Hederfeld wegen eines Feuerwehreinsatzes betroffen. Wir wünschen eine gute Fahrt.
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0: Hier ist euer Wetter auf Antenne Thüringen. Wenn ich mir die Tiefstwerte in der kommenden Nacht anschaue, Heizung auf 5. 4 bis 0 Grad werden es zur späteren Stunde. Morgen den ganzen Tag Sonne und Wolken im Wechsel. Es bleibt meist trocken. Am Sonntag 16 bis 18 Grad. Die Top-Temperatur, ein schöner, frühlingshafter Tag. Was anstellen solltet ihr bei dem Wetter draußen auf alle Fälle? Viele Veranstaltungstipps gibt's auf antennethüringen.de. Am Montag dann zum Start in die neue Arbeitswoche. Sonne, Wolken und ein paar Gewitter im Wechsel bei Temperaturen bis 20 Grad.
1: Antenne Thüringen, der schnellste Verkehrsservice mit Kari. Auf der A4 Richtung Dresden zwischen Gera-Langenberg und Gera ist ein Reh auf der Fahrbahn. Bitte Vorsicht. In Sömmerdar ist die Schallenburger Straße zwischen Erfurter Straße und am Hederfeld wegen eines Feuerwehreinsatzes betroffen. Wir wünschen eine gute Fahrt.
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7: Ich bin Lea Matschulat. Der vor Dänemark gefundene tote Buckelwal ist tatsächlich der bekannte Ostseewal Timmy. Das bestätigten die Behörden nach dem Fund eines GPS-Senders am Tier. Damit gilt der aufwendige Rettungsversuch einer privaten Initiative als gescheitert. Experten hatten mehrfach vor dem Transport des geschwächten Wals in die Nordsee gewarnt. Die AfD steigt in einer Umfrage des Meinungsforschungsinstituts INSA auf 29%, den höchsten je auf Bundesebene für sie gemessenen Wert. Sie verbessert sich damit in der Umfrage für die Bild am Sonntag gegenüber der Vorwoche um einen Prozentpunkt. Die Union fällt um einen Punkt auf 22%.
8: Nicht nur die Union büßt ein, auch die SPD verliert einen Punkt und könnte im theoretischen Fall einer Bundestagswahl nur noch mit 12% rechnen. Zusammen erreichen Schwarz-Rot damit nur noch 34%. Die Grünen legen leicht zu und steigen auf 14%. Es ist ihr bester Wert beim INSA-Institut seit 2,5 Jahren. Die Linke verliert einen Punkt und landet bei 10%. Im Herbst stehen 3 Landtagswahlen an, in Sachsen-Anhalt, Mecklenburg-Vorpommern und Berlin. Tine Klimach, Nachrichtenredaktion.
7: Während viele Menschen hierzulande kaum wissen, wie sie steigende Lebenskosten bewältigen sollen, wollen sich die Bundestagsabgeordneten im Juli eine Erhöhung ihrer Diäten gönnen. Fast 500 Euro mehr im Monat sind geplant. Angesichts der aktuellen Lage für den Großteil der Bevölkerung eine Frechheit.
9: 85% sprachen sich in einer YouGov-Umfrage dafür aus, dass die Parlamentarier auf die Erhöhung verzichten sollten. Auf rund 12.330 Euro würden ihre Bezüge monatlich steigen. Eine automatische Anpassung, die sich an der allgemeinen Lohnentwicklung orientiert und im Abgeordnetengesetz geregelt ist. Auch im Bundestag selbst gibt es die Tendenz, per Beschluss die Erhöhung auszusetzen, in der Opposition und auch in der SPD. Diana Kramer, Nachrichtenredaktion.
7: St. Pauli und Heidenheim steigen aus der Bundesliga ab. St. Pauli verlor 1:3 gegen Wolfsburg, Heidenheim 0:2 gegen Mainz. Wolfsburg geht in die Relegation. Stuttgart sicherte sich mit einem 2:2 in Frankfurt die Champions League. Hoffenheim und Leverkusen spielen Europa League. Freiburg nach dem 4:1 gegen Leipzig Conference League. Bayern schlug Köln 5:1. Dortmund gewann 2:0 in Bremen. Union 4:0 gegen Augsburg.
10: Hier ist euer Wetter auf Antenne Thüringen. 4 bis 0 Grad die Tiefstwerte in der kommenden Nacht. Es wird richtig kalt. Winterjacke, ja, die braucht's da zur späteren Stunde. Morgen am Sonntag wechselhaftes Wetter, ein Mix aus Sonne und Wolken. Es bleibt meist trocken bei 16 bis 18 Grad. Am Montag wechselhaftes Wetter, Sonne, Wolken, Regen, örtlich ein paar Gewitter bei 20 Grad zum Start in die neue Woche.
11: Antenne Thüringen, der schnellste Verkehrsservice mit Kari. In Sömmerda ist die Schallenburger Straße zwischen der Erfurter Straße und am Hederfeld wegen eines Feuerwehreinsatzes betroffen. Wir wünschen eine gute Fahrt.
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0: ist euer Wetter auf Antenne Thüringen. Die Temperaturen in der kommenden Nacht, die werden winterlich kalt. 4 bis 0 Grad die Tiefstwerte, dazu ziehen ein paar Wolken durch. Morgen bekommen wir den ganzen Tag wechselhaftes Wetter, ein Mix aus Sonne und Wolken. Es bleibt meist trocken, bei Höchstwerten von 15 bis 18 Grad zwischen Heiligenstadt und Triptes zum Beispiel. Am Montag wechselhaftes Wetter, Sonne, Wolken, ein paar Gewitter ziehen da durch Thüringen und die Höchstwerte schaffen es dann noch auf 20 Grad.
1: Antenne Thüringen, der schnellste Verkehrsservice mit KI. Auf der A4 Richtung Frankfurt zwischen Neudietendorf und Wandersleben steht ein Reh auf der Fahrbahn. Bitte dort besonders vorsichtig fahren. Die B4 zwischen Nordhausen und Bad Harzburg ist zwischen Zorge und der B242 nach einem Unfall wegen eines Feuerwehreinsatzes voll gesperrt. In Sömmerda ist die Schallenburger Straße zwischen Erfurter Straße und am Hederfeld wegen eines Feuerwehreinsatzes betroffen. Wir wünschen eine gute Fahrt.
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9: Ich bin Lea Matschulat. St. Pauli und auch Heidenheim sind in der kommenden Saison nicht mehr erstklassig. Beide Vereine steigen ab in die zweite Fußball-Bundesliga. Das steht nach dem letzten Spieltag endgültig fest. St. Pauli unterlag Wolfsburg mit 1:3. Heidenheim verlor gegen Mainz 0:2. Pauli-Trainer Alexander Blessin dankte seinen Spielern, trotz der Enttäuschung abzusteigen bei DAZN.
10: Einfach eine totale Leere, und man muss ja ganz ehrlich sagen, wenn man am 34. Spieltag auf der Position steht, dann ist es irgendwie dann auch verdient, dann braucht man jetzt nichts zu beschönigen, aber das ist so, dieser Spielverlauf von heute ist so ein bisschen sinnbildlich für die ganze Saison. Was soll ich jetzt sagen? Also ich werde da sicherlich jetzt nicht kritisch mit meinen Jungs umgehen, sie haben heute alles reingeworfen und alles probiert.
9: Wolfsburg geht in die Relegation. Stuttgart sicherte sich mit einem 2:2 in Frankfurt die Champions League. Hoffenheim und Leverkusen spielen Europa League. Freiburg nach dem 4:1 gegen Leipzig Conference League. Bayern schlug Köln 5:1. Dortmund gewann 2:0 in Bremen. Union 4:0 gegen Augsburg. Leverkusen trennte sich 1:1 vom HSV. Hoffenheim unterlag Gladbach 0:4. Der tote Wal vor Anholt in Dänemark ist der Wal, der wochenlang vor der deutschen Ostseeküste für Aufregung sorgte. Viele Helfer hatten damals versucht, ihn zu retten.
11: An dem Wal wurde ein zuvor angebrachter Tracker gefunden. Taucher der dänischen Naturschutzbehörde und eine deutsche Tierärztin haben das Tier nochmal untersucht. So wurde Timmy identifiziert. Viele Menschen hatten großen Anteil an dem Schicksal von dem Tier genommen, sagte Mecklenburg-Vorpommerns Umweltminister Till Backhaus. Der Walkadaver soll nun der Natur überlassen werden. Die dänische Naturschutzbehörde möchte ihn nicht bergen. Tine Klimach, Nachrichtenredaktion.
9: In Modena in Norditalien ist ein Mann mit einem Auto in eine Menschenmenge gefahren. Nach Angaben des Bürgermeisters wurden 8 Menschen verletzt, 4 von ihnen schwer. Der Fahrer soll danach mit einem Messer in der Hand geflohen sein. Passanten überwältigten ihn, die Polizei nahm ihn fest. Die Hintergründe sind noch unklar. Kurz vor Beginn der Finalshow des Eurovision Song Contest sind in der Nähe der Veranstaltungshalle in Wien 14 pro-palästinensische Aktivisten festgenommen worden. Sie hätten eine nicht angemeldete Versammlung abgehalten und gegen das Vermummungsverbot verstoßen, sagte eine Polizeisprecherin. Die Aktivisten protestierten mit Sprechchören und Plakaten auf den Stufen der städtischen Hauptbücherei gegen die Teilnahme Israels am ESC.
12: Hier ist euer Wetter auf Antenne Thüringen. 4 bis 0 Grad im Süden Thüringens. Die Tiefstwerte in dieser Nacht. Ohne Winterjacke aus dem Haus geht gar nicht. Ein paar Wolken ziehen durch. Und heute am Sonntag Sonne und Wolken im Wechsel. Es bleibt meist trocken bei uns in Thüringen. 16 bis 18 Grad. Die Top-Temperatur zwischen Eisenach und Gera zum Beispiel. Am Montag Sonne, Wolken, Regenwolken und auch ein paar Gewitter im Wechsel. Und die Höchstwerte schaffen es sogar auf bis zu 21 Grad zum Wochenstart.
13: Antenne Thüringen, der schnellste Verkehrsservice mit Kari. Auf der A4 Richtung Frankfurt zwischen Neudietendorf und Wandersleben. Dort ist ein Reh auf der Fahrbahn. Auf der B4 zwischen Nordhausen und Bad Harzburg ist zwischen Zorge und der B242 wegen eines Unfalls und Feuerwehreinsatzes voll gesperrt. In Sömmerda auf der Schallenburger Straße zwischen Erfurter Straße und am Hederfeld ist der Feuerwehreinsatz beendet. Wir wünschen eine gute Fahrt.
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0: Hier ist euer Wetter auf Antenne Thüringen. 4 bis 0 Grad die Tiefstwerte dieser Nacht. Und da ist die Heizung im tiefroten Bereich. Die muss einen guten Job machen bei den Temperaturen. Heute bekommen wir am Sonntag Sonne und Wolken im Wechsel. Es bleibt meist trocken bei 18 Grad die Höchstwerte, T-Shirt-Wetter. Und am Montag dann zum Start in die neue Woche. Da wird es gewitterig, verregnet, sonnig und bewölkt. Da ist alles mit dabei. Bei Temperaturen bis 20 Grad sogar.
1: Antenne Thüringen, der schnellste Verkehrsservice mit KI. Auf der A4 Richtung Frankfurt zwischen Neudietendorf und Wandersleben. Dort ist ein Reh auf der Fahrbahn. Auf der B4 zwischen Nordhausen und Bad Harzburg ist zwischen Zorge und der B242 ein Unfall passiert. Dort läuft ein Feuerwehreinsatz. Die Strecke ist voll gesperrt. Wir wünschen eine gute Fahrt.
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8: Ich bin Lea Matschulat. Die AfD steigt in einer Umfrage des Meinungsforschungsinstituts INSA auf 29%, den höchsten je auf Bundesebene für sie gemessenen Wert. Sie verbessert sich damit in der Umfrage für die Bild am Sonntag gegenüber der Vorwoche um 1 Prozentpunkt. Die Union fällt um 1 Punkt auf 22%.
9: Nicht nur die Union büßt ein, auch die SPD verliert 1 Punkt und könnte im theoretischen Fall einer Bundestagswahl nur noch mit 12% rechnen. Zusammen erreichen Schwarz-Rot damit nur noch 34%. Die Grünen legen leicht zu und steigen auf 14%. Es ist ihr bester Wert beim INSA-Institut seit 2,5 Jahren. Die Linke verliert 1 Punkt und landet bei 10%. Im Herbst stehen 3 Landtagswahlen an, in Sachsen-Anhalt, Mecklenburg-Vorpommern und Berlin. Tine Klimach, Nachrichtenredaktion.
8: In Modena in Norditalien ist ein Mann mit einem Auto in eine Menschenmenge gefahren. Nach Angaben des Bürgermeisters wurden 8 Menschen verletzt, 4 von ihnen schwer. Der Fahrer soll mit einem Messer in der Hand geflohen sein. Passanten überwältigten ihn, die Polizei nahm ihn fest. Die Hintergründe sind noch unklar. Während viele Menschen hierzulande kaum wissen, wie sie die steigenden Lebenskosten stemmen sollen, werden im Juli die Diäten, also die Bezüge für die Bundestagsabgeordneten, steigen. Um fast 500 Euro im Monat. Angesichts der aktuellen Lage empfinden das die meisten als eine Frechheit, wie eine Umfrage zeigt.
10: 85% sprachen sich in einer YouGov-Umfrage dafür aus, dass die Parlamentarier auf die Erhöhung verzichten sollten. Auf rund 12.330 Euro würden ihre Bezüge monatlich steigen. Eine automatische Anpassung, die sich an der allgemeinen Lohnentwicklung orientiert und im Abgeordnetengesetz geregelt ist. Auch im Bundestag selbst gibt es die Tendenz, per Beschluss die Erhöhung auszusetzen, in der Opposition und auch in der SPD. Diana Kramer, Nachrichtenredaktion.
8: St. Pauli und Heidenheim steigen aus der Bundesliga ab. St. Pauli verlor 1:3 gegen Wolfsburg, Heidenheim 0:2 gegen Mainz. Wolfsburg geht in die Relegation. Stuttgart sicherte sich mit einem 2:2 in Frankfurt die Champions League. Hoffenheim und Leverkusen spielen Europa League. Freiburg nach dem 4:1 gegen Leipzig Conference League. Bayern schlug Köln 5:1. Dortmund gewann 2:0 in Bremen. Union 4:0 gegen Augsburg. Leverkusen trennte sich 1:1 vom HSV. Hoffenheim unterlag Gladbach 0:4.
11: Hier ist euer Wetter auf Antenne Thüringen. 4 bis 0 Grad die Tiefstwerte in dieser Nacht.
12: Ja, es ist zapfig. Da braucht's die Heizung.
11: Heute den ganzen Tag Sonne und Wolken im Wechsel. Es bleibt meist trocken bei Temperaturen von 16 bis 18 Grad zwischen Heiligenstadt und Sonneberg. Am Montag dann Sonne, Wolken, Gewitter sogar und immer wieder Regen bei Temperaturen bis 21 Grad. Es wird wärmer.
13: Antenne Thüringen, der schnellste Verkehrsservice mit KI. Auf der B4 zwischen Zorge und der B242 gibt es einen Unfall. Die Strecke ist wegen eines Feuerwehreinsatzes voll gesperrt. Wir wünschen eine gute Fahrt.
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0: Hier ist euer Wetter auf Antenne Thüringen. 4 bis 0 Grad im Süden Thüringens. Die Tiefstwerte in dieser Nacht. Ohne Winterjacke aus dem Haus geht gar nicht. Ein paar Wolken ziehen durch. Und heute am Sonntag Sonne und Wolken im Wechsel. Es bleibt meist trocken bei uns in Thüringen. 16 bis 18 Grad die Top-Temperatur zwischen Eisenach und Gera zum Beispiel. Am Montag Sonne, Wolken, Regenwolken und auch ein paar Gewitter im Wechsel. Und die Höchstwerte schaffen es sogar auf bis zu 21 Grad zum Wochenstart.
1: Antenne Thüringen, der schnellste Verkehrsservice mit KI. Auf der B4 zwischen Zorge und der B242 gibt es einen Unfall mit Feuerwehreinsatz. Die Strecke ist dort voll gesperrt. Wir wünschen eine gute Fahrt.
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5: Ich bin Lea Matschulat. Bulgarien hat mit dem Lied Bangaranga den Eurovision Song Contest gewonnen. Sängerin Dara bekam die meisten Punkte. Deutschland landete mit der Sängerin Sarah Engels nur auf dem 23. von 25 möglichen Plätzen. Israel wurde mit dem Lied Michelle Zweiter. Es folgen Rumänien, Australien und Italien sowie Finnland. Die AfD steigt in einer Umfrage des Meinungsforschungsinstituts INSA auf 29%, den höchsten je auf Bundesebene für sie gemessenen Wert. Sie verbessert sich damit in der Umfrage für die Bild am Sonntag gegenüber der Vorwoche um einen Prozentpunkt. Die Union fällt um einen Punkt auf 22%.
9: Nicht nur die Union büßt ein, auch die SPD verliert einen Punkt und könnte im theoretischen Fall einer Bundestagswahl nur noch mit 12% rechnen. Zusammen erreichen Schwarz-Rot damit nur noch 34%. Die Grünen legen leicht zu und steigen auf 14%. Es ist ihr bester Wert beim INSA-Institut seit 2,5 Jahren. Die Linke verliert einen Punkt und landet bei 10%. Im Herbst stehen 3 Landtagswahlen an, in Sachsen-Anhalt, Mecklenburg-Vorpommern und Berlin. Tine Klimach, Nachrichtenredaktion.
5: In Modena in Norditalien ist ein Autofahrer in eine Fußgängergruppe gerast. Eine der 4 Schwerverletzten ist eine Touristin aus Deutschland. Insgesamt wurden nach Angaben des Bürgermeisters der Stadt 8 Menschen verletzt. Der etwa 30-jährige Fahrer wurde festgenommen. Warum er in die Gruppe fuhr, ist noch unklar. Die Fußball-Bundesliga ist für diese Saison passé. Der letzte Spieltag bot vor allem im Abstiegskampf Spannung. Der FC St. Pauli und der erste FC Heidenheim müssen die erste Fußball-Bundesliga verlassen.
10: Weiterkämpfen können die Wolfsburger. Die haben bei St. Pauli mit 3:1 gewonnen und sich damit die Relegation gesichert. Der Kiez-Club hingegen spielt kommende Saison in Liga 2, genauso wie die Heidenheimer, die gegen Mainz 0:2 verloren haben. Ein 2:2 zwischen Frankfurt und Stuttgart bedeutete für den VfB das letzte Champions-League-Ticket. Für die Eintracht wiederum sind damit die Europapokalträume geplatzt. Freiburg sicherte sich nämlich Rang 7 und das durch ein 4:1 gegen Leipzig. Ansonsten spielten Leverkusen HSV 1:1, FC Bayern Köln 5:1, Bremen Dortmund 0:2, Gladbach-Hoffenheim 4:0 und Union Berlin-Augsburg ebenfalls 4:0. Pia Wegner, Sportredaktion.
5: Und Energie Cottbus ist nach 12 Jahren zurück in der zweiten Fußball-Bundesliga. Auch der VfL Osnabrück spielt in der kommenden Saison zweitklassig.
11: Hier ist euer Wetter auf Antenne Thüringen. 4 bis 0 Grad, die Tiefstwerte dieser Nacht. Und da ist die Heizung im tiefroten Bereich. Die muss einen guten Job machen bei den Temperaturen. Heute bekommen wir am Sonntag Sonne und Wolken im Wechsel. Es bleibt meist trocken bei 18 Grad die Höchstwerte, T-Shirt-Wetter. Und am Montag dann zum Start in die neue Woche. Da wird's gewitterig, verregnet, sonnig und bewölkt. Da ist alles mit dabei. Bei Temperaturen bis 20 Grad sogar.
12: Antenne Thüringen, der schnellste Verkehrsservice mit Kari. Auf der B4 zwischen Zorge und der B242 gibt es einen Unfall mit Feuerwehreinsatz. Die Strecke ist dort voll gesperrt. Wir wünschen eine gute Fahrt.
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